0: So, wo ist der schönste Strand? Wie komme ich zum Kolosseum? Und wo bekomme ich in Thailand ein Essen, das mich nicht komplett aus den Latschen brennt?
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0: Für solche Urlaubsfragen haben immer mehr Reiseziele inzwischen eigene KI-Assistenten entwickelt. Die beantworten rund um die Uhr Fragen, geben Tipps und haben teilweise sogar eine ziemlich eigene Persönlichkeit, Kollege Leo Arigi. Wen trifft man da so?
2: Zum Beispiel Tatai in Thailand. Das ist so ein comichaft aussehender Kobold, der auf so einem Hoverboard schwebt. Beantwortet die rund um die Uhr Fragen zu Stränden, Tempeln oder Restaurants. Und das auch auf Deutsch, muss man dazu sagen. Tatai ist dabei ausgesprochen freundlich. Selbst wer wissen möchte, wo er in Thailand möglichst wenig scharf essen kann, bekommt geduldig Vorschläge. Nur bei politischen Fragen ist Schluss. Da erklärt die KI ziemlich höflich, dafür bin ich nicht zuständig.
0: Ja, und wie schlagen sich diese KI-Helfer bei Fragen, bei denen man als Tourist vielleicht auch mal so ins Fettnäpfchen treten kann?

0: Erstaunlich diplomatisch. Rom hat zum Beispiel die KI-Assistentin Julia. Die haben wir gefragt, darf man in Rom eigentlich Pizza Hawaii bestellen? Für viele Italiener ja mindestens mal kulinarisch schwierig. Julia bleibt aber entspannt. Sie sagt sinngemäß, in traditionellen Pizzerien ist es eher unüblich, aber möglicherweise gibt's Lokale, die sowas anbieten. Und schämen müsse man sich dafür auf jeden Fall nicht. Niemand wird dich dafür verurteilen, sagt sie. Für eine virtuelle Römerin also bemerkenswert versöhnlich.
1: Ja, und ich glaube nicht, dass sie recht hat, dass das bei Italienern gern gesehen wird, dass man da eine Pizza Hawaii bestellt. Mein persönlicher Favorit ist vermutlich der Koala.
0: Der trägt den Namen Bungee und kommt aus Queensland in Australien. Grünes Hemd, lockerer Australier-Ton, Begrüßung mit G'day, Mate. Er versteht sogar deutsche Fragen, antwortet aber konsequent auf Englisch. Allerdings sollte man seinen Reisetipps nicht immer komplett blind vertrauen. Gerade bei den riesigen Entfernungen in Australien kann so eine KI schon mal ein bisschen optimistisch werden. Bungee selbst warnt sogar davor, das, was er sagt, nochmal zu überprüfen.
1: Ja, wahrscheinlich grundsätzlich keine schlechte Idee bei KI im Urlaub, oder?
0: Nee, wie schlecht das sonst enden kann, hat sich Anfang des Jahres in Tasmanien gezeigt. Da hat ein Reiseportal mit Hilfe von KI wunderschöne Thermalquellen beschrieben. Touristen sind tatsächlich hingefahren. Kleines Problem, diese Thermalquellen, die existieren überhaupt nicht. Der Betreiber hat danach selbst eingeräumt, die KI hat es komplett vermasselt. Also KI als Reiseführer gerne, aber vielleicht einmal kurz Maps aufmachen, bevor man 3 Stunden für eine heiße Quelle fährt, die sich der Computer gestern Nachmittag ausgedacht hat.
1: Ich finde ja immer noch diese klassischen Bücher, also diese Reiseführer, die du so in der Buchhandlung bekommst, die finde ich auch ganz schön. Und meistens haben die sogar recht und alles stimmt da, was da drin steht.
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0: Das Wetter.
1: Kalte Nacht, würde ich mal sagen. Also zumindest kalt für den Sommer. Nur 6 bis 11 Grad. Das finde ich für Ende Juli relativ frisch. Nachher geht es dafür hoch mit den Temperaturen. 26 Grad so im Tagesverlauf. Ein paar Wolken sind am Morgen noch unterwegs. Nachher kämpft sich dann aber immer mehr die Sonne durch. Und der Samstag wird dann richtig schön mit bis zu 31 Grad. Bevor es am Sonntag dann wieder schlechter wird, dann kommt auch der Regen zurück.
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3: A57 Krefeld-Köln zwischen Dormagen und Köln-Worringen 1 Kilometer Stau. Wir wünschen allen unterwegs gute Fahrt.
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1: Gleich aktueller Hit von Nico Santos, vorher noch was mit oh. Hier ist Tayo Cruz. Und Break Your Heart. Oh. Keine Sorge, er hat auch noch Zeit.

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0: Toy Story 5 ist gestartet in den Kinos bei uns, auch hier in NRW. Und ich weiß nicht, ob ihr sie geguckt habt, irgendeinen Teil mal davon. Das ist ja schon toll, ne? Dass die Spielzeuge da reden können, oder? Das wär eigentlich fürs wahre Leben, wäre es doch toll, wenn Spielzeuge sprechen könnten. Unser Hannes findet die Idee ganz überzeugend.
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2: Ich glaube ja, Spielzeug hat Gefühle. Ich habe immer noch meinen Barney Junior von früher. Das ist eigentlich ein Stoffhund, aber heute sieht er eher aus wie eine Mischung aus Wollmaus und Bimsstein. Aber ich lieb den, ne? Wenn er mich so mit seinem Auge anguckt, eins hat er ja noch, da bin ich sofort wieder fünf und wachse in seinen Pfoten. Ich kann den nicht wegtun, ne? Der wohnt bei mir im Schrank und wenn ich den Schrank aufmache, habe ich den Impuls, den kurz zu knuddeln, ne? Sonst fühlt er sich ja gar nicht mehr richtig geliebt. Ich weiß, das sind nur Dinge, aber ihr kennt das doch, wenn wir die trotzdem vermenschlichen, ne? Wenn wir uns so bei unserem alten Fahrrad entschuldigen, weil wir das bei Kleinanzeigen verticken. Oder wenn das Auto erst nicht anspringt und dann plötzlich doch und dann tätschelt man das so aufs Armaturenbrett. Ah, danke, dass du angesprungen bist. Ja, dieses rostige Ross. Ey, selbst die Lieblingstasse im Büro hat einen besonderen Platz im Herzen. Gut, die berührt man ja auch mit seinen Lippen. Noch intimer und man müsste den Vater der Tasse um den Henkel seiner Tochter fragen. Also immer dran denken, Dinge sind auch nur Menschen.
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1: Ich bin Tine Klimach. Die US-Regierung hat auf die Einfuhren von 60 Handelspartnern einen Zoll von 10 bzw. 12,5% angekündigt, wegen angeblich unzureichender Maßnahmen gegen Zwangsarbeit. Darunter fallen auch bestimmte Produkte aus der Europäischen Union.
2: Pünktlich mit Ablauf der Frist für die bisherigen globalen Zölle um 6 Uhr morgens deutscher Zeit setzt Trump die neuen Abgaben in Kraft. Diese Zölle nun sollen juristisch unanfechtbar sein. Mit einer neuen und sehr abstrusen Begründung, angeblich unzureichenden Maßnahmen gegen Zwangsarbeit in vielen Ländern. Je nach Handelspartner werden Zölle von 10 bis 12,5% fällig. Die Europäische Union wird da gemeinsam mit Taiwan, Japan und der Schweiz genannt. Aus den USA, Tina Eck.
1: Nach dem Rücktritt von Jens Spahn als Unionsfraktionschef dreht Kanzler Merz am Personalkarussell. Nach dpa-Informationen soll Gesundheitsministerin Nina Waken auf den Posten von Thorsten Frey im Kanzleramt wechseln, der, wie bereits bekannt, Spahns Nachfolger antritt. Für sie soll CDU-Generalsekretär Carsten Lindemann Gesundheitsminister werden. Kanzler Merz wird die Entscheidungen voraussichtlich am Vormittag der Öffentlichkeit präsentieren. Die Teillegalisierung von Cannabis hat offensichtlich Folgen. Seit der Freigabe kamen mehr Menschen wegen der Droge in deutsche Krankenhäuser. Das schreiben Wissenschaftler im Fachjournal Deutsches Ärzteblatt International.
3: Die Wissenschaftler sehen mehr akute Vergiftungen durch Cannabis und mehr dadurch ausgelöste Psychosen. Allerdings sei der Anstieg moderat. Die Forscher diskutieren zwei mögliche Gründe. Erstens sei es denkbar, dass mehr Menschen Cannabis konsumieren. Wahrscheinlicher sei es allerdings, dass mehr Konsumenten auf hochpotentes medizinisches Cannabis umgestiegen sind. Das gibt es ziemlich leicht in Online-Apotheken zu kaufen. Die Regierung hat darauf schon reagiert und strengere Regeln für den Zugang zu medizinischem Cannabis auf den Weg gebracht. Thomas Bremser, Redaktion.
1: Der in einer Regensburger Bankfiliale getötete Mann war ein Mitarbeiter des Unternehmens. Man sei zutiefst bestürzt über den Verlust des Kollegen infolge dieses tragischen Unfalls, teilte die Hypovereinsbank am Abend mit. Ein 20-jähriger Deutscher soll mit einem Messer auf den Mitarbeiter in der Bank eingestochen haben, der später im Krankenhaus starb. Der mutmaßliche Täter soll heute dem Haftrichter vorgeführt werden.
4: Das Wetter. Jetzt in der Nacht sind nur wenige Wolken unterwegs. Tiefstwerte haben wir zwischen 11 und 6 Grad. Der Tag geht dann eher mit vielen Wolken los, aber ohne Regen. Später lockert es dann aber immer mehr auf bei bis zu 26 Grad. Der Samstag bringt dann einen Mix aus Sonne und Wolken und es wird ähnlich warm wie heute.
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5: A57 Krefeld-Köln zwischen Dormagen und Köln-Worringen. 1 Kilometer Stau. Wir wünschen allen unterwegs gute Fahrt.
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4: 3 Uhr ist durch. Michael Schulte, der ist musikalisch schon wieder viel weiter. 5 a.m., also 5 Uhr morgens, heißt sein Song aus seinem aktuellen Album Beautiful Reasons. Und den gönnen wir uns jetzt. Mein Name ist Robert Jantz. Kommt gut durch diese Nacht.

0: Ganz neu bei uns in der Playlist, Musik von Moss Kenner in der Freitagnacht. Hattet ihr ein Lieblingsspielzeug? Also ich auf jeden Fall, so einen roten Bagger. Natürlich. Wie komme ich drauf? Gestern ist Toy Story 5 in unseren Kinos gestartet. Ne? Hier mit Cowboy Woody und so weiter. Sind alle ein bisschen in die Jahre gekommen, aber mein Gott, so ist das nun mal. Ne? Und sag mal, wäre das nicht cool, wenn Spielzeuge also in echt wirklich reden könnten? Stellt euch das mal vor. Also unser Hannes, der hat sich das mal vorgestellt.
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2: Ich glaube ja, Spielzeug hat Gefühle. Ich habe immer noch meinen Barney Junior von früher. Das ist eigentlich ein Stoffhund, aber heute sieht er eher aus wie eine Mischung aus Wollmaus und Bimpstein. Aber ich lieb den, ne? Wenn er mich so mit seinem Auge anguckt, eins hat er ja noch, da bin ich sofort wieder fünf und wachse in seinen Pfoten. Ich kann den nicht wegtun, ne? Der wohnt bei mir im Schrank und wenn ich den Schrank aufmache, habe ich den Impuls, den kurz zu knuddeln, ne? Sonst fühlt er sich ja gar nicht mehr richtig geliebt. Ich weiß, das sind nur Dinge, aber ihr kennt das doch, wenn wir die trotzdem vermenschlichen, ne? Wenn wir uns so bei unserem alten Fahrrad entschuldigen, weil wir das bei Kleinanzeigen verticken. Oder wenn das Auto erst nicht anspringt und dann plötzlich doch und dann tätschelt man das so aufs Armaturenbrett. Ah, danke, dass du angesprochen bist. Ja, dieses rostige Ross. Ey, selbst die Lieblingstasse im Büro hat einen besonderen Platz im Herzen. Gut, die berührt man ja auch mit seinen Lippen. Noch intimer und man müsste den Vater der Tasse um den Henkel seiner Tochter fragen. Also immer dran denken, Dinge sind auch nur Menschen.
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0: Das Wetter.
1: In der Nacht haben wir gerade nur wenige Wolken am Himmel. Tiefstwerte haben sich die Temperaturen eingependelt zwischen 11 und 6 Grad. Schauen wir auf morgen bzw. später. Der Freitag geht mit vielen Wolken los, also eher grau, aber die gute Nachricht, ohne Regen. Später lockert der Himmel dann auch immer mehr auf und dann bekommen wir auch sommerliche 26 Grad. Und so geht es auch weiter. Auch der Samstag wird eigentlich ganz nett. Sonne und Wolken im Wechsel bei ähnlichen Temperaturen.
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3: A57 Krefeld-Köln zwischen Dormagen und Köln-Worringen. 1 Kilometer Stau. Wir wünschen allen unterwegs gute Fahrt.
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1: Robert Janz ist hier und wir sind drin in der Freitagnacht. Schön, dass ihr am Start seid. Und ich sag mal so, also wer um diese Uhrzeit hier wach ist, der darf sich einfach ewig jung fühlen. Und darum spiele ich euch We Are Young. Yeah.

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0: Mit Musik von Teddy Swims geht's hier durch diese Nacht. Und sag mal, Hand aufs Herz, was ist die peinlichste Frage, die ihr einem Chatbot, so ChatGPT und so, mal gestellt habt? Egal was es ist, ihr müsst euch nicht schämen, ihr seid nicht allein. Es gibt wahrscheinlich keine Frage, die eine KI noch nicht gelesen hat und versucht hat zu beantworten. Mit Sätzen wie, Robert, das ist eine tolle Frage, das ist so und so. Besonders mal unangenehm. Anliegen und Fragen. Da wird KI nämlich wirklich verdammt häufig benutzt. Natascha Wittmark aus der Redaktion. Zum Beispiel auch, um sich Beziehungstipps zu holen. Das machen gar nicht so wenig.
1: Ja, es gibt dazu eine neue repräsentative Studie der Krankenkasse Pronova BKK. Die hat sich mal angeschaut, wie wir KI so im Alltag nutzen. Und die Studie zeigt, dass schon knapp 40% der Deutschen KI-Chatbots Fragen zu ihrer Beziehung gestellt haben. Der Hauptgrund dafür, sie können mit der KI offener über ihre Probleme sprechen als mit ihrem Partner oder der Partnerin. Das sagen 44% der Männer und 33% der Frauen.
0: Na, vielleicht sollten sich der Partner oder Partnerin mal Gedanken machen. Weil ich meine, das sind ja schon recht viele. Aber irgendwo kann ich es auch verstehen. Man schämt sich vor der KI halt nicht, ne?
1: Ja, und einige, die können sich auch ein bisschen mehr mit einer KI vorstellen. Immerhin 22% der Deutschen würden nämlich eine erotische, romantische Beziehung zu einer KI führen.
0: Boah, so richtig mit Daten hier, dies, das, Ananas?
1: Ja, wie man das mit einer KI so beziehungstechnisch alles anstellen bzw. umsetzen kann, weiß ich nicht. Wahrscheinlich läuft dann da einfach sehr viel über Kommunikation. Aber gerade die junge Generation, die Gen Z, ist dafür sehr offen, zeigt die Studie. Und fast jeder Dritte glaubt sogar, dass solche Beziehungen in Zukunft auch gesellschaftlich genauso akzeptiert und normal sein könnten wie Beziehungen zwischen Menschen.
0: Na, ich weiß ja nicht. Ne? Diese Woche gab es ja hier auch die Meldung von diesem Hackerangriff, wo sich die KI von OpenAI selbstständig gemacht hat. Also, mir geht das alles ein bisschen zu schnell. Ne? Nachher fragt man irgendwie nach der perfekten WhatsApp-Nachricht und die KI so, nee, hör mal, hab ich schon längst versendet.
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1: Ich bin Tine Klimach. Bundesgesundheitsministerin Nina Wagen soll übereinstimmenden Medienberichten zufolge neue Kanzleramtschefin werden. Neuer Gesundheitsminister wird demnach CDU-Generalsekretär Carsten Lindemann. Offiziell bestätigt ist das noch nicht.
2: Damit sieht es so aus, als ob der Wechsel von Kanzleramtschef Frei an die Fraktionsspitze der Union zu einem größeren Personalumbau führt. Frei soll nächste Woche zum Nachfolger von Jens Spahn gewählt werden. Dass Wagen dafür ins Kanzleramt geht, ist nicht überraschend. Sie galt zuletzt als Wunschkandidatin von Friedrich Merz, der etwa ihre Rolle bei der Gesundheitsreform immer wieder lobte. Ihre Arbeit im Ministerium übernimmt dann wohl Carsten Linnemann. Der hatte schon nach der Bundestagswahl die Chance, ins Kabinett zu wechseln, blieb da aber noch lieber Generalsekretär. Aus Berlin, Thomas Brockt.
1: Die weltweiten 10%igen Zölle laufen heute aus. Nun legt US-Präsident Trump nach. Die Regierung will zusätzliche Zölle auf Importe gegen 60 Handelspartner erheben, darunter auch die Europäische Union. Die neuen Zölle sind in Höhe von 10 und 12,5%. Als Begründung nennt Washington unzureichende Maßnahmen gegen Zwangsarbeit. Die EU verhängt gegen Google wegen unfairer Geschäftspraktiken eine Strafe von 890 Millionen Euro. Der US-Konzern hat nach Ansicht der Europäischen Kommission mit seiner Suchmaschine sowie dem App-Marktplatz Google Play Wettbewerbsregeln verletzt.
3: Damit riskiert die EU-Kommission einen neuen Konflikt mit US-Präsident Trump. Der hat früher schon Gegenmaßnahmen angedroht. Die EU-Kommission bestraft Google für die Verletzung von Wettbewerbsregeln mit dem App-Marktplatz Google Play. Dabei würden nämlich eigene Produkte stärker hervorgehoben und besser platziert als andere. Google hat erklärt, wenn man die EU-Forderungen erfüllen wolle, müsse man Echtzeitsuchfunktionen, etwa bei Hotel- und Flugsuchen, entfernen und Sicherheitsfunktionen ebenfalls. Vermutlich sieht man sich vor Gericht wieder. Aus Brüssel, Dieter Ebeling.
1: Die vom Iran-Krieg wirtschaftlich schwer getroffene Metropole Dubai bietet Anwohnern Prämien im Wert von umgerechnet 700 Euro, wenn sie Besucher in die Stadt holen. Jeder Anwohner könne Vergünstigungen erhalten, etwa bei Hotelübernachtungen, Essen im Restaurant und Tickets für Sehenswürdigkeiten, heißt es auf der Tourismus-Webseite Dubais. Örtlichen Berichten zufolge gingen in den ersten 48 Stunden des Programms mehr als 10.000 Bewerbungen ein.
4: Das Wetter. Heute wird's heiter bis wolkig. Zum Start sind noch recht viele Wolken unterwegs, aber immerhin ist es trocken. Höchstwerte bekommen wir zwischen 22 und 26 Grad. Und ja, der Samstag, der bringt uns dann auch so einen Mix aus Sonne und Wolken. Und es wird ähnlich warm wie heute.
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5: A44 Dortmund-Kassel zwischen Kreuz Wünnenberg-Haaren und Lichtenau. 3 Kilometer Stau, 13 Minuten Zeitverlust. Und A57 Krefeld-Köln zwischen Dormagen und Köln-Worringen 1 Kilometer stockender Verkehr. Wir wünschen allen unterwegs gute Fahrt.
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4: Robert Jantz ist hier, 4 Uhr ist durch, da sag ich einfach schon mal vorsichtig guten Morgen an alle, die jetzt gerade dazugekommen sind oder vielleicht noch im Bettchen liegen, aber schon so mit einem Ohr halb hören, aber die Augen noch zu sind. Ihr schafft das mit dem Aufstehen. Ihr schafft das, auf geht's in Richtung Frühschicht, macht euch mal langsam ready, ich versorge euch mit guter Musik. Los geht's mit Tiffany Harris, Vertigo.

0: am Freitagmorgen eigentlich einen Song für uns gemacht, ne? Eine Hymne aufs Radio. Leute, es ist Urlaubszeit. Ich weiß nicht, was wir alle falsch gemacht haben, dass wir uns um diese Zeit hören in den Ferien. Aber gut, Fehler passieren. Wir sprechen in dieser Woche heute auch nochmal sehr viel über das Thema Camping, ne? Und zu jedem Campingplatz sollte ja auch ein Pool gehören. Ist zumindest meine Meinung, nachdem mich hier zwar keiner gefragt hat, aber ich sehe das so. Ich hoffe nur für euch, dass dann, wenn ihr so einen Pool habt, dass dann nicht Bademeister Schalumpke plötzlich am Beckenrand auftaucht. Immerhin will er auch bald in die Ferien.
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3: Ich habe so einen Mecker-Opi, Opa Heinrich, ich nenne ihn eure Renitenz. Der kommt jeden Tag und drückt mir irgendeinen blöden Spruch rein. Sommertag, 3000 Leute im Freibad, da steht er neben mir und sagt, so wie Sie hier arbeiten, möchte ich gerne mal Urlaub machen. Was machen Sie eigentlich den ganzen Tag, Schalupke, außer Kacheln zählen? Ich sag, ich bereite mich schon mal innerlich auf meinen Urlaub vor. Und, wo geht's hin? Ich sag, nach Baden-Baden. Ja, wo soll es denn sonst hingehen, ne? Was wollen Sie denn in Baden-Baden? Ich sag, Kacheln zählen.
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0: Das Wetter.
1: Noch ist es früh, aber der Start in diesen Freitag wird eher grau. Zum Start sind noch viele Wolken unterwegs, aber die gute Nachricht, kein Regen. Höchstwerte so zwischen 22 und 26 Grad. Schauen wir auf morgen, der Samstag. Der bringt uns dann einen Mix aus Sonne und Wolken und es wird ähnlich warm wie heute.
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2: Hier die aktuelle Verkehrslage. A44 Kassel-Dortmund zwischen Unna Ost und Kreuz Dortmund-Unna, 1 Kilometer Stau. Weiterhin auf der A46 Düsseldorf-Heinsberg zwischen Kapellen und Grevenbruch, 1 Kilometer stockender Verkehr, 13 Minuten Verzögerung. Und zusätzlich auf der A57 Krefeld-Köln zwischen Dormagen und Köln-Worringen, 1 Kilometer zähfließender Verkehr. Wir wünschen allen unterwegs gute Fahrt.
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1: Hi zusammen, Robert Jantz ist hier. Auf geht's in diesen Freitagmorgen. Ich versorge euch mit guter Musik. Als nächstes ein 2000er-Klassiker, Teenage Dirtbag.

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0: Einen schönen Freitagmorgen wünsche ich euch. Und in dieser Woche gestartet ist ein neuer Toy Story Film. Ist in den Kinos an den Start gegangen. Nach 4 starken Teilen liegt die Latte jetzt bei Teil 5 hoch, oder? Filmexperte Jörg Albrecht?
1: Die liegt so richtig hoch, aber wer die Reihe von Anfang an kennt, der erste Toy Story war ja 1995 Pixars allererster Spielfilm überhaupt. Wer also alle 4 Toy Story Abenteuer gesehen und auch geliebt hat, der muss sich keinen Kopf machen. Pixar liefert auch mit Toy Story 5 wieder ab.
2: Schön wieder hier zu sein. Ah, da hat Bonnie ordentlich umdekoriert.
1: Ja, Woody ist zurück bei seinen alten Freunden im Kinderzimmer von Bonnie. Und die können seine Hilfe gerade gut gebrauchen, denn sie alle sind ziemlich abgemeldet, seit Bonnie ein Kindertablet besitzt. Cowgirl Jessie sucht das Gespräch mit der digitalen Konkurrenz.
3: Ich will mit dir reden.
4: Nenn mich Lilly.
3: Jetzt hör mal zu. Wir alle hier haben den ganzen Sommer Freunde für Bonnie gesucht. Du hörst mir überhaupt nicht zu.
4: Oh doch, ich hab zugehört. Ich spitz doch immer die Ohren,
0: Ui,
4: siehst du?
0: Ja, nur das Spielzeug verdrängt also ein altes. War das nicht auch Woodys Schicksal im ersten Toy Story?
1: Ja, man könnte den Toy Story-Machern vorwerfen, dass sie hier eine alte Idee nochmal aufwärmen. Wenn man das mit so vielen Einfällen macht, mit Witz, Herz und richtig großen Emotionen, dann geht das auch völlig in Ordnung. Aber an einer Sache gibt's auch nach Toy Story 5 nicht zu rütteln. Teil 3 ist und bleibt der beste der Reihe.
0: Okay, dann ist gestern am Donnerstag noch ein Film an den Start gegangen und da scheint es ein bisschen schlüpfrig zu werden. Der heißt nämlich Chérie, ich komme.
1: Und in dem es auch um Toys geht. Es sind allerdings welche für Erwachsene. Chérie, ich komme, erzählt von Fanny, die eines Tages ihrem Mann Thomas, mit dem sie schon ewig verheiratet ist, gesteht, dass er sie noch nie zum Höhepunkt gebracht hat. Wie gut, dass Thomas Erfinder ist.
5: Du brauchst nur Hilfe.
6: Hilfe?
5: Wenn du willst, bilden wir beide ein Team.
6: Ein Team wofür?
5: Du brauchst die Tipps einer Frau.
1: Chérie, ich komme, ist so eine Art American Pie für Erwachsene. Für alle, die schon beim Wort Penis kichern müssen. Das Lustigste an diesem Film aber, er basiert auf einer wahren Geschichte. Und das ist die eines Ehepaars. Nein, nicht aus Frankreich, sondern aus Bayern. Einfach mal den Begriff Womanizer googeln.
0: Im Kino sind die Spielzeuge los in Chérie, ich komme und in Toy Story 5. Danke dir, Jörg.
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1: Ich bin Tine Klimach. Die US-Regierung hat auf die Einfuhren von 60 Handelspartnern einen Zoll von 10 bzw. 12,5% angekündigt, wegen angeblich unzureichender Maßnahmen gegen Zwangsarbeit. Darunter fallen auch bestimmte Produkte aus der Europäischen Union.
2: Pünktlich mit Ablauf der Frist für die bisherigen globalen Zölle um 6 Uhr morgens deutscher Zeit setzt Trump die neuen Abgaben in Kraft. Diese Zölle nun sollen juristisch unanfechtbar sein. Mit einer neuen und sehr abstrusen Begründung, angeblich unzureichenden Maßnahmen gegen Zwangsarbeit in vielen Ländern. Je nach Handelspartner werden Zölle von 10 bis 12,5% fällig. Die Europäische Union wird da gemeinsam mit Taiwan, Japan und der Schweiz genannt. Aus den USA, Tina Eck.
1: Nach dem Rücktritt von Jens Spahn als Unionsfraktionschef dreht Kanzler Merz am Personalkarussell. Nach dpa-Informationen soll Gesundheitsministerin Nina Wagen auf den Posten von Thorsten Frey im Kanzleramt wechseln, der, wie bereits bekannt, Spahns Nachfolger antritt. Für sie soll CDU-Generalsekretär Carsten Lindemann Gesundheitsminister werden. Kanzler Merz wird die Entscheidungen voraussichtlich am Vormittag der Öffentlichkeit präsentieren. Im Südwesten Europas kämpft die Feuerwehr weiter gegen Waldbrände. Ein besonders großer wütet an der französischen Atlantikküste bei Bordeaux. Dort wurden inzwischen fast 20.000 Menschen vorsorglich evakuiert, die meisten von ihnen Urlauber.
3: Der Brand ist noch immer nicht unter Kontrolle und die Feuerwehr kämpft mit einem Großaufgebot gegen ein Wiederaufflammen des Feuers an verschiedenen Stellen, hieß es von den Behörden. Immerhin habe der Brand sich aber nicht in andere Bereiche verlagert. Mit Löschflugzeugen, hunderten Feuerwehrautos und Unterstützung aus anderen Regionen Frankreichs sind die Brandbekämpfer im Einsatz. Tausende evakuierte Urlauber, darunter auch etliche Deutsche, warten unterdessen in Ausweichquartieren darauf, wie es mit ihrem Urlaub weitergeht. Klarheit gibt es noch nicht. Aus Paris, Michael Evers.
1: Der Deutsche Städtetag fordert Galeria auf, Kommunen bei den Gesprächen zur Zukunft der Filialen einzubinden. 33 Standorte der Warenhauskette Galeria stehen auf dem Prüfstand. Schon in der Vergangenheit habe sich das bewährt, um passende und individuelle Lösungen für die Standorte und für die Mitarbeiter zu finden, sagte der Hauptgeschäftsführer des Städtetags, Christian Schuchert, den Zeitungen der Funke Mediengruppe.
4: Das Wetter. Zum Start in den Tag hat's die Sonne erst noch schwer, da sind viele Wolken unterwegs. Im Laufe des Nachmittags lockern die Wolken dann aber auf und es wird freundlicher bei bis zu 26 Grad in der Spitze. Der Samstag bringt uns dann einen Mix aus Sonne und Wolken und es wird ähnlich warm wie heute.
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5: A57 Krefeld-Köln zwischen Dormagen und Köln-Worringen. 1 Kilometer Stau. Wir wünschen allen unterwegs gute Fahrt.
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4: Fünf Uhr ist durch. Robert Janz ist hier am ganz frühen Freitagmorgen. Und das Wochenende, wenn man so guckt, ne, das ist wirklich so ganz klein am Horizont. Sich bei unserer Wohnmobil-Crew, Laura und Kim, meine lieben Kolleginnen, die sind heute auch auf ihrer letzten Etappe durch NRW bei ihrem Roadtrip. Und da sag ich mal, kann auch um diese Uhrzeit. Ich meine, die beiden schlafen wahrscheinlich noch, aber da darf der Soundtrack auch ruhig jetzt schon mal so ein bisschen nach Urlaub klingen, finde ich. Darum jetzt für euch Sophie and the Giants und Purple Disco Machine mit Paradise.

0: Kelly, Rakim.
1: Wonders habe ich euch gespielt am ganz frühen Freitagmorgen und ein Wunder ist auch, dass Natascha Wittmann offensichtlich nicht verschlafen hat. Guten Morgen.
2: Guten Morgen.
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1: Ja, und genau das erzählst du uns jetzt. Guten Morgen, also erzähl mal.
2: Ja, ein wichtiges Thema heute, wir bekommen ja einen neuen Bundestrainer, ne? Den Jürgen Klopp, der macht's. Gestern hat er der DFB ja kurzfristig zu einer Pressekonferenz für 11 Uhr heute eingeladen. Mhm. Und da wird er offiziell als neuer Bundestrainer vorgestellt.
1: Mein Gott, der Jürgen, da drücken wir jetzt schon mal die Daumen. Und auch noch eine wichtige Nachricht betrifft jetzt Bahnpendler. An den Bahnhöfen, nicht wundern, könnten ein paar mehr Polizisten unterwegs sein. Da gibt's heute größere Polizeikontrollen.
2: Ja, die Polizei will von heute bis Sonntag verstärkt gegen Kriminalität an Bahnhöfen in Großstädten vorgehen. Dabei werden besonders Bahnhöfe in den Fokus genommen, die immer wieder ja durch eine erhöhte Zahl von Gewaltdelikten auffielen. Welche Bahnhöfe das aber genau sind, das hat die Polizei nicht genannt.
1: Alles klar. Ich würde sagen, jetzt sind wir alle vorbereitet für den Tag.
2: Ja.
1: Danke dir.
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0: Das Wetter.
1: Die Sonne muss heute an diesem Freitag zum Start erstmal ein bisschen kämpfen. Da sind viele Wolken unterwegs, aber später, so im Laufe des Nachmittags, da lockert es dann immer mehr auf und wird dann insgesamt freundlicher. 26 Grad sind heute in der Spitze drin, also das ist doch schon wieder sommerlich. Schauen wir auf den Samstag, der bringt uns dann auch so einen Mix aus Sonne und Wolken und es wird ähnlich warm wie heute.
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2: Hier die aktuelle Verkehrslage. A2 Dortmund-Hannover zwischen Flotow West und Kreuzbad. Önhausen, 1 Kilometer Stau, 14 Minuten Zeitverlust. Weiterhin auf der A3 Köln-Frankfurt zwischen Lohma und Kreuzbonn-Siegburg. 1 Kilometer stockender Verkehr, 10 Minuten Verzögerung. Und zusätzlich auf der A57 Krefeld-Köln zwischen Dormagen und Köln-Worringen. 1 Kilometer zäh fließender Verkehr. Wir wünschen allen unterwegs gute Fahrt.
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1: Ja, wer um 6 anfangen muss zu arbeiten, der macht sich vielleicht jetzt gerade auf dem Weg oder ist schon auf dem Weg und hat dann hoffentlich keine 1000 Meilen vor sich. Vanessa Carlton, die hat in diesem Jahr ein neues Album rausgebracht. Wir nehmen aber natürlich diesen tollen Klassiker hier. Na, guck mal, da hat sie schon losgelegt, ne? Damit ging alles los aus dem Jahr 2002. Mein Name ist Robert Janz. Kommt gut rein in diesen Freitag und jetzt 1000 Miles.

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0: What if God was one of us? Ja, der Song von Joan Osborne ist von 1995. Die Frage, die ist heute aber auch noch aktuell. Was wäre denn, wenn Gott einer von uns wäre? Heute Morgen im Augenblick mal der evangelischen Kirche erzählt Hendrik Meisel von einer Begegnung mit einer wohnungslosen Frau, die ihn genau daran erinnert hat.
1: Augenblick mal. Besuch in einer westdeutschen Großstadt. Ich bin völlig lost und suche den Weg zum Drogeriemarkt. Vor einem Kaufhaus in der Innenstadt fällt mir eine wohnungslose Frau mit Hund auf. Und während ich überlege, ob ich, der nie Bargeld dabei hat, vielleicht irgendwo noch einen Euro habe, sehe ich, wie ein Mann seinen Coffee-to-go-Becher einfach achtlos auf den Boden schmeißt. Mehrere Meter von der Frau mit Hund entfernt. Sie steht auf, geht zum Becher, nimmt ihn und bringt ihn zum Mülleimer. Sie hält die Stadt, ihr Zuhause, sauber. In dem Bereich, wo sie sitzt, liegt kein Müll. Nichts. Kurz darauf stehe ich mit dem Kinderwagen vor der Rolltreppe im Kaufhaus. Die darf ich nicht benutzen. Während ich noch überlege, kommt die Frau von eben zu mir und zeigt mir den Weg zum Fahrstuhl. Ich habe nicht gefragt. Sie hat einfach gesehen, wie verloren ich da rumstand. Wie ein Geistesblitz erwischt es mich. Das Lied von Joan Osborne, What If God Was One of Us. Darin besingt Osborne die Frage, wie Gott wohl aussehen würde. Gott, der gesagt hat, dass er einer von uns ist. Ganz Mensch. Ist er ein Fremder im Bus? Ein Mensch von nebenan? Jemand, der eine heftige Geschichte im Leben hinter sich hat? Ich glaube fest daran. Gott zeigt sich auch in Menschen, die uns täglich begegnen. Auch in diesen kleinen Situationen im Alltag, wenn man es gar nicht erwartet hätte. In meinem Fall keine Fremde im Bus, sondern eine Frau mit Hund in der Innenstadt. Hendrik Meisel von der Evangelischen Kirche, für Augenblick mal.
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1: Mit Danny Hoppe. Guten Morgen. Wenn US-Präsident Trump sauer ist auf Verbündete oder Handelspartner oder wenn er findet, dass die USA unfair behandelt werden, dann greift er gerne auf Zölle zurück. Viele davon wären heute ausgelaufen. Damit das nicht passiert, hat sich Trump was ausgedacht. In diesen Minuten treten gegen 60 Handelspartner der USA neue Zölle in Kraft. Auch die EU ist betroffen. Mark Weiß hat die Infos.
2: Es geht um die globalen Zölle, die Trump erhoben hatte, um Geld in die Kassen der US-Firmen zu spülen bzw. sie zu schützen. Diese Zölle wären aufgrund gesetzlicher Bestimmungen jetzt ausgelaufen. Und so hat der US-Präsident neue Zölle in Kraft gesetzt, die zwischen 10% und 12,5% liegen. Begründet werden die Abgaben damit, dass die betroffenen Staaten nicht genug gegen Zwangsarbeit in der Produktion von Waren unternehmen würden. Auch die EU ist betroffen. Brüssel handelt nach US-Darstellung hier also nicht entschlossen genug gegen die Zwangsarbeit. Für Experten ist spätestens an dieser Stelle klar, dass die Begründung an den Haaren herbeigezogen ist. Trump gehe es nur darum, nach dem Auslaufen der bisherigen Zölle eine Fortsetzung sicherzustellen. Das sei beispiellos, chaotisch und am Ende schade es sogar der US-Wirtschaft, so heißt es in einer Analyse der Denkfabrik Center for American Progress.
1: Und jetzt weitere Meldungen im Überblick. Bundeskanzler Merz baut die Bundesregierung um. Der Grund ist der Wechsel von Kanzleramtschef Frei an die Spitze der Unionsfraktion. Seinen Posten soll offenbar Gesundheitsministerin Wagen übernehmen, die wiederum von CDU-Generalsekretär Linnemann beerbt werden soll. Neue Generalsekretärin soll die bisherige Schatzmeisterin Hoppermann werden. Es wird erwartet, dass Merz diese Personalien heute verkündet. Und auch in Frankfurt steht am Vormittag eine wichtige Vorstellung bevor. Der DFB will dann Jürgen Klopp als neuen Bundestrainer präsentieren. Er soll einen Vertrag bis zur WM 2030 unterschreiben. Die schweren Waldbrände machen Spanien und Frankreich immer mehr zu schaffen. Die französische Regierung hat deshalb andere EU-Staaten um Hilfe gebeten. Sie sollen unter anderem Löschflugzeuge schicken. In Spanien hat die Regierung in zwei Regionen einen Notstand ausgerufen, unter anderem in der Hauptstadtregion Madrid. Weltweit leben die Menschen immer länger, das ist die gute Nachricht. Gleichzeitig werden dadurch aber auch immer mehr Jahre bei schlechter Gesundheit verbracht. So steht es in einer neuen Studie eines internationalen Forschungsteams, die im Fachjournal The Lancet veröffentlicht wurde. Diese Entwicklung betrifft demnach vor allem wohlhabende Länder. Auch Deutschland wird hier angeführt. Bei uns ist die Lebenserwartung von 1990 bis 2023 von knapp 76 auf 81 Jahre gestiegen. Dadurch verbringen wir aber auch 12 statt 10 Jahre bei eher schlechter Gesundheit. Genannt werden hier vor allem eine eingeschränkte Beweglichkeit, Rückenschmerzen und psychische Erkrankungen. Und das waren die Nachrichten mit Danny Hoppe.
3: Frische 13 Grad haben wir aktuell gemessen an der Radio Essen Wetterbude bei uns in Frohnhausen. Der Tag geht los mit wenigen Wolken am Himmel. Hier in der Innenstadt sehe ich sogar schon richtig schön blauen Himmel. Und im Laufe des Tages kommt dann auch immer mehr die Sonne dazu. Und wir schaffen es heute rauf bis auf 23 Grad. Dann schauen wir schon mal aufs Wochenende. Morgen wird es nämlich richtig warm bei uns in der Stadt. 28 Grad sind drin, dazu viel Sonne. Und ja, der Sonntag ist dann eher was für alle Regenfans. Da kommt nämlich ein bisschen was runter, vielleicht sogar ein dickes Gewitter. Radio Essen und der Verkehrsservice für euch. Aktuell keine Staus. Denkt nur dran, die A40 ist seit gestern Abend gesperrt. Und zwar in beiden Richtungen zwischen Mülheim-Winkhausen und dem Dreieck Essen-Ost. Das Ganze geht noch bis zum 30. Juli, also nächste Woche. Und ja, ich wünsche euch eine gute Fahrt.
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3: Für euch im Studio Julia Krüsemann. Guten Morgen. Und ja, es gibt so Lieder, die hören sich an, als würde jemand sein Tagebuch einfach mal laut vorlesen. Bei Shawn Mendes war das zumindest so und bei seinem Song Why. Da singt er nämlich davon, dass er seine Tour abbrechen musste, weil ihm einfach mal alles zu viel wurde. Zum Beispiel haben ihn diese ganzen Bühnenlichter irgendwann total fertig gemacht, dass er einfach eine Pause brauchte. Wir von Radio Essen sagen, gut, dass er nach einer langen Pause wieder eingestiegen ist und hier ist er jetzt auch für euch, Shawn Mendes.
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0: ein Gewerbepark entstehen. Darüber sprechen wir jetzt hier bei Radio Essen. Meine Kollegin Madeleine Gehrig ist bei mir im Studio. Guten Morgen.
1: Guten Morgen.
0: Ja, die Pläne dafür, Madeleine, die werden jetzt ein bisschen konkreter, ne, für diesen neuen Gewerbepark. Wie genau soll denn der aussehen?
1: Da sind mehrere Gebäude geplant, in die dann zum Beispiel Firmen einziehen könnten, die mit Flugzeugen, Flughafenbetrieb und so zu tun haben. Mhm. Und eventuell könnte es auch ein Hotel geben. Aber das ist alles noch nicht so ganz klar, auch nicht, wie die Gebäude aussehen sollen. Aber eben, da soll ein Gewerbepark entstehen. Und die Mitarbeitenden, die sollen dann über die Zeppelinstraße, Lilienthalstraße und Brunshofstraße zur Arbeit kommen. Also so, dass die jetzt nicht da in einem Wohngebiet die ganze Zeit durchfahren müssen, sondern so ein bisschen außerhalb rum geleitet werden. Mhm. Und die haben dann auch Parkplätze so an beiden Seiten des Flughafens.
0: Meinst du, das Hotel könnte dafür sein, dass man dann quasi schon da übernachtet, bevor der Flug losgeht?
1: Das wäre natürlich schön, aber so viele Flüge starten ja nicht, muss man ja sagen, von dem Flughafen. Also mal schauen.
0: Madeleine, warst du schon mal fliegen?
1: Ja.
0: Ja? Sehr schön. Dann gibt's jetzt hier für dich und natürlich auch für alle von euch I Want to Know What Love Is von Foreigner hier bei Radio Essen. Gleich 5:15. Guten Morgen.

0: 20 nach 6 haben wir es und gleich hier bei Radio Essen der Mann, der mal eine Maske getragen hat.
1: In einem schwarzen Fotoalbum mit einem silbernen Knopf.
0: Sido erzählt uns gleich von seinen Erinnerungen, als er vom Skandalrapper plötzlich Familienmensch wurde. Hört ihr gleich hier bei Radio Essen.
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0: Vor 6:30 malen wir uns jetzt auch unser Bild im Kopf hier bei Radio Essen. Guten Morgen, am Samstag geht's los, Juicy Beats im Westfalenpark Dortmund. Also stellt euch vor, viele Bühnen, viele bunt gekleidete Menschen, Konfettikanonen, jede Menge gute Laune. Ja, wir von Radio Essen, wir möchten, dass ihr die Sommerferien einfach gut nutzt und einfach auf coole Veranstaltungen geht. Beim Juicy Beats am Samstag in Dortmund im Westfalenpark, da sind viele, viele Künstlerinnen und Künstler dabei, unter anderem Sänger Green.
1: Ja. Ich bin der Nice Mann, du weißt, was das heißt, Schatz. Wir beide im Einklang, hab Süßes dabei, ja. Du bist so heiß.
0: Ja, einige Songs hat er gemacht, unter anderem auch hier gespielt bei Radio Essen. Und richtig, richtig durchgestartet in den letzten Wochen, Sängerin Icke Mell.
2: Fußball, Männer, alles, Penner, Kleber, Bratwurst, lecker, Schmecker.
0: Also da könnt ihr euch schon richtig vorstellen, was da geht auf der Bühne. Wie gesagt, jede Menge, viele Bühnen, Hip-Hop, Elektro, Indie, alles dabei, viele DJs. Die kommen von überall her, alles ist draußen und unter freiem Himmel. Außerdem gibt's so eine kleine extra Abteilung, Street Food, also lecker essen, trinken. Ein Ticket, da müsst ihr allerdings ein bisschen was auf den Tisch für legen. 81 € kostet das, gibt aber auch Gruppentickets, da kommt ihr dann zusammen günstiger rein. Und jetzt habe ich zwei DJs hier für euch. Die sind in diesem Jahr schon bei uns hier in Essen aufgetreten, nämlich beim Smack Sundance direkt am Baldeneysee. Hier sind Jonodas zusammen mit Toby Romeo. What It Feels Like hört ihr jetzt hier bei Radio Essen. Guten Morgen.

0: Und meine Kollegin Madeleine Gehrig aus den Radio Essen Nachrichten ist bei mir und die hat jetzt für euch alles das, was heute Morgen wichtig ist.
1: Guten Morgen.
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3: Am Flughafen Essen-Mülheim soll es bald einen Gewerbepark geben. Geplant sind mehrere Gebäude, in die vor allem Firmen einziehen könnten, die mit dem Flugbetrieb zu tun haben. Auch ein Hotel wäre möglich. Fest steht schon mal, dass die Mitarbeitenden über die Zeppelinstraße, Lilienthalstraße und Brunshoffstraße zur Arbeit kommen. Für sie gibt es dann an beiden Seiten des Flughafens Parkplätze. Zwischen den Gebäuden soll viel Grün gepflanzt werden und Bäume grenzen alles vom Wohngebiet nebenan ab. An einigen Straßen hier bei uns in Essen bleibt die gelbe Tonne aktuell stehen. Betroffen sind vor allem Straßen in Altenessen, Katernberg, Steele und Kupferdreh. Der Grund? Zu wenig Personal bei Remondis. Aber die Tonnen sollen zumindest innerhalb der nächsten 3 Werktage geleert werden. Ihr könnt sie also an der Straße stehen lassen, solange sie keine Fußgänger und Autofahrer stören. Und das ist wichtig in der Bundespolitik. Kanzler Merz baut die Bundesregierung um. Grund ist der Rücktritt von Unionsfraktionschef Spahn. Sein Nachfolger soll Kanzleramtschef frei werden. Und den Posten wiederum bekommt dann wahrscheinlich Gesundheitsministerin Wagen. Die neuen Personalien sollen heute verkündet werden.
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3: Die erste Ferienwoche ist fast rum und wer sich jetzt schon langweilt, der braucht keine Angst haben, denn es gibt noch viele Ferienangebote hier bei uns in Essen. Beim Ferienspatz werden online immer wieder neue Angebote eingetragen. Mit dabei sind Tagesausflüge, zum Beispiel in Freizeitparks oder verschiedene Workshops. Kinder können zum Beispiel die Kläranlage in Kupferdreh besichtigen, Roboter selbst bauen oder Ferien auf dem Bauernhof machen. Alle Tipps für die Ferien findet ihr auf radioessen.de. Und das waren die Radio Essen Nachrichten mit Madeleine Gehrig. 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
0: Ja, und um so gute Sachen machen zu können draußen unter freiem Himmel, braucht man natürlich gutes Wetter. Schauen wir jetzt mal drauf, hier bei Radio Essen, wie das so wird. Erstmal zu heute. Aktuell messen wir frische 13 Grad an der Radio Essen Wetterbude in Frohnhausen. Der Tag, der geht los mit nur wenigen Wolken gerade am Himmel. Und im Laufe des Tages kommt immer mehr die Sonne raus. Da kriegen wir sogar 23 Grad. Dann schauen wir aufs Wochenende. Morgen wird es dann nämlich richtig warm bei uns in Essen. 28 Grad sind drin und es wird richtig schön. Am Sonntag ziehen dann allerdings wieder Regenwolken auf und dazu kann es dann auch wieder gewittern. Radio Essen und der Verkehrsservice. Aktuell haben wir keine langen Staus auf den Autobahnen. Trotz Sperrung der A40 hier nochmal der Hinweis, falls ihr dort lang müsst. Die A40 ist seit gestern Abend in beiden Richtungen gesperrt zwischen Mülheim-Winkhausen und dem Dreieck Essen-Ost. Das Ganze geht noch bis nächsten Donnerstagmorgen. Ich gebe euch noch die Knöllchenkalles mit, unsere Blitzeranhänger. Dann seid ihr gut gerüstet. Die stehen auf der Westfalenstraße in Richtung Steele, auf der Schützenbahn stadteinwärts und auf der Meisenburgstraße in Richtung Harzopf. Habt eine gute Fahrt.
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0: Jürgen Klopp wird neuer Bundestrainer. Und heute Vormittag um 11 gibt es eine Pressekonferenz. Da soll er dann vom DFB vorgestellt werden. Und gleich in wenigen Minuten hören wir mal, was ihr von dieser Entscheidung haltet.
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0: Minuten vor sieben und sind wir mal ehrlich, es tut immer noch so ein bisschen weh, oder? Deutschland ist viel zu früh aus der WM geflogen. Ich dachte ja wirklich so, ey, das kann nicht wahr sein, aber jetzt soll es ja den Blick nach vorne geben, ne? Der DFB, der möchte heute den neuen Bundestrainer vorstellen. Jürgen Klopp soll es sein und ihr sagt, der ist genau der Richtige.
1: Wenn er es nicht schafft, schafft es keiner.
2: Ich finde seine Ausstrahlung schon, allein wenn er am Rand steht, dass er auch den Spielern viele Anweisungen gibt, nicht so viel sitzt zum Beispiel.
3: Schlimmer kann es nicht werden. Die letzten 10 Jahre war ja nix, null.
4: Ja, der steht dafür, Teamgeist zu fördern und so eine Aufbruchsstimmung zu erzeugen. Hat immer alle mit eingebunden, hat auch Spieler zu Leistungen gepusht, wo man nicht damit gerechnet hätte, dass sie zu solchen Leistungen fähig sind. Von daher der richtige Mann zur richtigen Zeit.
0: Kein Wunder, dass Klopp jetzt auch der bestbezahlte Bundestrainer wird. Sein Gehalt, mal eben gesagt, rund 10 Millionen Euro pro Jahr. Also, so hoch soll das liegen. Zum Vergleich, Joachim Löw, der hat gerade mal 3 Millionen bekommen. Also, ist ja auch eine Menge, ne? Aber ich finde, für 10 Millionen im Jahr kann der Klopp jetzt auch mal richtig Vollgas geben. Ich finde, der soll so richtig hungrig sein auf die nächste EM dann in 2 Jahren. Passend dazu jetzt Hungry Eyes, Eric Carmen bei Radio Essen. 20 vor 7. Guten Morgen.

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New Religion. Hier ist Radio Essen um gleich 7:10. Das wäre so ein richtig gutes Lied, um mal schnell den Koffer zu packen. So richtig unter Druck, denn das ist heute für euch besonders wichtig. Denn wir von Radio Essen, wir wollen gucken, wie schnell ihr eigentlich so den Koffer packen könnt. Und wir wollen das belohnen. Wir schicken euch jetzt nämlich in den Sommerferien jeden Freitag spontan nach Willingen. Direkt ins Sauerland, da könnt ihr dann wandern gehen, Mountainbiken, einfach mal ein bisschen Natur genießen, in Freizeitpark oder auch ja, auf die Sommerrodelbahn. Ich erkläre mal kurz, wie wir spielen. Also heute hier bei Radio Essen gegen 10 Uhr sagen wir euch im Programm, wo ihr hinkommen müsst. Und dann habt ihr genau 3 Stunden Zeit, eure Sachen zu packen. Also Koffer, Tasche, alles was da reingehört. Und halt zu uns zum Treffpunkt zu kommen. Und ihr müsst schnell sein, denn wer zuerst da ist mit seinem gepackten Koffer, der fährt dann das ganze Wochenende direkt und spontan ins Wellnesshotel nach Willingen. 2 Übernachtungen, Frühstück für 2 Personen. Also geil, oder? Ich finde, ihr könnt eigentlich jetzt schon mal anfangen zu packen. So, wir packen nämlich noch ein Erlebnispaket obendrauf. Ihr müsst euch einfach nur kümmern, wie ihr da hinkommt. Wenn ihr alles nochmal nachlesen wollt, dann gerne auf radioessen.de. Guten Morgen.

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1: Mit Danny Hoppe, guten Morgen. Der Rücktritt von Unionsfraktionschef Spahn hat einen Dominoeffekt ausgelöst. Bundeskanzler Merz muss deshalb seine Regierung umbauen und auch die CDU-Führung. So wie es aussieht, hat er aber alle Personallücken schon geschlossen. In Berlin ist durchgesickert, wer jetzt welchen Posten bekommen soll. Nina Wagen soll demnach Kanzleramtsministerin werden. Die noch Gesundheitsministerin wäre damit die erste Frau auf dem Posten. Marc Weiß hat mehr dazu.
2: Wagen würde auf Thorsten Frey folgen, denn der soll ja Spahn-Nachfolger werden und die Unionsfraktion im Bundestag führen. Dass die Gesundheitsministerin den Job wechseln soll, hat viele überrascht, hat sie doch gerade erst Reformen durchgebracht und damit, auch wenn die Reformen umstritten sind, geliefert. Auf Wagen soll im Gesundheitsministerium der bisherige Generalsekretär Carsten Linnemann folgen. Dessen Job bekommt sehr wahrscheinlich eine bisher kaum bekannte CDU-Frau. Die bisherige Schatzmeisterin der Partei Franziska Hoppermann soll übernehmen. Merz hatte schon angedeutet, dass er die Gelegenheit jetzt nutzen werde, um den Frauenanteil in Führungspositionen der Union weiter zu erhöhen. Für Aufsehen sorgt aber auch die Personalie Philipp Amthor. Der 33-Jährige galt mal als das junge Gesicht der Union, ist sehr konservativ und legte sich in durchaus unterhaltsamer Weise gerne mal mit YouTube-Stars und Influencern an. Amthor solle sich im Kanzleramt in Zukunft um die komplizierten Bund-Länder-Beziehungen kümmern, heißt es.
1: Und jetzt weitere Meldungen im Überblick. Vor gut einer Stunde sind die neuen Zölle der USA gegen rund 60 Handelspartner in Kraft getreten. Auch die EU ist davon betroffen. US-Präsident Trump begründet die neuen Zölle damit, dass die betroffenen Staaten zu wenig gegen Zwangsarbeit unternehmen würden. Viele Experten sagen, das sei vorgeschoben und fragwürdig. In Frankreich spitzt sich die Waldbrandlage immer weiter zu. Allein im Südwesten des Landes mussten in der Nacht knapp 30.000 Menschen evakuiert werden. Die französische Regierung hat deshalb bei der EU Hilfe angefordert, um die Brände zu bekämpfen. Die Rheinkirmes in Düsseldorf steuert auf ihren Höhepunkt zu. Zu einer großen Drohnenshow verbunden mit dem traditionellen Feuerwerk werden am Abend wieder mehr als 1 Million Menschen erwartet. Mit Hilfe von 1200 Drohnen sollen am Himmel viele symbolträchtige Bilder gezeigt werden. Nach der dritten WM-Blamage in Folge war die Stimmung in Fußball-Deutschland im Keller. Zum Retter der Nationalmannschaft hat der DFB jetzt Jürgen Klopp auserkoren. Am Vormittag um 11 Uhr soll er in der DFB-Zentrale in Frankfurt als neuer Bundestrainer vorgestellt werden und erklären, wie er den deutschen Fußball wieder auf Kurs bringen will. Die Fans erhoffen sich von Klopp vor allem frischen Wind, Powerfußball und eine Stimmungswende rund um die DFB-11. Sein Vertrag soll bis zur WM 2030 gehen. Und das waren die Nachrichten mit Danny Hoppe.
3: Und damit schauen wir aufs Wetter hier bei Radio Essen. Heute bleibt es überwiegend trocken. Der Tag, der startet jetzt erstmal mit ein paar Wolken. Die verziehen sich dann aber im Laufe des Tages und dann kommt die Sonne immer mehr raus. Mit 15 Grad geht's los, aktuell an der Radio Essen Wetterbude in Rüttenscheid. Heute kriegen wir dann in der Spitze 23. Und morgen wird's ein richtig schöner Sommertag. Also wenn ihr Pläne habt, dann könnt ihr mit 29 Grad und ganz viel Sonne rechnen. Der Sonntag wird dann dafür allerdings wechselhaft. Da kann es dann regnen oder auch gewittern. Wir schauen auf die Autobahnen und die Straßen. Hier ist der Radio Essen Verkehrsservice. Aktuell haben wir ja die Sperrung auf der A40 und das sorgt aktuell für Staus. Und zwar A40 Duisburg Richtung Essen zwischen Mülheim-Dümpten und Winkhausen. Da stockt es ein bisschen, 10 Minuten plus. Und dann haben wir A40 Essen Richtung Duisburg und zwar zwischen Zentrum und Heißen. Hier muss es einen Fehler geben, weil der Teil ist gesperrt. Also nochmal A40 in beiden Richtungen, tut mir leid, zwischen Winkhausen und dem Dreieck Essen-Ost gesperrt. Wir testen die Strecke heute Morgen für euch, also die Umleitung. Das hören wir dann später, da schicken wir unseren Radio Essen Stadtreporter hin.
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3: Wenn es der besten Freundin oder dem besten Freund mal nicht gut geht, dann sind wir da. Also meine, die kann mich immer anrufen, Tag, nachts, vollkommen egal, vor allem wenn sie Liebeskummer hat. Sängerin Holly Humberstone, die hat ein Lied geschrieben, nachdem sie mitbekommen hat, wie eine Freundin so richtig doll Liebeskummer hatte. Und dann haben die beiden sich zusammengesetzt, haben richtig lange geredet und sind dann zum Entschluss gekommen, auch wenn Liebeskummer manchmal wehtut, ist es doch besser, als sich gar nicht zu verlieben. Hier ist sie jetzt mit To Love Somebody.
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0: mal eigentlich auf einer Hüpfburg? Ja, dafür ist man nie zu alt, finden wir von Radio Essen. Und wir möchten, dass ihr schöne Sommerferien habt. Und deswegen versorgen wir euch hier in den Sommerferien natürlich mit ganz vielen Tipps, was ihr so machen könnt. Jetzt um 7:12 sprechen wir über einen Hüpfburgpark. Und damit wir auch immer sicher sein können, dass das, was wir euch hier weiter sagen und empfehlen, dass das auch wirklich gut ist, testen wir das natürlich. Also haben wir unsere Radio Essen Sommerradio-Reporterin Lena Berg gestern in den Revierpark Vonderort geschickt. Das ist in Oberhausen und da gibt es einen XXL-Hüpfburgenpark und ja, der macht so richtig Spaß. Hört mal.
1: Das ist ganz lustig. Emily Drees und ich, die Kollegin, wir haben uns schon so ein bisschen ausgetobt hier und sind gerade mitten auf so einer Hüpfburg. Da hängt so ein riesen Ball in der Mitte. Es sieht ein bisschen aus wie in dem Musikvideo von Miley Cyrus und Wrecking Ball. Und wir können uns hier eben so ein bisschen damit abwerfen gegenseitig. Es ist ganz cool. Aber nee, es macht Spaß. Es powert auf jeden Fall aus. Es sind unfassbar viele Hüpfburgen hier. Viele Kiddies auch unterwegs natürlich. Ich fühle mich wieder wie so eine Fünfjährige. Ist alles so bunt und man hat so Spaß. Das ist irgendwie toll.
0: 5000 Quadratmeter ist der groß. Also dreimal so groß wie das Grugerbad in Rüttenscheid, also das Wellenbecken. Ihr könnt da hingehen, ihr könnt da springen, klettern, rutschen und euch einfach mal so richtig austoben. Das Ganze läuft noch bis zum 9. September, jeden Tag von 11 bis 18 Uhr. Alle Infos haben wir natürlich nochmal auf radioessen.de für euch zusammengefasst. Und auch die Erwachsenen, ne? Weil das Schöne ist doch, dass wir immer so ein bisschen das Kind in uns tragen und Kind bleiben. Das findet auch David Guetta. Hier ist er mit Radio Essen mit Forever Young.

0: Schönes Wetter, das kriegen wir auch am Samstag. 28 Grad sind drin. Jetzt aber erstmal 20 nach 7. Hier ist Radio Essen. Guten Morgen.
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0: 8 und Mama, wann sind wir endlich da? Das ist, glaube ich, der häufigste Satz, wenn man mit seinen Kindern in den Urlaub fährt. Unser Hannes hier bei Radio Essen, der hat die besten Tipps für euch.
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2: Hier die drei wichtigsten Tipps für lange Autofahrten mit Kindern. Tipp 1, die Tablets müssen aufgeladen sein. Tipp 2, eigentlich war es das schon, ne? Ja, kommt, auf langen Autofahrten sind pädagogische Grundsätze genauso ernst zu nehmen wie Glückskeksweisheiten. Welches Kind kannst du denn heute noch mit "Ich sehe was, was du nicht siehst" länger als 5 Sekunden begeistern? Mann, mit diesen Dingern, also mit den Kindern, ist man ja gefangen in einem Wagen. Wieso nennt man das sonst? Faradayscher Käfig. Hunger, Pipi, Durst, das sind die kleinsten Sorgen. Letztens sind wir in den Urlaub nach Frankreich gefahren. Ey, du bist noch nicht aus der Einfahrt raus, da hörst du das erste Mal: "Wann sind wir da?" Und meine Freundin und ich, wir haben ja nicht mal Kinder. Also wenn ihr mit den Kids verreisen wollt, rechnet einfach für eine Strecke von 1000 Kilometern 150 Folgen Pepperwood sein. Fertig. Immer dran denken, den Preis für die besten Eltern der Welt, den gibt's ja gar nicht. Wieso also erst versuchen?
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0: Morgens, die Danger Zone hier bei Radio Essen um 7:30 und das bedeutet, jetzt gibt's alle Infos zu dem, was heute Morgen bei uns in Essen wichtig ist und die hat meine Radio Essen Nachrichtenkollegin Madeleine Gehrig für euch.
1: Guten Morgen.
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3: Die Planungen für den Flughafen Essen-Mülheim werden etwas konkreter. Dort sollen mehrere Firmengebäude entstehen, also ein Gewerbepark. Die Mitarbeitenden kommen über die Zeppelinstraße, Lilienthalstraße und Brunshofstraße zur Arbeit, sodass sie nicht durch das Wohngebiet dort fahren müssen. Auch Bäume sollen eine Art Puffer zum Wohngebiet bilden. Der Wirtschaftsweg, der gerade noch über das Flughafengelände führte, soll zu einem Fahrradweg werden. Die Essener Politikerinnen und Politiker haben den groben Plänen schon zugestimmt. Jetzt werden aber noch Gutachten gemacht zu Lärm, Verkehr und Umweltschutz. Bei einigen von uns bleibt die gelbe Tonne im Moment voll. Betroffen sind vor allem Straßen in Altenessen, Katernberg, Steele und Kupferdreh. Der Grund? Zu wenig Personal bei Remondis. Aber die Tonnen sollen zumindest innerhalb der nächsten 3 Werktage geleert werden. Ihr könnt sie also an der Straße stehen lassen, solange sie keine Fußgänger und Autofahrer stören. Und das ist wichtig in der Bundespolitik. Der Rücktritt von Unionsfraktionschef Spahn hat Folgen. Bundeskanzler Merz baut jetzt die Regierung um. Denn Kanzleramtschef Frei soll Unionsfraktionschef werden. Seinen Posten bekommt dann die jetzige Gesundheitsministerin Wacken. Und die könnte durch CDU-Generalsekretär Linnemann ersetzt werden. Das berichten mehrere Medien. Heute könnte es dazu offizielle Infos geben.
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3: Auch wer in den Sommerferien hier bei uns in Essen bleibt, muss sich nicht langweilen. Beim Ferienspatz werden online immer wieder neue Angebote eingetragen, zum Beispiel Tagesausflüge in Freizeitparks oder Workshops. Kinder können zum Beispiel die Kläranlage in Kupferdreh besichtigen, Roboter selbst bauen oder Ferien auf einem Bauernhof machen. Alle Tipps für die Ferien findet ihr auf radioessen.de. Und das waren die Radio Essen Nachrichten mit Madeleine Gehrig. 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
0: Danke, Madeleine. Und damit schauen wir aufs Wetter hier bei uns in der Stadt. An der Radio Essen Wetterbude in Holsterhausen haben wir im Moment schon 15 Grad erreicht. Dazu haben wir ein paar Wolken am Himmel. Heute, der Tag wird generell freundlich. Die Sonne, die kommt zu uns und wir packen bis zu 24 Grad. Morgen haben wir dann Sommer pur hier in der Stadt. 29 Grad, viel Sonne. Und am Sonntag kommen dann die dicken Wolken zu uns und die bringen dann auch eine Menge Regen mit. Radio Essen ist hier und der Verkehrsservice für euch mit dem Blick auf die A40 natürlich heute Morgen. Nochmal zur Erinnerung, die ist seit gestern Abend in beiden Richtungen gesperrt, zwischen Mülheim-Winkhausen und dem Dreieck Essen-Ost. Aktuell schauen wir mal auf die Lage und zwar, wenn ihr von Duisburg in Richtung Dortmund fahrt, dann steht ihr aktuell vor der Ausfahrt Mülheim-Winkhausen 10 Minuten und in der anderen Richtung haben wir aktuell keine Staus, also solltet ihr da gut durchkommen. Generell ist es ruhig heute Morgen im Essener Stadtverkehr. Wenn ihr was seht, Staus oder Blitzer, dann meldet euch gerne hier ins Radio Essen Studio.
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0: Mit Julia Krüsemann und Madeleine, du bleibst jetzt noch kurz hier bei mir im Studio.
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0: Denn wir müssen ganz schnell erzählen, dass heute überhaupt gar nicht unser Tag ist, ne? Was dir passiert?
4: Naja, da kann ich jetzt nichts für, aber ich habe gestern mein Auto gewaschen und heute Morgen komme ich raus und dann sind da einfach so 3 fette Vogelschüsse drauf.
0: Also heute nochmal waschen?
4: Richtig toll. Nee.
0: Auf gar keinen Fall. Also du hast es gerade gesehen, mir ist auch was passiert heute Morgen. Und zwar habe ich meine Kanne Tee einmal komplett über den Schreibtisch gekippt und über den Stuhl. Und als ob das nicht schon genug war, habe ich mich dann auch noch aus Versehen mit meiner Jeanshose auf diesen klatschnassen Stuhl gesetzt. Madeleine, du kannst das bestätigen. Guck mal, ich sehe aus, als hätte ich mir in die Hose gemacht, oder?
4: Ja. Pech, also ich bin froh, wenn einfach Wochenende ist, Julia. Das mit uns ist das hier nicht mehr auszuhalten.
0: Ja, wirklich. Wir sind jetzt leise. Ich suche jetzt erstmal einen Föhn.

0: 20 vor 8 haben wir es. Guten Morgen.
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0: Wolltet ihr schon immer mal mitten in einer Zirkusmanege stehen? Das könnt ihr jetzt. Da spreche ich jetzt rüber mit Radio Essen Stadtreporterin Chantal Teubert. Shanti, um selber mal so ein Zirkusartist zu sein, also das einfach mal auszuprobieren, da müssen wir gar nicht weit fahren, ne? Also das ist ja direkt hier in der Nähe von Essen, im Revierpark Nienhausen nämlich.
2: Ja, da gibt's einen Mitmachzirkus, da kann man sich auch noch voranmelden, geht immer 5 Tage für 5- bis 16-Jährige. Da lernst du dann, keine Ahnung, jonglieren, alles was dazugehört oder wie man so lustig wie ein Clown sein kann. Und ja, der krönende Abschluss ist dann auch so eine Gala, wo man dann sein Können in der Manege auch präsentiert. Mein Highlight aber im Revierpark Nienhausen, die Lamas. Da gibt es auch ein spezielles Ferienprogramm, da kann man die kennenlernen über ein paar Stunden, die füttern, streicheln, spazieren gehen, ist für Kinder ab 7.
0: Also, aber wie ich jetzt höre, auch für Erwachsene interessant. Mehr Tipps und alles nochmal zum Nachlesen findet ihr auf radioessen.de.
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0: Radio ist es hier um 7 Minuten vor 8 und auf der Frohnhauser Straße und auch auf der Altendorfer Straße braucht ihr gerade wegen der gesperrten A40 ja so eine Viertelstunde länger.
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1: Mit Danny Hoppe. Guten Morgen. Die Fußball-WM war aus deutscher Sicht ein absoluter Reinfall. Zum dritten Mal in Folge hat die DFB-Elf bei einer Weltmeisterschaft enttäuscht. Dass es so nicht weitergehen kann, da sind sich Fans und Verantwortliche einig. Genauso wie bei der Frage, wer die Nationalmannschaft wieder auf Kurs bringen soll. Jürgen Klopp soll es richten. Der DFB will ihn am Vormittag in Frankfurt als neuen Bundestrainer vorstellen. Nico Hartmann aus der Sportredaktion hat mehr dazu.
2: In Dortmund versprach er zu Beginn Vollgasveranstaltungen, in Liverpool war er the normal one. Auf beiden Stationen hatte er die Fans schnell hinter sich, mit späterem sportlichem Megaerfolg dann sowieso. Doch wie wird Jürgen Klopp nun eine am Boden liegende deutsche Fußballnation nicht nur wachküssen, sondern auch inhaltlich wieder in den Spitzenbereich bringen? Das wird genauso mit Spannung erwartet wie die personelle Besetzung rund um den 59-Jährigen. Klopp bringt seine langjährigen Begleiter Kravitz und Leinders als Co-Trainer mit, das Ex-Profi Sven Bender, mit dem Klopp in Dortmund 2 Meisterschaften und einen Pokalsieg feierte, auch anheuert, ist ziemlich wahrscheinlich. Er wäre das fehlende Puzzleteil mit einer großen Spielerkarriere im Trainerstab. Heiß gehandelt wird auch der Name Per Mertesacker und selbst Matthias Sammer soll dem DFB seine beratenden Dienste angeboten haben.
1: Und jetzt weitere Meldungen im Überblick. In knapp einer Stunde will sich Bundeskanzler Merz zur geplanten Kabinettsumbildung äußern. Das meiste ist schon durchgesickert. Gesundheitsministerin Wagen soll neue Kanzleramtschefin werden. Sie wiederum soll von CDU-Generalsekretär Linnemann beerbt werden. Und neue Generalsekretärin wird wohl die bisherige Schatzmeisterin Hoppermann. Seit dem Morgen gelten die neuen Zölle der US-Regierung. Sie richten sich gegen rund 60 internationale Handelspartner. Auch die EU ist betroffen. US-Präsident Trump begründet die neuen Zölle damit, dass die Betroffenen Staaten zu wenig gegen Zwangsarbeit unternehmen würden. Viele Experten sagen, das sei vorgeschoben. Pendler in Bonn brauchen weiter Geduld und starke Nerven, denn die 60 Stadtbahnen, die zuletzt wegen Materialermüdungen aus dem Verkehr gezogen wurden, dürfen noch wochenlang nicht fahren. Das haben die Stadtwerke Bonn mitgeteilt. Die Stadtbahnen kommen wohl frühestens Mitte August wieder zum Einsatz. Mindestens 99 Menschen sind allein im Juni in Deutschland ertrunken und die DLRG sagt, die meisten dieser Unfälle hätten verhindert werden können, wenn es bei uns eine bessere Aufklärung geben würde. Zum Beispiel an Schulen und Kitas. In Schweden, Großbritannien oder den Niederlanden gäbe es nationale Informationskampagnen, in Deutschland leider nicht, sagt die DLRG. Sie fordert von den Kommunen außerdem, dass es mehr bewachte Badestellen gibt, aber auch mehr Schwimmbäder oder zumindest sanierte Bäder. Dort brauche man außerdem mehr Personal. Und das waren die Nachrichten mit Danny Hoppe.
3: Und damit schauen wir aufs Wetter hier bei Radio Essen, denn das hat die nächsten 3 Tage wirklich alles zu bieten. Also heute wird's ein Mix aus Sonne und Wolken. Maximal 24 Grad sind drin. Aktuell misst die Radio Essen Wetterbude in Krai immerhin schon 16 Grad. Morgen wird's dann richtig sommerlich. Das Wochenende, das startet mit 29 Grad und Sonne pur. Und am Sonntag heißt es aber dann Schirm nicht vergessen, denn es wird nass und es kann immer mal wieder gewittern. Der Radio Essen Verkehrsservice für euch mit dem Blick auf die Autobahn A40 Duisburg Richtung Essen zwischen Mülheim-Dümpen und Mülheim-Heimaterde. Da steht ihr aktuell 2 Kilometer im Stau, kostet euch 10 Minuten plus. Im Essener Stadtverkehr steht ihr wegen der gesperrten A40 auf der Frohnhauser Straße und auf der Altendorfer Straße in Richtung Innenstadt. Ein bisschen länger, rechnet da mal mit einem Plus von 10 Minuten. Schauen wir noch auf die Blitzer, die habt ihr uns gemeldet über den Radio Essen Verkehrsmelderclub. Die stehen aktuell auf der Schützenbahn statt einwärts. Und einen haben wir noch auf der Meisenburgstraße in Richtung Harzopf, und zwar in Höhe der Schule.
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3: Ja, es wird ein bisschen voller im Stadtverkehr in der nächsten Woche wegen der A40-Sperrung zwischen Mülheim-Winkhausen und dem Dreieck Essen-Ost. Unser Radio Essen-Stadtreporter, der testet die Umleitung quer durch die Innenstadt und in ein paar Minuten schalten wir live raus zu ihm.
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0: Um 10 Minuten nach 8 wollen wir hier bei Radio Essen mal testen, wie gut eigentlich die Umleitungsstrecke wegen der gesperrten A40 funktioniert. Das testen wir jetzt hier live mit unserem Radio Essen Stadtreporter Kostas Mitsalis. Der steckt da nämlich live drin. Kurz nochmal zum Hintergrund. Seit gestern Abend ist ja die A40 zwischen Mülheim-Winkhausen und dem Dreieck Essen-Ost in beiden Richtungen gesperrt. Da kommt Flüsterasphalt drauf und ihr werdet da durch den Essener Stadtverkehr umgeleitet. Jetzt höre ich mal ganz kurz nach. Kostas? Kosti?
1: Julia.
0: Da ist er.
1: Ah,
0: da bist du.
1: Da war irgendwas mit der Technik. Hi, gut.

0: insgesamt jetzt sagen, es hat irgendwie länger gedauert als sonst oder als vermutet?
1: Ja, so 10, 11 Minuten dauert es länger. Also ich habe jetzt einfach mal Radio Essen eingegeben. Zu dir, wenn ich durchgefahren wäre zur Lindenallee, hätte ich 10 Minuten länger gebraucht als zum Beispiel gestern um diese Zeit.
0: Okay, das hält sich ja für den ersten Tag auf jeden Fall noch in Grenzen. Kostas, du fährst jetzt noch weiter nach Mülheim-Winkhausen. Ja. Du testest die Umleitung nämlich auch noch mal in die andere Richtung. Mhm. Jetzt wollen wir erst mal gucken, wie du hinkommst. Was sagt denn das Navi? Wo musst denn du lang?
1: Das Navi sagt, ich kann es mir aussuchen. Entweder über Altendorf oder über Rüttenscheid. Rüttenscheid dauert 1-2 Minuten länger. Ich nehme aber die harte Strecke über Altendorf. Die habe ich mir gestern angeguckt. Da sind ganz viele kleine Baustellen auf der Altendorfer. Ich vermute mal, dass es da nicht ganz so entspannt sein wird.
0: Okay, wir hier bei Radio Essen bleiben auf jeden Fall gespannt, wie das Ganze klappt. Alle Infos zur gesperrten A40 und wie ihr da am besten durch den Essener Stadtverkehr kommt, die gibt's online auf radioessen.de.

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Und jetzt habe ich so ein passendes Lied, um entspannt durch Sauerland zu wandern und dann irgendwie noch so eine Sommerrodelbahn runter zu rasen. Jetzt hier Alice Morissette, Ironic, 8:55.

0: Was ist heute Morgen wichtig? Hier bei uns in Essen und in der Welt. Diese Infos hat jetzt meine Radio Essen Nachrichtenkollegin Madeleine Gehrig für euch.
1: Guten Morgen.
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3: Seit gestern Abend ist die A40 komplett gesperrt zwischen Mülheim-Winkhausen und dem Dreieck Essen-Ost. Autofahrerinnen und Autofahrer müssen Umleitung fahren über die A52 und die A3 oder durch den Essener Stadtverkehr. Radio Essen Stadtreporter Kostas Mitzalis, wie läuft das?
4: Das befürchtete Verkehrschaos ist ausgeblieben, zumindest Fahrstrecke Bochum Richtung Essen. Die Autos werden in Frillendorf abgeleitet, fahren dann über die Schönscheidstraße, die Hubertstraße und dann über die Burggrafenstraße in die Innenstadt. Ganz, ganz kurze Staus gibt es auf der Burggrafenstraße. Ansonsten hält es sich in Grenzen. Ich habe 10 Minuten heute länger gebraucht als sonst, ohne Sperrung. Man merkt eben, es sind Ferien, es ist Freitag, viele sind im Homeoffice.
3: Nächste Woche bleibt die A40-Sperrung aber noch. Solange müsst ihr immer wieder mal mit Staus rechnen, zum Beispiel auch auf der Frohnhauser oder der Altendorfer Straße. Am Flughafen Essen-Mülheim soll es bald einen Gewerbepark geben. Geplant sind mehrere Gebäude, in die vor allem Firmen einziehen könnten, die mit dem Flugbetrieb zu tun haben. Auch ein Hotel wäre möglich. Fest steht schon mal, dass die Mitarbeitenden über die Zeppelinstraße, Lilienthalstraße und Brunshofstraße zur Arbeit kommen sollen, so dass sie nicht durchs Wohngebiet dort fahren müssen. Für sie gibt es dann an beiden Seiten des Gewerbeparks Parkplätze. Und das ist wichtig in der Bundespolitik. Kanzler Merz baut die Bundesregierung um. Heute Morgen will er sich dazu offiziell äußern. Grund ist der Rücktritt von Unionsfraktionschef Spahn. Sein Nachfolger soll Kanzleramtschef frei werden. Den Posten bekommt dann wahrscheinlich Gesundheitsministerin Waken. Und ihr Amt wiederum der CDU-Generalsekretär Linnemann.
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3: Auch wer in den Sommerferien hier bei uns in Essen bleibt, muss sich nicht langweilen. Beim Ferienspatz werden online immer wieder neue Angebote eingetragen. Zum Beispiel Tagesausflüge in Freizeitparks oder Workshops. Kinder können zum Beispiel die Kläranlage in Kupferdreh besichtigen, Roboter selbst bauen oder Ferien auf einem Bauernhof machen. Alle Tipps für die Ferien findet ihr auf radioessen.de. Und das waren die Radio Essen Nachrichten mit Madeleine Gehrig. 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
0: Madeleine? Ja. Wenn man in den Freizeitpark geht, jetzt gerade in der ersten Sommerferienwoche, was ist da am besten? Was braucht man da?
3: Sonne?
0: Sonne, richtig, genau. Und guck mal, was in diesem Moment rauskommt hier in der Innenstadt. Die klettert jetzt gerade so
3: schön
0: das Dach hoch. Das freut uns doch hier richtig im Radio Essen Studio. Schauen wir doch aufs Thermometer an der Radio Essen Wetterbude in Borbeck. Da haben wir mittlerweile schon 17 Grad erreicht. Heute bleibt es weiter angenehm und trocken. Das sind schöne Nachrichten. Die Sonne, die blinzelt den Tag immer mal wieder so durch die Wolken durch. 14 Grad kriegen wir da in der Spitze. Und morgen gibt es dann richtig guten Sommertag, wie aus dem Bilderbuch. Quasi. 29 Grad haben wir da und am Sonntag haben wir was für alle, ja, die lieber Regen mögen. Da haben wir nämlich Regen und Gewitter. Also dieses Wochenende hat wirklich alles zu bieten. Der Radio Essen Verkehrsservice für euch mit dem Blick auf die Autobahn. Da haben wir aktuell keine langen Staus auf den Autobahnen. Schauen wir in den Essener Stadtverkehr. Da habt ihr gerade in den Nachrichten gehört, ist die A40 ja gesperrt. Und das sorgt natürlich auch dafür, dass es im Essener Stadtverkehr ein bisschen stockt. Zum Beispiel auf der Frohnhausener Straße und der Altendorfer Straße. Da steht ihr gerade in Richtung Innenstadt 10 Minuten länger. Außerdem haben wir noch ein Plus von 10 Minuten auf der Ruhrallee, auch da in Richtung Innenstadt. Das auf jeden Fall mehr mit ein. Wenn ihr was seht, Staus oder Blitzer, dann meldet euch jederzeit hier rein zu mir ins Studio über den Radio Essen Verkehrsmelder Club.
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0: Für euch im Studio Julia Krüsemann. Morgen.
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0: Donnerstag ist das hier um 20 Minuten vor 9 bei Radio Essen mit Lost. Ja, und Lost waren meine Radio Essen-Kolleginnen gestern absolut gar nicht. Nee, die hatten eine Menge Spaß. Die waren nämlich im Hüpfburgpark. Ja, und das sind schon erwachsene Menschen. Das Schönste, das ist doch eigentlich, wenn Erwachsene noch so richtig das Kind in sich haben. Wir von Radio Essen, wir möchten natürlich, dass ihr schöne Sommerferien habt. Und deswegen geben wir euch ja jeden Tag so ein paar Tipps mit an die Hand, was ihr machen könnt. Ja, und damit wir natürlich auch sicher sein können, dass das, was wir da erzählen, wirklich gut ist, testen wir das für euch. Und deswegen war unsere Sommer-Radioreporterin Lena Berg gestern im Revierpark Vonderort in Oberhausen. Im XXL Hüpfburgenpark und ja, hört mal selbst, der macht richtig Bock.
1: Das ist ganz lustig. Emily Drees und ich, die Kollegin, wir haben uns schon so ein bisschen ausgetobt hier und sind gerade mitten auf so einer Hüpfburg. Da hängt so ein riesen Ball in der Mitte. Es sieht ein bisschen aus wie in dem Musikvideo von Miley Cyrus und Wrecking Ball. Und wir können uns hier eben so ein bisschen damit abwerfen gegenseitig. Es ist ganz cool. Aber nee, es macht Spaß. Es powert auf jeden Fall aus. Es sind unfassbar viele Hüpfburgen hier. Viele Kiddies auch unterwegs natürlich. Ich fühle mich wieder wie so eine Fünfjährige. Ist alles so bunt und man hat so Spaß, das ist irgendwie toll.
0: Ah, da werde ich richtig neidisch. Ich glaube, da fahre ich auch mal hin in diesen XXL Hüpfburgenpark. 5000 Quadratmeter ist der groß, also dreimal so groß wie das Gruger Wellenbad in Rüttenscheid. Da könnt ihr dann springen, klettern, rutschen und euch mal so richtig, ja, wie die Kinder benehmen. Schön, oder? Alle Infos dazu zum Hüpfburgenpark, der übrigens noch bis zum 9. September auf hat, findet ihr bei uns online auf radioessen.de.

0: 10 Minuten vor 9 gibt es jetzt hier bei Radio Essen ein kleines Verkehrsupdate. Und zwar gab es gerade einen Anruf. Guten Morgen, wer ist dran?
1: Guten Morgen, Katrin hier. An der Kreuzung Richard-Wagner-Straße, Ecke Rellinghauser-Straße ist die Ampel ausgefallen. Einen schönen Tag noch, tschüss.
0: Super, danke dir fürs Bescheid sagen. Außerdem hat sich gerade der Tobi noch gemeldet. Er schreibt, steht ein Caddy und zwar auf der Säumannstraße nach den Trainingsplätzen von Rot-Weiß Essen. Und zwar in Fahrtrichtung Stoppenberg steht er. Ich finde ja, vielleicht sollten wir alle irgendwie aufs Pferd umsteigen und statt durch den Essener Stadtverkehr einfach durch Texas reiten oder so. Vielleicht sind wir da schneller, dann hängen wir uns einfach an Beyoncé dran. Die gibt's jetzt hier bei Radio Essen.

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0: Minuten. Vor neun haben wir Radio Essen hier. Guten Morgen.
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2: Mit Danny Hoppe, guten Morgen. Für viele Urlauber geht es jetzt in den Sommerferien nach Spanien oder Frankreich. Sorgen dürfte dem ein oder anderen aktuell so ein bisschen die Waldbrandlage dort machen. Denn die spitzt sich weiter zu. Viele Brände breiten sich aus. Auch in dieser Nacht mussten wieder tausende Menschen evakuiert werden, darunter auch viele Touristen. Marc Weiß aus dem News-Team, wie ist denn die aktuelle Lage?
3: Also besonders hart trifft es weiterhin Südfrankreich und Spanien. Frankreich hat inzwischen andere EU-Staaten offiziell um Hilfe gebeten. In Spanien ist der Notstand nationaler Tragweite ausgerufen worden. Damit kann man schneller mehr Mittel und Gelder im Kampf gegen die Flammen mobilisieren. In Spanien brennt es vor allem in der Nähe von Madrid nach wie vor. Hier gibt es ja gleich zwei Großbrände. In Frankreich ist vor allem die Region rund um Bordeaux betroffen. Allein hier wurden inzwischen über 20.000 Menschen evakuiert. Viele davon sind Camper, auch aus Deutschland. Und es gibt leider einen traurigen Rekord. In der Region wurde noch nie so viel Fläche von Bränden zerstört. Die Wälder sind vor allem nach den jüngsten Hitzewellen natürlich extrem ausgetrocknet. Und aktuell liegen die Temperaturen da schon wieder über 30 Grad. Auf Sizilien und in Kalabrien sind sogar 40 Grad. Und auch hier kämpfen die Feuerwehren mit Waldbränden, die außer Kontrolle sind. Über 1000 wurden in den vergangenen Tagen in Süditalien gemeldet.
2: Danke, Marc. Und jetzt weitere Meldungen im Überblick. Bundeskanzler Merz stellt seine Regierung neu auf. Wie genau, das erklärt er in diesen Minuten in Berlin. Vorhin ist durchgesickert, dass Bundesverkehrsminister Schnieder gehen muss. Gesundheitsministerin Wagen soll außerdem neue Kanzleramtschefin werden. Sie wiederum soll beerbt werden von CDU-Generalsekretär Linnemann. Der DFB will am Vormittag Jürgen Klopp als neuen Bundestrainer präsentieren. Er soll einen Vertrag bis zur WM 2030 bekommen. Durchgesickert ist außerdem, dass Ex-Nationalspieler Per Mertesacker Geschäftsführer Sport werden soll. Das melden übereinstimmend mehrere Medien. Der Autobauer VW steckt weiter tief in der Krise. Der Gewinn ist im zweiten Quartal um ein Drittel eingebrochen im Vergleich zum Vorjahreszeitraum auf 1,54 Milliarden Euro. Das hat VW am Morgen in Wolfsburg mitgeteilt. Als Gründe nennt der Konzern Zölle, Kriege, geopolitische Spannungen und eine größere Konkurrenz. Egal, ob es der Einkauf im Supermarkt ist oder das Volltanken des Autos, der Alltag in Deutschland ist teuer geworden und belastet immer mehr Menschen. Das belegt die neue Konsumklimastudie, die die Nürnberger Institute NIM und GfK jetzt am Morgen vorgelegt haben. Denn sie zeigt, dass die Menschen in Deutschland weiter nicht in Kauflaune sind. Viele seien weiter verunsichert, was die wirtschaftliche Lage, aber auch die vielen Krisen angehe. Und deshalb werde das Geld momentan lieber gespart statt ausgegeben. Auch das Ende des Tankrabatts mache sich bemerkbar. Und das waren die Nachrichten mit Danny Hoppe.
4: Also, wenn man jetzt nach draußen guckt und die Sonne so langsam hochklettern sieht an den Häusern, dann finde ich, macht das richtig Lust, mal nach draußen zu gehen. Wir haben gerade mal das Thermometer gecheckt an der Radio Essen Wetterbude in Bergehausen. Das misst aktuell schon 18 Grad und es geht heute weiter aufwärts. Also heute Nachmittag erreichen wir bis zu 24 Grad, dazu ganz viel Sonne und ein paar Wolken, die sind auch mit dabei. Die verschwinden aber dann morgen, denn dann kriegen wir einen richtig sommerlichen Samstag. 28 Grad, ganz, ganz viel Sonne und am Sonntag ist dann wieder ganz viel Regen bei uns in der Stadt und es kann sogar auch gewittern. Also ein Wochenende, was wirklich alles mitbringt. Radio Essen und der Verkehrsservice. Wir haben den Überblick über die Autobahn und auch den Essener Stadtverkehr. Aktuell ist ja die Autobahn A40 gesperrt und zwar in beiden Richtungen zwischen Mülheim-Winkhausen und dem Dreieck Essen-Ost. Das Ganze noch bis nächsten Donnerstag. Dann schauen wir mal in den Essener Stadtverkehr rein. Aktuell haben wir keine großen Staus. Ihr steht auf der Altendorfer Straße aktuell in beiden Richtungen so 5 Minütchen. Und Frohnhauser Straße, ja, ist auch ein bisschen stockender Verkehr. Da solltet ihr aber relativ gut durchkommen.
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4: Erinnert ihr euch noch daran, als ihr das erste Mal verliebt wart? Also ich denke da direkt irgendwie so an Schule, als man so in der Pause auf dem Schulhof stand. Ne? Da hatte man irgendwie so einen Schwarm. Kommt, jeder hatte irgendwie einen Schwarm. Auch Sängerin Katy Perry, die hat ein Lied darüber geschrieben, Teenage Dream. Und den hat sie tatsächlich extra in ihrer Heimat Santa Barbara geschrieben, um genau noch mal dieses Teenager-Gefühl selber wiederzubekommen. Und ich finde, das hört man auch, so dieses erste Mal verliebt sein. Hier ist sie jetzt mit Teenage Dream bei Radio Essen.
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0: wir von Radio Essen testen heute Morgen, wie lange denn eigentlich gerade die Umleitungsstrecke geht wegen der gesperrten A40 und zwar mitten durch den Essener Stadtverkehr. Spulen wir nochmal kurz zurück. Gestern Abend gegen 21 Uhr wurde die A40 gesperrt und zwar in beiden Richtungen zwischen Mülheim-Winkhausen und dem Dreieck Essen-Ost. Und die Umleitung ist halt eben mitten durch Essen durch. Unser Radio Essen Stadtreporter Kostas Mitsalis, der testet die Strecke einmal hin und zurück. Kostas, kannst du mich hören?
1: Ja, klar. Soll ich mal das Mikrofon aus dem Fenster halten? Hörst du das? Die Autos fahren hier ganz normal an mir vorbei. Ich bin in Winkhausen vorhin gestartet. Ich stehe jetzt hier in der Aktienstraße rechts am Rand und biege gleich auf die Altendorfer ab. Also Verkehr wie ganz normal im Berufsverkehr, also nichts Dramatisches.
0: Okay, und die klingen auch so, als würden sie ziemlich schnell an dir vorbeifahren, ne?
1: Ja. Also,
0: okay, du bist, wir hatten heute Morgen schon mal gesprochen, da bist du gefahren und zwar vom Dreieck Essen-Ost in Richtung Mülheim. Wie lange hat es denn jetzt gedauert?
1: Halbe Stunde, aber ich denke mir mal, das hätte ich auch ohne Sperrung gebraucht, fast eine halbe Stunde, weil dann hätte ich auf der A40 im Stau gestanden. Also es ist wirklich deutlich weniger Verkehr. Man merkt einfach Ferien, man merkt, es ist Freitag, da machen sowieso viele Homeoffice. Also es ist total entspannt.
0: Okay, das sind ja schon mal gute Nachrichten. Jetzt gerade, du hast es gerade schon gesagt, stehst du an der Aktienstraße und du bist jetzt auf dem Weg hier in die Radio Essen Redaktion und zwar in die Innenstadt. Wo lang lotst dich das Navi?
1: Das Navi lotst mich über die Altendorfer Straße, das habe ich auf dem Hinweg schon gesehen. Das sind ja ganz viele kleine Baustellen, da sind LKW, die B- und Entladen, das heißt, deshalb hast du Staus. Aber es ist wirklich nichts Dramatisches. Also ich brauche von hier jetzt, von der Aktienstraße zu dir 17 Minuten. Ich habe das gestern schon mal getestet, da habe ich 15 gebraucht, also... Es ist relativ entspannt.
0: Okay, und du hast mir gerade schon gesagt, du möchtest noch mal kurz ein Foto von der leeren A40 machen. Ne? Ist ja auch ein Hingucker.
1: Ich mache einen Abstecher über Frohnhausen, stelle mich oben auf die Autobahnbrücke und mache ein paar Fotos von der leeren A40. Also wann haben wir das mal? Kein Auto da drauf.
0: Aber wirklich.
1: Kann ich empfehlen, wer da irgendwie in der Nähe wohnt, einfach mal auf eine Autobahnbrücke gehen. Nicht winken, weil da ist keiner zum Winken. Schönes Foto machen als Erinnerung.
0: Und dieses Foto, das kann ich euch jetzt schon mal sagen, das findet ihr nachher auf Radio Essen Idee. Idee. Guck mal, das bringt mich jetzt so aus dem Konzept, Radio Essen.

0: Radio Essen ist hier. Habt einen schönen Freitag.
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0: ist das mit Flowers hier bei Radio Essen. Das ist ein richtiges Power-Frauen-Lied. Und vor mir steht jetzt auch so eine richtige Powerfrau.
1: Oh, ich hasse diesen Begriff irgendwie.
0: Warum?
1: Ich weiß nicht. Ich weiß nicht, was. Jede Frau ist doch eine Powerfrau, oder?
0: So.
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0: Ja, vom Power müssen wir jetzt wieder ein bisschen Abstand nehmen. Jetzt kommen wir zum Thema nervig. Denn seit gestern Abend ist die A40 gesperrt zwischen Mülheim-Winkhausen und dem Dreieck Essen-Ost. Das gilt jetzt eine Woche lang und die Umleitungen, die gehen ja unter anderem durch den Essener Stadtverkehr. Ich beobachte die Lage ja schon den ganzen Morgen hier auf der Verkehrskarte. Madeleine, du auch. Mhm. Und unser Stadtreporter Kostas Mitzalis, der testet die Strecke auch gerade. Fass doch nochmal kurz für uns zusammen. Wie ist denn bisher so der Eindruck?
1: Also es ist doch relativ ruhig. Also klar, da sind ein paar Staus, zum Beispiel vor der Abfahrt Mülheim-Winkhausen. Auf der Altendorfer Straße ist es voller, aber ist es ja auch irgendwie immer und da sind viele kleine Baustellen. Die Frohnhauser Straße ist ein bisschen voller, da an der Alfred-Krupp-Schule. Die Bocholder Straße, da staut sich's auch, da ist ja auch noch die Baustellenampel. Auf der Burggrafenstraße staut es sich so ein bisschen. Also insgesamt sagt unser Radio Essen Stadtreporter, sollte man schon so 10 Minuten mehr einplanen für den Weg. Genau, das wäre nicht schlecht.
0: Das ist ja noch im Rahmen, ne? Gott sei Dank sind da jetzt Ferien. Hoffen wir also mal, dass alles ruhig bleibt. Mal gucken, was die nächste Woche so bringt. Mhm. Wer kann, der fliegt einfach am besten in Urlaub. Der muss das alles hier gar nicht mitbekommen. Aber es gibt auch noch Neuigkeiten. Und zwar, wenn wir zum Fliegen rübergehen, nämlich zum Flughafen Essen-Mülheim. Der ist jetzt natürlich für Urlaubsflüge gedacht, aber da gibt's Pläne.
1: Genau, da soll ein Gewerbepark entstehen. Also mehrere Gebäude für Firmen, vor allem Firmen, die mit Flugbetrieb zu tun haben, eventuell auch ein Hotel. Klar ist auf jeden Fall schon mal, die Mitarbeitenden, die kommen dann über die Zeppelinstraße, die Lilienthalstraße und Brunshoffstraße zur Arbeit, damit die nicht durch das Wohngebiet da müssen. Und an beiden Seiten des Geländes sollen dann auch Parkplätze entstehen.
0: Sehr schön. Und wer nicht fliegen möchte oder in den Ferien einfach hier bei uns in Essen ist, der kann auch eine richtig schöne Zeit haben. Ne? Wir haben nämlich ein paar Angebote mal rausgesucht. Das ist heute unsere gute Nachricht.
1: Genau, schaut einfach mal beim Ferienspatz online vorbei. Da gibt es immer mal wieder neue Angebote, die da reingestellt werden. Tagesausflüge und Workshops. Zum Beispiel können Kinder noch die Kläranlage in Kupferdreh besichtigen, Roboter bauen oder ein paar Tage auf dem Bauernhof verbringen.
0: Oh, da wäre ich dabei.
1: Ja, so stelle ich mir auch cool vor.
0: Reiten, Kühe streicheln, all sowas. Kann man auf jeden Fall machen. Was man dafür braucht, ist auf jeden Fall gutes Wetter, denn dann macht das alles noch mehr Spaß. Schauen wir mal jetzt drauf hier bei Radio Essen, unsere Wetterbude in Stadtwald. Die steht jetzt gerade bei 18 Grad, also wir klettern so langsam nach oben. Aktuell haben wir noch viele Wolken am Himmel, die ziehen aber dann zum Mittag hin immer weiter auf, sodass die Sonne sich immer mehr zeigen kann. Dann kriegen wir 24 Grad sogar heute in der Spitze. Morgen wird es dann noch heißer, dann wird es ein richtig genialer Sommertag für alle Sommerfans. 29 Grad und viel Sonne. Und am Sonntag, ja, kommt dann der Regen zurück und der bringt dann sogar auch Gewitter mit. Also das Wochenende, das hat für jeden etwas bereit. Radio Essen und der Verkehrsservice für euch jetzt natürlich nochmal mit dem Blick auf die A40, aber da scheint aktuell alles relativ ruhig zu sein, keine langen Staus, ein bisschen stockt auf der Altendorfer in Richtung Innenstadt und auch auf der Frohnhauser, rechnet da mal mit 5 Minütchen mehr, ansonsten sehen die Straßen relativ gut aus. Ich gucke nochmal hier auf die Ruhrallee, da sagt das Verkehrssystem gerade ja 10 Minütchen plus in Richtung Innenstadt, die plant auf jeden Fall auch noch mit ein und ansonsten wünsche ich euch eine gute Fahrt.
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0: Mit Julia Krüsemann. Schönen Freitag.
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von Lenny Kravitz kommen wir jetzt zu einem Partylied hier bei Radio Essen. Und das Schöne ist, das ist ein entspanntes Partylied. Zumindest läuft es auf den meisten Partys, den 90er-Partys. Hier sind Ace of Base, Life is a Flower.

0: Voice sagt, hey, das Leben ist wie eine Blume, sind viele Menschen hier bei uns in Essen immer noch traurig. Ich bin's auch, wir von Radio Essen sind es auch und es tut auch immer noch so ein bisschen weh. Ne? Deutschland ist viel zu früh ausgestiegen aus der WM. Ich habe echt gedacht, ey, das kann nicht wahr sein. Aber der DFB, der will heute den neuen Bundestrainer vorstellen. Jürgen Klopp soll es werden. Und ihr sagt, das ist genau der Richtige.
1: Wenn er es nicht schafft, schafft es keiner.
2: Ich finde seine Ausstrahlung schon, allein wenn er am Rand steht, dass er auch den Spielern viele Anweisungen gibt, nicht so viel sitzt zum Beispiel.
0: Schlimmer kann es nicht werden. Die letzten 10 Jahre war ja nix, null.
3: Ja, der steht dafür, Teamgeist zu fördern und so eine Aufbruchstimmung zu erzeugen. Hat immer alle mit eingebunden, hat auch Spieler zu Leistungen gepusht, wo man nicht damit gerechnet hätte, dass sie zu solchen Leistungen fähig sind. Von daher der richtige Mann zur richtigen Zeit.
0: Also, kein Wunder, dass Klopp jetzt auch der bestbezahlte Bundestrainer wird. Also sein Gehalt, ich verrate euch das mal, soll geschätzt bei rund 10 Millionen Euro pro Jahr liegen. Joachim Löw hatte gerade mal 3 Millionen Euro bekommen. Da bin ich ein bisschen neidisch.

0: hört's hier, gehört bei Radio Essen. Wir haben es 10 vor 10, das heißt, ich verabschiede mich jetzt gleich und weitermachen meine Kollegen Steffi Hein und Lukas Mansch. Und zwar ab 10 und bei euch wird's richtig spannend, oder?
1: Ja, wir lüften gleich um kurz nach 10 unser großes Geheimnis. Wo müsst ihr hin, um für einen Wochenendtrip heute nach Villingen zu fahren? 2 Personen dürfen mit, 2 Nächte im Hotel, inklu Frühstück und Erlebnispaket.
2: Der oder die allererste von euch, der beim Treffpunkt erscheint, fährt direkt los mit seiner Plus 1. Irgendwo in Essen ist der Treffpunkt ja, so viel konnten wir schon verraten.
1: Lina, sollen wir nochmal einen Tipp geben?
2: Ja, klar.
1: Ihr müsst in Richtung...
2: Nee, Leute, da müsst ihr euch schon bis kurz nach 10 gedulden.
0: Ihr seid wirklich gemein, wisst ihr das? Aber mit Blick auf die Uhr, so lange ist es ja nicht mehr hin. Also dranbleiben, spontan nach Villingen. Meine Güte, richtig, richtig cool. Für mich war's das für heute. Ich bin Julia Krüsemann und ich lasse euch jetzt noch hier mit Richard Marx, Right Here Waiting bei Radio Essen.

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1: Mit Danny Hoppe. Guten Morgen. Das Bundeskabinett wird umgebaut und zwar mehr als erwartet. Das hat Bundeskanzler Merz vorhin angekündigt. Nach dem Rücktritt von Fraktionschef Spahn musste ja nachbesetzt werden. Marc Weiß aus dem News-Team, jetzt müssen wir erstmal sortieren. Also Kanzleramtschef Frei wird neuer Fraktionschef, das war schon bekannt. Seinen Job soll Gesundheitsministerin Wagen übernehmen. Sie wiederum wird von CDU-Generalsekretär Linnemann beerbt. Und dann gab es ja noch die Meldung, dass Verkehrsminister Schnieder entlassen werde. Merz hat sich ja zu all dem vorhin geäußert.
2: Ja, und er hat alle Namen bestätigt, bis auf Schnieder. Das ist also noch nur ein Gerücht, dass der Verkehrsminister entlassen wird. Aber fangen wir mal ganz vorne an. Merz ist stolz, mit Nina Wagen die erste Frau als Chefin des Kanzleramtes zu benennen. Sie werde seine wichtigste Stütze, hat er gesagt. Linnemann wird Gesundheitsminister. Da gab es im Vorfeld ja Zweifel, ob er denn überhaupt geeignet ist, denn Gesundheitspolitik war bisher nicht sein Spezialgebiet. Merz hat aber vorhin klargestellt, dass Linnemann sehr wohl im Thema sei, denn er habe bei den Koalitionsverhandlungen die Gesundheitspolitik vertreten. Und dann kommt natürlich noch Philipp Amthor, der 33-Jährige wird Staatsminister für die Bund-Länder-Beziehungen im Kanzleramt, auch das also von Merz bestätigt.
1: Ja, und was ist jetzt mit dem angeblichen Rauswurf des Verkehrsministers?
2: Hat Merz nichts zu gesagt, es wird aber noch was kommen, das zumindest hat er verraten.
3: Es wird weitere Veränderungen im Bundeskabinett geben, aber diese Entscheidungen brauchen noch ein paar Tage und vielleicht auch mehr Zeit.
2: Also man hört hinter den Kulissen, dass der Kanzler wohl unzufrieden sei mit seinem bisherigen Verkehrsminister, weil Schnieder nicht vorankommt. Die Bahn kommt immer noch zu spät, es gibt immer noch 1000 Autobahnbaustellen, wir stehen ständig im Stau, die Brücken sind immer noch kaputt. Merz geht das wohl alles nicht schnell genug, heißt es, deshalb will er Schnieder wohl auswechseln. Wie gesagt, es werden in den nächsten Tagen noch Namen kommen und einer davon wird dann voraussichtlich Patrick Schnieder sein.
1: Danke, Marc. Und jetzt weitere Meldungen im Überblick. Beim Autobauer VW ist der Gewinn im zweiten Quartal des Jahres um ein Drittel eingebrochen im Vergleich zum Vorjahreszeitraum auf 1,54 Milliarden Euro. VW-Chef Blume hat außerdem angekündigt, dass er das geplante Sparpaket bis Ende des Jahres festzurren will. 4 Werke und bis zu 50.000 zusätzliche Stellen stehen auf der Kippe. Die Menschen in Deutschland sind weiter nicht in Kauflaune und sparen lieber. Das zeigt der neue Konsumklimaindex der Nürnberger Marktforschungsinstitute NIM und GfK. Die Inflationssorgen hätten zuletzt wieder etwas zugenommen, heißt es. In Frankreich spitzt sich die Waldbrandlage immer weiter zu. Allein im Südwesten des Landes mussten in der Nacht knapp 30.000 Menschen evakuiert werden. Die französische Regierung hat deshalb bei der EU Hilfe angefordert, um die Brände zu bekämpfen. Nach der dritten WM-Blamage in Folge war die Stimmung in Fußball-Deutschland im Keller. Zum Retter der Nationalmannschaft hat der DFB jetzt Jürgen Klopp auserkoren. In gut einer Stunde soll er in der DFB-Zentrale in Frankfurt als neuer Bundestrainer vorgestellt werden und erklären, wie er den deutschen Fußball wieder auf Kurs bringen will. Die Fans erhoffen sich von Klopp vor allem frischen Wind, Powerfußball und eine Stimmungswende. Laut Medienberichten soll außerdem Ex-Nationalspieler Per Mertesacker ab Januar neuer Geschäftsführer Sport werden. Und das waren die Nachrichten mit Danny Hoppe.
4: Und wir schauen aufs Wetter hier in eurem Sommerradio um jetzt 10:03. Hallöchen, hier sind Lukas und Lina. Und das Wetter, das kommt heute eher so langsam in Quark. Jetzt am Vormittag und in der Mittagszeit noch viele Wolken. Wird später Richtung Nachmittag und Abend freundlicher und zu maximal 23 Grad kommt dann auch die Sonne für uns raus.
5: Es geht rüber auf die Straßen. Hier ist euer aktueller Verkehrsservice. Geht los mit einer Warnmeldung von der 52 Gelsenkirchen-Mahl zwischen Gelsenkirchen-Hassel und Dorsten-Ost. Da liegen Gegenstände auf der Fahrbahn. Fahrt hier bitte vorsichtig. Dann die Staus. A3 Köln-Oberhausen zwischen Duisburg-Wedau und Oberhausen-Lierich. 3 Kilometer, Viertelstunde plus. Die 40 Essen in Richtung Duisburg zwischen Essen-Zentrum und Mülheim-Heißen. 1 Kilometer, Viertelstunde plus auch hier. Und dann noch die A59 Duisburg-Dienstlaken zwischen Kreuz-Duisburg und Kreuz-Duisburg-Nord. 2 Kilometer Stau. 10 Minuten braucht er hier länger. Da, wo es geht, euch eine gute und sichere Fahrt.
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5: Hier sind Lina Heidmann und Lukas Mansch. Einen schönen Freitag
4: Moinsen.
5: Euch.
4: Moinsen. So, Freunde, nach den Disco Boys ist es soweit. Dann gibt es hier für euch den Treffpunkt für euer gratis Wellness-Wochenende in Willingen für 2 Personen. Also eure Koffer, die sind am besten jetzt schon gepackt, bereit. Ihr habt am besten auch schon die Jacke und die Schuhe an und steht ready in der Haustür.
5: Ich würde zuhören. 4 Minuten nach 10 haben wir es. Tag zusammen.

0: Freunde, jetzt wird's ernst. Wir verschenken ein komplettes Wellness-Wochenende in Willingen für zwei Personen. Und zwar an diejenigen, die am schnellsten packen können.
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2: Jo, das Prinzip, das ist ganz einfach. Wir sagen euch jetzt, wo wir auf euch warten. Und wer dort als allererstes mitgepackten Koffer auftaucht, staubt die Reise ab und fährt direkt los. Lukas, ich bin aufgeregt.
0: Ja, ich auch. Ihr habt ab jetzt genau 3 Stunden Zeit. Zu gewinnen gibt's, wie gesagt, 2 Nächte im Wellnesshotel Bürgerstuben, inklu Frühstück und einem Erlebnispaket. Nur hinkommen, das müsst ihr selber machen.
2: Genau. Und jetzt lüften wir endlich das Geheimnis um den Treffpunkt.
0: Soll ich mal einen Trommelwirbel machen?
2: Ja, ohne geht nicht. Kommt so schnell wie möglich und abfahrbereit zum Haupteingang des Funke Medienhauses in Essen. Die genaue Adresse lautet Jakob Funke Platz 1.
0: Ganz wichtig, Leute.
2: 3 Stunden habt ihr Zeit ab jetzt.
0: Und die Zahnbürste nicht vergessen.
2: Bitte nicht.
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0: Well She Arms. Legendary für euren Freitag. Hier ist euer Sommerradio. 19 Minuten nach 10 haben wir's.
1: Pink und Trustful jetzt hier für euch. Übersetzt heißt das ja vertrauensvoll, Lukas. Ne? Also so rückwärts in die Arme von wem anders. Mhm. Wer weiß, vielleicht kommen wir beiden da heute am Ende unserer Sendung auch noch hin. Das ist nämlich unsere erste gemeinsame Sendung.
0: Bisschen geschleimt von dir, oder?
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0: Jeden Moment 10.23 Uhr. Hier ist euer Sommerradio. Wir sind Lukas Mantsch und Lina Heidmann. Hallo.
1: Und wir wünschen euch einen ganz, ganz tollen Start ins Wochenende.
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0: Ihr hört Radio Essen am Vormittag. Hier sind eure wilden Kirmesmäuse Larissa Schmitz und Jaylen Jawasch. Hallöchen.
1: Hallo.
0: Wir haben die Gruger Kirmes in Rüttenscheid an der Messe unsicher gemacht. Ich privat gestern, ne, du als Reporterin für Radio Essen. Für mich ist wirklich immer Pflicht eine Runde auf der wilden Maus, obwohl ich es dann immer bereue, weil oben wird man ja in diesen Ecken, Nackenstarre, ganz schön durchgewirbelt. Jaylen, du hast versucht, auf der Achterbahn ein Video für uns zu drehen. Wie war das denn?
1: Schwierig, nahezu unmöglich. Ich war da mit einer Kollegin, der Greta, unterwegs und sie hat mich dann versucht zu filmen, während ich das Mikro hielt, als wir dann losgefahren sind. Wir haben es versucht, aber dann wurden wir auch durchgewirbelt und dementsprechend, es war wirklich schwierig, obwohl wir halt mehrere Anläufe gewagt haben. Es ging immer in die Hose.
0: Man muss sich ja auch festhalten, wenn man dann noch was anderes hat. Ich habe es auch kurz einmal am Anfang den Berg hoch mit Handy gemacht. Es ist nicht so die beste Idee.
1: Nee.
0: Hinterher braucht ihr wahrscheinlich dann 10 Runden, um da mal eine Aufnahme hinzukriegen. Nee, also mal lieber nicht nachmachen, würde ich sagen.
1: Nee.
0: Ich fand die Kirmes auf jeden Fall gestern sehr voll. Familientag war ja auch, glaube ich. Und wie war so dein Eindruck? Gab es irgendwas, was besonders voll war?
1: Du sagst ja selber, es war Familientag. Mhm. Wir haben Menschen dort von jung bis alt interviewt. Ganz viele Familien, Großeltern mit den Enkelkindern unterwegs. Die meisten Leute standen tatsächlich an der Wilden Maus, am Riesenrad. Und natürlich auch an den Essenständen an. Die sind auch immer sehr gut besucht.
0: Ja.
1: War eigentlich überall sehr voll. Ne? Alle waren super begeistert von der Atmosphäre.
0: Ja, ist auch mit dem Wetter nicht allzu heiß und so. Einfach dann doch mal eine schöne Abwechslung jetzt in den Sommerferien auch als Familie dann. Ne? Das stimmt. Ein paar Tage Gruger-Kirmes gibt's ja noch. Sonntag ist der letzte Tag. Und heute geht's auch wieder los ab 14 Uhr in Rüttenscheid. Das Wetter spielt da ja auch mit, ne? Das sehe ich hier auf der Wetterkarte bei Radio Essen. Weiterhin kein Regen für heute angesagt. Ab und an kann die Sonne durchkommen bis 23 Grad. Aktuell hat die Radio Essen Wetterbude in Fischlaken 18 Grad. Morgen gibt's dann mehr Sonne zwischen Wolken und es bäumt sich mal kurz auf am Thermometer bis 28 Grad dann wieder. Der Radio Essen Verkehrsservice um 10:30. Da gibt's keine größeren Staumeldungen. Auch die Umleitungen der A40-Sperrung sind im Moment nicht allzu voll. Die A40 ist nämlich zwischen dem Dreieck Essen-Ost und Mülheim-Winkhausen in beide Richtungen für Arbeiten voll gesperrt. Bis nächsten Donnerstag. Ein Knöllchenkalle im Essener Stadtverkehr ist umgezogen an die Westfalenstraße Richtung Henglerstraße. Den hat die Olga aus dem Radio Essen Verkehrsmelderclub gesehen. Und an der Twentmannstraße Richtung Altenessen. Da wird auch geblitzt. Das sagt der Mike. Vielen Dank und gute Fahrt.
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3: Mit Lukas Mansch und Lina Heidmann hier. Und jetzt einen wirklich geilen Song, den ich persönlich lange nicht gehört habe.
4: Ja, ich auch nicht. Stromae sucht seinen Papa.

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0: The Show Must Go On in eurem Sommerradio. Ich glaube, epischer wird's heute nicht. Vielleicht auch doch.
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0: Tja, Freunde, die Uhr tickt immer noch für euch. Bis 13 Uhr habt ihr Zeit, eure Koffer zu packen und nach Essen zu kommen.
2: Und zwar genauer gesagt zum Jakob-Funke-Platz 1. Das ist der Haupteingang der Funke-Mediengruppe und unser Treffpunkt heute für Schnell mal weg.
0: So, die ersten, die da bei unserer Sommerradioreporterin Lena Berg ankommen, gewinnen ein Wellness-Wochenende für zwei in Willingen auf unseren Nacken. Also schon für dieses Wochenende, ne? Lena, du stehst schon am Treffpunkt bereit. Hat es schon jemand zu dir gefunden?
3: Es hat bisher noch keiner zu mir gefunden, aber wir stehen bereit. Ich habe ja noch eine Kollegin mit im Schlepptau. Wir begleiten euch ja mit nach Willingen, wenn ihr denn gleich mit gepackten Koffern hier steht. Fahren mit euch zusammen dahin, leiten euch da rein, verbringen eine schöne Zeit, geben euch da ab an das Hotelpersonal und entlassen euch in ein schönes, entspanntes Wochenende. Ich bin sehr gespannt. Wir haben auf jeden Fall hier alles mit am Start. Es gibt auch noch ein kleines Geschenkchen, wenn ihr unten ankommt. Also ja, ganz süß auf jeden Fall. Ich freue mich sehr. Ich bin gespannt. Ich fahre gerne ins Sauerland. Von daher mal gucken, wie lange es dauert, bis so die ersten hier eintrudeln mit gepackten Koffern.
2: Ja, und ich meine, Lena, es ist ja nicht nur ein Wellness-Wochenende. Drumherum haben wir euch ja auch noch ein Erlebnispaket geschnürt.
3: Ich wollte gerade sagen, also man kann so viel da machen. Ich bin gespannt. Wir wollen nämlich gleich auch mal, wenn wir denn dann da sind heute, mal ein paar Sachen ausprobieren und nochmal gucken, was denn da so alles geht. Also wir müssen das ja auch mal abchecken, weil wir schenken euch ja nicht irgendwas, was wir nicht selber mal getestet haben. Ne?
0: Ich dachte ja auch schon, du bist total traurig, dass du nicht mitkommen kannst, aber...
3: Naja, so ein bisschen komme ich ja mit. Ja, ich darf nur das Wochenende nicht bleiben. Also Wellness darf ich nicht machen, aber so ein bisschen Activity zumindest. Also das ist so ein Trostpflaster.
2: So, und damit Lena dieses Trostpflaster auch bekommt, brauchen wir natürlich euch. Denn es geht erst los nach Willingen, wenn auch jemand mit gepackten Koffern bei Lena steht. Nochmal für euch der Treffpunkt bis 13 Uhr, Jakob Funke Platz 1. Das ist der Haupteingang der Funke Mediengruppe in Essen.
0: Seid da.
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4: Und Niall Horan, Drive Safe.
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0: Radio Culture Club. Und apropos Club. Der Deutschlandclub, die Fußballnationalmannschaft, hat einen neuen
1: Klopp. Ja, Jürgen Klopp hat, die Gremien haben zugestimmt, er ist jetzt offiziell unser neuer Bundestrainer.
0: Ja, da frage ich mich, hat er denn schon Pläne?
1: Sollen wir ihn mal fragen?
0: Mach mal.
2: Da habe ich noch nicht drüber nachgedacht.
1: So. Na gut.
0: Ja, schade. Hat noch ein bisschen Zeit.
1: Hier sind Lina Heidmann und Lukas Mantsch in eurem Sommerradio, 10.55 Uhr.
0: Schönen Freitag.
1: Zusammen.
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1: Mit Danny Hoppe. Guten Tag. Der Rücktritt von Jens Spahn als Unionsfraktionschef hat einiges ins Rollen gebracht, und zwar mehr als ursprünglich angenommen. Bundeskanzler Merz baut sein Kabinett um. Wie genau, das hat er am Vormittag in Berlin mitgeteilt. Zumindest in Teilen. Denn es gibt übereinstimmende Medienberichte, dass auch Bundesverkehrsminister Schnieder angeblich gehen muss. Zu dieser Personalie äußerte Merz sich allerdings nicht, kündigte aber an, dass es noch weitere Veränderungen geben werde. Marc Weiß hat die Einzelheiten.
2: So schnell kann es gehen in der Politik. Der Kanzler wollte stolz verkünden, was vorher schon durchgesickert war, nämlich dass Nina Wagen neue Kanzleramtschefin wird, Carsten Linnemann neuer Gesundheitsminister und Philipp Amthor neuer Staatssekretär für die Bund-Länder-Beziehungen. Das tat Merz auch, nur wollte man jetzt vor allem wissen, was dran ist am angeblichen Rauswurf des Verkehrsministers. Merz sagte dazu nichts, nur so viel, es werde weitere Veränderungen im Kabinett geben, die Gespräche bräuchten aber noch Zeit. Hinter den Kulissen hört man, dass Merz wohl vor allem mit dem Tempo der Sanierungen nicht zufrieden ist. Die Bahn kommt immer noch zu spät, es sind immer noch etliche Brücken kaputt und wir stehen immer noch ständig im Stau. Das Thema ist natürlich hoch emotional, auch in der Politik, denn nicht wenige sehen im Verkehrschaos ein Sinnbild dafür, dass in Deutschland nichts mehr richtig funktioniert. Das will der Kanzler nachvollziehbarerweise so schnell wie möglich ändern.
1: Und jetzt weitere Meldungen im Überblick. Der DFB stellt in diesen Minuten Jürgen Klopp als neuen Bundestrainer vor. Er galt nach dem WM-Aus als absolute Wunschlösung. Schon kurz danach hatte sich eine Einigung abgezeichnet. Vorher mussten aber auch noch die DFB-Gremien zustimmen. Das ist jetzt am Vormittag bei einer digitalen Schalte geschehen. Das Bundesverfassungsgericht hat Afghanen bei Visaklagen den Rücken gestärkt. Deutschland habe die Aufnahmeprogramme für Afghanen nicht pauschal einstellen dürfen, teilte das Gericht mit. Geklagt hatte eine Afghanin, die für sich und ihre beiden minderjährigen Söhne Einreisevisa möchte und sich zurzeit in Pakistan aufhält. Die Rheinkirmes in Düsseldorf steuert auf ihren Höhepunkt zu. Zu einer großen Drohnenshow verbunden mit dem traditionellen Feuerwerk werden am Abend wieder mehr als 1 Million Menschen erwartet. Mit Hilfe von 1200 Drohnen sollen am Himmel viele symbolträchtige Bilder gezeigt werden. Weltweit leben die Menschen immer länger, das ist die gute Nachricht. Gleichzeitig werden dadurch aber auch immer mehr Jahre bei schlechter Gesundheit verbracht. So steht es in einer neuen Studie eines internationalen Forschungsteams, die im Fachjournal The Lancet veröffentlicht wurde. Diese Entwicklung betrifft demnach vor allem wohlhabende Länder. Auch Deutschland wird hier angeführt. Bei uns ist die Lebenserwartung von 1990 bis 2023 von knapp 76 auf 81 Jahre gestiegen. Dadurch verbringen wir aber auch 12 statt 10 Jahre. Bei eher schlechter Gesundheit. Genannt werden hier vor allem eine eingeschränkte Beweglichkeit, Rückenschmerzen und psychische Erkrankungen. Und das waren die Nachrichten mit Danny Hoppe.
3: Machen wir weiter mit dem Wetter hier in eurem Sommerradio um jetzt 11:03. Hallo, hier sind Lukas Mantsch und Lina Heidmann. Ja, und das Wetter, das wird noch zum Wochenende hin. Also jetzt zu 19 Grad noch viele Wolken, die der Sonne da oben kaum Platz lassen. Da hauen die später Richtung Nachmittagabend aber ab, verziehen sich und dann zu maximal 23 Grad gibt es Sonne, Sonne und noch mehr Sonne.
4: Es geht rüber auf die Straßen. Hier ist euer aktueller Verkehrsservice. Geht los auf der A3. Köln-Oberhausen zwischen Duisburg-Wedau und Oberhausen-Lierich. 3 Kilometer Stau, Viertelstunde plus. Die A42 Kamp-Lindfort-Dortmund zwischen Kreuz Duisburg-Nord und Kreuz Oberhausen-West. 2 Kilometer Stau, 10 Minuten plus. Dann die A44 Kassel-Dortmund zwischen Kreuz Werl und Kreuz Dortmund-Unna. 4 Kilometer Stau, 10 Minuten obendrauf für euch. Und dann noch die A59 Duisburg-Dienstlaken zwischen Kreuz Duisburg und Kreuz Duisburg-Nord. 3 Kilometer Stau. Viertelstunde kommen hier oben drauf für euch. Wenn ihr noch was habt für uns, Staus oder Blitzer, könnt ihr das gerne melden per WhatsApp.
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4: Eine gute und sichere Fahrt euch.
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4: Ja, Freunde, die Uhr tickt. Für euch. Bis 13 Uhr habt ihr Zeit, eure Koffer zu packen und nach Essen zu kommen. Es geht für euch plus eins ins Wellness-Wochenende nach Willingen.
3: Der genaue Treffpunkt ist der Jakob Funke Platz 1. Das ist der Haupteingang der Funke Mediengruppe in Essen. Ist ein bisschen groß, der Komplex da. Ja. Das heißt, am besten, wenn er ankommt, haltet ihr einfach Ausschau nach unserer Sommerradio-Reporterin Lena Berg. Zu erkennen, unter anderem daran, dass sie die ganze Zeit ein Mikrofon in der Hand hat. Ja, die Ersten, die dann bei ihr ankommen, die gewinnen das besagte Wellness-Wochenende in Willingen.
4: Wir wünschen euch ganz viel Erfolg. Das ist jetzt Olivia Dean, So Easy to Fall in Love.

0: volle Power für den Freitag. Bonnie Tyler und Holding Out for a Hero hier in eurem Sommerradio.
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2: Das ist jetzt Musik von Selena Gomez und Marshmello, Wolves. Hier sind Lina Heidmann und Lukas Mantsch.
0: Ahu.

0: frühen 90er, MC Hammer und You Can't Touch This hier in eurem Sommerradio. Und auch Leute, Indoor-Pool, Whirlpool, Sauna, ein prall gefülltes Frühstücksbuffet, eine Hotelbar und drumherum ganz, ganz viel Natur für Wanderer und Radfahrer. Also wir hoffen, eure Koffer sind schon gepackt.
1: Ja, ich hoffe auch.
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1: Ja, Freunde, wir schenken euch heute ein komplettes Wellness-Wochenende in Willingen im Wellness-Hotel Bürgerstuben für zwei Personen. Und auch wenn die Lina, ne, die ist ja schon ein bisschen so gedanklich, sitzt sie da ja schon in ihrem Frottee-Bademantel am Pool.
0: Voll.
1: Ist aber nicht für dich das Wochenende,
0: nein,
1: sondern das ist für euch, Leute.
0: Ganz
1: dafür müsst
0: genau
1: ihr heute nur die Ersten bei unserer Sommerradio-Reporterin Lena Berg sein.
0: So, Lena, und wo genau bist du jetzt?
3: Also wir stehen mit unserem Sommerradio-Reporter-Auto direkt am Haupteingang von diesem riesigen schwarzen Funke-Gebäude hier in Essen am Jakob-Funke-Platz 1. Ansonsten erkennt man auch diesen riesigen Turm, der hier auch bei uns in der Nähe steht. Also ich würde sagen, wir sind eigentlich ganz gut erkennbar, wenn man hier so vorbeifährt an diesem großen Kreisverkehr. Man findet uns, ja? Wenn du schon aufzählst, wenn ich hier Whirlpool und so höre, würde ich aber auch eigentlich gerne selber dieses Wochenende gewinnen.
1: Wir hören aber schon raus, es ist noch niemand da.
3: Es ist

0: noch niemand da. Nee, die Leute müssen ja auch jetzt erstmal Koffer packen. Also wir haben es ja vorhin erst durchgegeben, wo wir stehen. Das heißt, die Leute müssen jetzt ihre Sachen erstmal zusammenpacken und auch hier hinkommen. Aber wir warten gespannt weiterhin. Also ich freue mich auf die Leute, die vorbeikommen.
1: Wie sieht's denn bei euch aus? Urlaub ist ja so wirklich so das Ding, du vergisst deine Sachen. Ja, Zahnbürste hast du vergessen, Duschgel hast du vergessen. Seid ihr gut ausgestattet? Habt ihr Ersatz dabei?
0: Ob Nein. wir Ersatz dabei haben?
1: Nein.
0: Nee, also wir haben keine Zahnbürste dabei, keine okay. Zahnpasta. Das müsstet ihr schon selber mitbringen. Und zur Not, bin ich mir sicher, kann man das da aber auch kaufen. Oder Lukas, vielleicht hast du ja noch einen im Rucksack.
1: Nein.
2: Naja, und immerhin, auch wenn ihr keine Ersatzsachen dabei habt, ihr hättet noch ein kleines Geschenk für die Gewinner, die als allererstes beim Treffpunkt für schnell mal weg sind. Jakob Funke, Platz 1, Haupteingang der Funke Mediengruppe in Essen.
1: Seid schnell, bis 13 Uhr habt ihr Zeit.
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1: Das ist Nico Santos, Number One, hier in eurem Sommerradio. 11.20 Uhr haben wir's. Dach zusammen.

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0: Hier ist für euch am Freitagvormittag im Radio Essen Studio Mario Alt und Tim Schröder. Hallo.
1: Hallo.
0: Martin Brambach, der ist im MDR Tatort als Peter Schnabel, der Leiter des Kommissariats. Ja, und in seiner Freizeit, da steigt der Mann aus Recklinghausen gerne auf sein Fahrrad. Für die Fernsehreihe Heimatflimmern ist er jetzt einmal quer durch das ganze Ruhrgebiet geradelt und war dabei auch hier bei uns in Essen. Tim, es war nicht sein erster Besuch bei uns in der Stadt.
1: Nee, der war tatsächlich auch schon öfters im Theater im Rathaus, da ist er aufgetreten, auch bei uns in Essen geht er gerne ins Grillo-Theater und er kommt auch gern zum Shoppen vorbei. Aber auch mit seinem Fahrrad war er im Essener Süden schon öfters privat unterwegs.
2: Wenn man da mit dem Fahrrad unterwegs ist und rausfährt Richtung Baldener See, da ist man plötzlich in einer Landschaft, da hat man gar nicht mehr das Gefühl, man ist im Ruhrgebiet. Also da verortet man sich dann eher in Bayern oder im Allgäu oder irgendwo. Also eine herrliche Stadt.
0: Ja, der Mann hat offenbar Durchblick. Bei uns in Essen, da hat er auch die Organisatorinnen des Fancy Woman Bike Ride getroffen. Was machen die?
1: Ja, die setzen sich für sichere Radwege speziell auch für Frauen in Essen ein. Anna-Laura Schnieber, die sagt, die Radwege, die werden in der Regel von Männern geplant, die eben auch dann morgens schnell zur Arbeit und abends wieder zurückpendeln. Frauen, sagt sie, bewegen sich anders. Die bringen das Kind zur Kita, dann zur Arbeit, auf dem Rückweg vielleicht noch einkaufen und dann vielleicht auch noch zu den pflegebedürftigen Eltern. Da müssen die Radwege anders geplant werden, sagen sie.
0: Was erlebt Martin Brambach ansonsten noch?
1: 120 Kilometer geht es für ihn durch das Ruhrgebiet, zum Beispiel zu Raimund Ostendorp, der seinen Job im Drei-Sterne-Restaurant eingetauscht hat gegen eine Frittenschmiede in Wattenscheid. Er besucht ein Kloster in Bochum und er fährt in Wetter eine der steilsten Strecken in einer Stadt in Europa hoch. Steigung 25%, das bringt ihn sogar an seine Grenzen.
0: Und all das könnt ihr euch anschauen heute Abend bei Heimatflimmern um 20.15 Uhr im WDR Fernsehen. Und damit schauen wir auf das Wetter hier bei Radio Essen und sehen viele Wolken. Die Sonne hat es noch ein bisschen schwer, dazu 18 Grad gemessen auf dem Thermometer an der Radio Essen Wetterbude in Frintrop. Später dann mehr Sonne und bis zu 24 Grad, die noch drin sind. Morgen Sonne und Wolken im Mix und dann später aber sogar bis zu 28 Grad. Der Sonntag, der könnte dann etwas Regen bringen. Kurz nach 11:30, hier ist der Radio Essen Verkehrsservice für euch. Damit Stau auf der A42, Kamp-Lindfort Richtung Dortmund, zwischen dem Kreuz Duisburg Nord und dem Kreuz Oberhausen West, 2 Kilometer plus 10 Minuten. Im Essener Stadtverkehr staut es sich vor allem auf der Altendorfer Straße in Richtung Frintropper Straße. Da braucht ihr ein bisschen länger. Und auch oben im Essener Norden auf der Bottropper Straße Richtung A42 auch ein kleinerer Stau. Dann gebe ich euch noch die Sperrung auf der A40 mit in beide Richtungen zwischen Mülheim-Winkhausen und dem Dreieck Essen-Ost. Und das Ganze noch bis nächste Woche, 30. Juli um 5 Uhr morgens. Die Blitzer gesehen von unseren rund 5000 Radio Essen Verkehrsmelderinnen und Verkehrsmeldern auf der Essener Straße in Richtung Gelsenkirchen auf Höhe des Altenheims und auf der Westfalenstraße in Richtung Henglerstraße steht ein Knöllchenkalle, der Blitzanhänger der Stadt Essen. Wenn ihr unterwegs seid, kommt gut durch.
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1: Tag zusammen. Hier sind Lina Heidmann
4: und Lukas Mantsch.
1: Und das ist Ed Sheeran. Oder wie du immer sagst?
4: Eddie Ed nenne ich den gerne. Ich höre den so oft, der ist für mich wie ein Kumpel.
1: Bad Habits. Schönen Freitag euch.

0: 20 vor 12, Alex Warren und Ordinary.
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0: Ach ja, und so.
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0: So 23 Grad, Sonne im Mix mit Wolken am besten. Ich finde, das ist das perfekte Sommerwetter.
3: Ich kann das genauso unterschreiben. Problem nur, Lina, auf uns hört das Wetter nicht.
0: Ach.
3: Einige Wetter-Apps sagen nämlich, es soll in manchen Regionen Deutschlands Anfang August über, haltet euch fest, 40 Grad geben.
0: Nein.
3: Ich persönlich glaube das ja nicht, aber gut, nächste Hitzewelle kommt anscheinend.
0: Boah, bitte nicht bei uns, bitte. Ich kann das nicht.
3: Ja, Ende nächster Woche sollen stellenweise schon 39 Grad werden. Wie ist dieses altbekannte Sprichwort? Schauen wir mal, was wird.
0: Was wird? So, jetzt wird's auf jeden Fall gute Musik geben. Mein Lieblings-80er-Künstler ist das, Nick Kershaw und The Riddle hier im Sommerradio.
3: Macht er nicht eigentlich auch Terrassen sauber? Nick Kercher?
0: Oh, bitte. Ja, Augen auf bei der Berufswahl.
3: 11.40 Uhr.

0: Frequencies und The Feeling hier im Sommerradio.
1: Und Freunde, es hat eine Stunde und 40 Minuten gedauert. Unsere Sommerradio-Reporterin Lena Berg, die ist nicht mehr alleine, ne?
0: Und damit haben wir tatsächlich zwei Gewinner, die jetzt abstarten ins Wellness-Wochenende nach Willingen. Die organisieren gerade noch zusammen mit Lena die Hinfahrt. Mehr dazu hört ihr gleich nach 12.
1: So, und für alle, die jetzt noch auf dem Weg zu Lena sind, sorry Leute. Ja. Ihr seid ein bisschen zu spät, aber das Gute, nächste Woche gibt's die nächste Chance mit einem neuen Treffpunkt. Wir hören uns gleich ab 12.
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1: Mit Danny Hoppe, guten Tag. Deutschland hat seinen absoluten Wunschtrainer. Seit gut einer Stunde ist das, was eigentlich schon seit Wochen klar ist, auch offiziell. Jürgen Klopp ist neuer Bundestrainer, das hat der DFB bestätigt und ihn auch direkt vorgestellt in Frankfurt. Klopp war so, wie man ihn kennt, offen und direkt. Und er hat auch erste Einblicke gegeben, wie er den Job als Bundestrainer angehen will. Nico Hartmann aus der Sportredaktion, was waren denn Klopps Kernaussagen?
2: Naja, Jürgen Klopp hat nach einem ausführlichen Eingangsmonolog von DFB-Präsident Neuendorf und Vize Hans-Joachim Watzke schon direkt zur ersten kräftigen Medienschelte ausgeholt.
3: An dem Tag, an dem ihr das nicht mehr wollt, sagt ihr es und ich bin weg. Ohne Abfindung. Wenn ihr morgen sagt, der ist scheiße, bin ich weg. Wenn der DFB sagt, so machen wir nicht weiter, bin ich weg. Wenn ihr euch daneben benehmt und meine Familie nicht in Ruhe lasst, bin ich weg.
2: Klopp blieb aber auch sportlich, sprach von einer großen Ehre, das Bundestraineramt zu bekleiden, kündigte an, jeden Stein umzudrehen. Er bringt wie geplant seine Assistenten Krawitz und Leinders mit. Der Ex-Dortmunder Sven Bender ist ebenfalls Teil des Trainerteams. Bestätigt wurde auch, dass Per Mertesacker mit Beginn des neuen Jahres Sportgeschäftsführer wird, als Nachfolger von Andreas Rettig. Klopps langjähriger Berater Marc Koseke ist Co-Trainer für Strategie und Entwicklung. Eine große Überraschung, die sich aber angekündigt hat. Klopp wirkte hochmotiviert, sehr deutlich und weiß genau, was auf ihn zukommen wird beim DFB. So der erste Eindruck.
1: Danke, Nico. Und jetzt weitere Meldungen im Überblick. Bundeskanzler Merz baut sein Kabinett um. Neue Kanzleramtschefin wird Gesundheitsministerin Wagen. Ihren Job übernimmt wiederum der bisherige CDU-Generalsekretär Linnemann. Es gibt außerdem Berichte, dass sich Merz von Bundesverkehrsminister Schnieder trennen will. Dazu äußerte sich der Kanzler nicht, kündigte aber weitere Veränderungen im Kabinett an. Der Autobauer VW will sein Sparpaket bis zum Ende des Jahres festzurren. Das hat Konzernchef Blume angekündigt. 4 Werke und bis zu 50.000 zusätzliche Stellen stehen auf der Kippe. Er gehe allerdings nicht von Werksschließungen bis 2030 aus, sagte Blume. Die Menschen in Deutschland sind weiter nicht in Kauflaune und sparen lieber. Das zeigt der neue Konsumklimaindex der Nürnberger Marktforschungsinstitute NIM und GfK. Die Inflationssorgen hätten zuletzt wieder etwas zugenommen, heißt es. Das hänge auch mit dem Ende des Tankrabatts Ende Juni zusammen. Viele Urlauber schauen momentan mit einem etwas mulmigen Gefühl nach Spanien und Frankreich, denn die schweren Waldbrände dort breiten sich immer mehr aus. Allein an der französischen Atlantikküste müssen insgesamt rund 63.000 Menschen evakuiert werden. Betroffen davon sind auch mehrere Campingplätze und Ferienanlagen. Die französische Regierung hat deshalb inzwischen die EU um Hilfe gebeten, zum Beispiel in Form von Löschflugzeugen. Auch in Spanien spitzt sich die Lage weiter zu. Auch dort mussten tausende Menschen evakuiert werden. In ersten Regionen wurde der Notstand ausgerufen, unter anderem in der Region Madrid. Die Lage sei dramatisch, schrieb Spaniens Regierungschef Sanchez auf X. Und das waren die Nachrichten mit Danny Hoppe.
4: Kurz nach 12, wir machen weiter mit dem Wetter hier in eurem Sommerradio. Hallo, hier sind Lukas und Lina und das wird noch. Also zu jetzt 19 Grad ist es zwar noch sehr bewölkt, kaum Sonne zu sehen da oben, aber gebt dem Ganzen mal noch so ein paar Stündchen. Zu maximal 23 Grad gibt es so ab dem Nachmittagabend Sonne satt für uns.
5: Es geht rüber auf die Straßen. Hier ist euer aktueller Verkehrsservice. Geht los mit der 3 Köln-Oberhausen. Zwischen Kreuz Breitscheid und Oberhausen-Lierich 4 Kilometer Stau, Viertelstunde plus. Die A40 Duisburg-Essen zwischen Kreuz Duisburg und Duisburg-Kaiserberg 1 Kilometer, 5 Minuten plus. Dann die A42 Kamp-Lindfort-Dortmund zwischen Kreuz Duisburg-Nord und Kreuz Oberhausen-West 2 Kilometer Stau, 10 Minuten plus. Und dann noch die A44 Kassel-Dortmund zwischen Kreuz Werl und Kreuz Dortmund-Unna 4 Kilometer Stau, ebenfalls 10 Minuten plus hier. Wenn ihr noch was habt für uns, Blitzer oder Staus, gerne hermelden per WhatsApp.
0: 0201 245 8585.
5: Euch allen eine gute und sichere Fahrt.
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5: Hier sind Lina Heidmann und Lukas Mansch.
4: Hallöchen, Mahlzeit. Du, Lukas, wir haben ja gerade über die nächste mögliche Hitzewelle gesprochen, ja, die laut manchen Wetter-Apps Anfang August kommen soll. Ach, wir beiden haben schon gesagt, gar keinen Bock auf über 40 Grad. So 23 Grad wie heute finden wir perfekt.
5: Ja, Sabine sieht das genauso, schreibt, ich bin ganz eurer Meinung, ich brauche auch keine 39 Grad. In unserem Schlafzimmer war es 31 Grad und nicht auszuhalten.
4: Boah, ja, das ist eine Hitze im Schlafzimmer, heiß im Schlafzimmer auf eine Art, die wir nicht wollen.
5: Ferkelt ihn wirklich.
4: Enli jetzt hier für euch, die 90er. Two Times. Schönen Freitag.
5: Nacht zusammen.

0: hier so kurz vorm Wochenende, um jetzt 10 Minuten nach 12 am Freitag.
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2: Ja, Freunde, wir haben es euch eben erzählt. Wir haben Leute am Start gehabt, und zwar am Jakob-Funke-Platz 1. Die Kollegin Lena Berg hat die Leute quasi jetzt schon eingesammelt. Ihr seid jetzt schon unterwegs.
0: Na, Willingen. Wir sind schon unterwegs. Ja, ja. Also, ihr habt es richtig gehört. Wir sitzen im Auto. Wir haben unsere Gewinner von der ersten Aktion hier. Ab geht's nach Willingen. Also, wir haben Micha und Yvonne. Die beiden haben das spontan gehört. Micha, wie fühlt es sich an jetzt so, Wellness-Wochenende spontan?
3: Ja, sehr schön. Ne? Jetzt haben wir mal Kinder frei, die sind im Urlaub und dann direkt mal was gewinnen und schön Wellness mit der Frau. Sehr schön.
0: Ja, und ich muss sagen, Yvonne, die ist auf jeden Fall ein bisschen müde. Mich hat mir nämlich vorhin erzählt, der kam angerannt und sagte, oh, meine Frau, die kommt gerade noch von der Nachtschicht. Wir brauchen jetzt wirklich ein Wellness-Wochenende. Yvonne, ach, du bist aber noch wach, ne?
4: Noch ja.
0: Noch ja.
5: Wer von also, beiden fährt denn?
0: Micha fährt, Yvonne sitzt auf dem Beifahrersitz, die Kollegin Lisa Richter und ich, wir sitzen hier hinten und lassen uns quasi mitkutschieren. Ja, ich freue mich einfach, dass das klappt, dass die beiden jetzt hier ihr Wellness-Wochenende genießen können.
2: Ich habe noch eine Frage, Lena. Hat Micha dann Koffer alleine gepackt zu Hause?
0: Ich weiß es gar nicht. Micha, hast du alleine Koffer gepackt zu Hause oder hat die Yvonne noch ein bisschen mitgeholfen?
3: Nee, sie hat noch ein bisschen mitgeholfen. So. Ich habe sie geweckt und habe gesagt, komm, wir müssen schnell packen. Such mal schnell ein paar Sachen zusammen, damit wir los können.
0: Ja, also du warst quasi, es ist lustig, du wachst auf und dein Mann sagt, pack mal schnell. Du denkst, was ist das für ein Fiebertraum? Aber es hat alles geklappt.
5: Ja, Respekt, dass die beiden das so spontan dann auf die Kette bekommen haben. Ich hätte ja gedacht, dass die als erstes bei dir auftauchen, so Leute sind, die schon den Koffer seit einer Woche gepackt haben, seitdem die das erste Mal bei uns davon gehört haben.
0: Ja, habe ich stark. Auch kurz gedacht.
5: Also, ihr seid mit Micha und Yvonne auf dem Weg nach Willingen und wir werden natürlich den weiteren Tag über immer mal wieder uns bei euch melden und nachfragen, wie so der aktuelle Stand ist.
0: Gerne, gerne.
2: Gute Fahrt euch, immer schön rechts fahren und keine Geschenke annehmen, ne?
5: Ganz genau. Und für euch gilt natürlich Kopf hoch, nächste Woche Freitag gibt's die nächste Chance.
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0: Ricardo, all good things come to an end an eurem Freitag. 18 Minuten nach 12 haben wir es. Hier ist euer Sommerradio. Und die große Frage, was gibt's später für euch? Zuckerwatte? Churros oder vielleicht doch Schokolade?
1: Also ich verstehe die Frage nicht, Lukas. Natürlich alles. Und wer weiß, vielleicht sehen wir uns ja auch später auf der Rheinkirmes in Düsseldorf.
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1: Ne, ich meine, ist unwahrscheinlich bei den heute erwarteten über 700.000 Besuchern, aber wer weiß.
0: Lina winkt einfach den ganzen Abend. Den ganzen Abend, so geht das auch. Hallo, hier bin ich. Die Rheinkirmes, die läuft noch bis einschließlich Sonntag. Heute Abend unser Tipp für euch und vor allem auch das große Highlight. Um 22:15 startet die Drohnenshow. Direkt danach knallt noch das traditionelle Feuerwerk hinterher.
1: Ja, genau, deshalb gehe ich hin. Also wegen der Drohnenshow, nicht wegen des Feuerwerks, aber das ist ein anderes Thema. Die Kirmes, die ist und bleibt Kult und ein Ausflug ist sie allemal wert. Also ich habe Bock.
0: Drumherum gibt es auch noch über 300 Schausteller, Bierzelte, Riesenrad, genug Karussells und Achterbahn für ordentlich Puls, vor allem wenn man was getrunken hat. Wir wünschen euch viel Spaß, wenn ihr da seid.
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1: Und dafür sind Zoe Tassovali und Mario Alt im Radio Essen Studio. Hallöchen.
2: Hallo.
1: So, und wir schauen zuerst in die Bundeshauptstadt nach Berlin. Nach dem Rücktritt von Jens Spahn mischt Bundeskanzler Merz seine Mannschaft komplett neu. Zoe, wer übernimmt jetzt welche Aufgaben?
2: Also, du musst jetzt auf jeden Fall mal mitschreiben.
1: Oh je.
2: Thorsten Frey wird neuer Unionsfraktionschef und damit eben Spahns Nachfolger. Damit wird aber sein bisheriger Posten als Kanzleramtschef frei. Den übernimmt die bisherige Gesundheitsministerin Nina Wagner. So, neuer Gesundheitsminister wird dafür der bisherige CDU-Generalsekretär Carsten Linnemann. Und außerdem wechselt noch Philipp Amthor ins Kanzleramt und kümmert sich dort eben so um die Zusammenarbeit zwischen Bund und Ländern.
1: Ist ja fast wie bei der Nationalmannschaft mit Jürgen Klopp als neuem Trainer. Kompletter Umbau, ne?
2: Ja.
1: Naja, schauen wir mal zu uns nach Essen. Am Flughafen Essen-Mülheim, da gibt es Pläne für ein neues Gewerbegebiet. Was ist denn da geplant?
2: Also es sollen mehrere Gebäude für Unternehmen geben, die eben auch zum Flughafen passen. Also zum Beispiel aus der Luftfahrtbranche. Auch ein Hotel wäre möglich, das ist noch nicht sicher. Damit die Anwohner aber möglichst wenig belastet werden, sollen die Beschäftigten eben nur über die Zeppelin-, Lilienthal- und Brunshofstraße an- und abreisen. Außerdem sind dann auch viele Grünflächen zwischen den Gebäuden geplant, also es soll richtig schön werden.
1: Ja, das sind die Pläne am Flughafen Essen-Mülheim. Und zum Schluss dann noch etwas für alle, ja, die eine Woche Sommerferien hinter sich haben und langsam noch Ideen suchen. Was gibt's da?
2: Beim Ferienspatz kommen ja ständig irgendwie neue Angebote rein, also da muss man mal nachgucken. Kinder können zum Beispiel einen Tag auf dem Bauernhof verbringen, die können Roboter bauen oder eben die Kläranlage in Kupferdreh besuchen. Dazu gibt's Ausflüge und wirklich sehr, sehr viele Aktionen, also den kompletten Überblick findet ihr natürlich auf radioessen.de.
1: Ja, und da ist Langeweile bei uns in Essen quasi unmöglich. Ja. Mehr gute Nachrichten findet ihr wie immer auf radioessen.de. Und damit schauen wir auf das Wetter hier bei Radio Essen und sehen ja leider einige Wolken am Himmel. Die Sonne tut sich heute noch etwas schwer. Dazu 18 Grad auf dem Thermometer an der Radio Essen Wetterbude auf der Margaretenhöhe. Später dann aber deutlich mehr Sonne und bis zu 24 Grad. Morgen dann Sonne und Wolken erstmal im Mix, aber es wird trotzdem deutlich wärmer, bis zu 28 Grad. Und der Sonntag, der könnte dann etwas Regen bringen. Kurz nach 12:30, hier ist der Radio Essen Verkehrsservice für euch und da starten wir erstmal mit der Sperrung auf der A40 in beide Richtungen zwischen Mülheim-Winkhausen und dem Dreieck Essen-Ost wegen Bauarbeiten noch bis nächste Woche Donnerstag. Stau gibt es auf der A42 Kamp-Lindfort Richtung Dortmund zwischen dem Kreuz Duisburg-Nord und dem Kreuz Oberhausen-West, 2 Kilometer aktuell plus 5 Minuten. Im Essener Stadtverkehr vor allem Stau auf der Bottropper Straße Richtung A42, immer mal wieder zwischen 5 bis 10 Minuten. Geblitzt werdet ihr auf der Westfalenstraße in Richtung Henglerstraße. Da steht der Knöllchen Kalle, der Blitzanhänger der Stadt Essen. Und der steht auch auf der Meisenburgstraße in Richtung Harzopf auf Höhe der Schule. Danke an unsere rund 5000 Radio Essen Verkehrsmelderinnen und Verkehrsmelder fürs Bescheid geben. Kommt alle gut und sicher durch.
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1: Hier sind Lina Heidmann und Lukas Mansch für euch.
3: Mahlzeit. Wir wünschen euch, dass es heute in der Mittagspause einen ordentlichen Taxiteller für euch gibt.
1: Mit Mayo?
3: Ganz viel, bitte.
1: Und mit Teddy Swims und Bad Dreams?
3: Das auch. Den gibt's jetzt hier in eurem Sommerradio. Schönen Start ins Wochenende.

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0: die 90er. Ugly Kid Joe und Cats in the Cradle hier in eurem Sommerradio. Und Lukas, was meinst du? So ein schönes Porträt von uns zwei beiden auf dem 19-Euro-Schein?
1: Oh, das wäre schon was, aber ja. Ich wäre eher so für einen 500er.
0: Fair.
1: Wenn das irgendwie funktionieren würde, wird leider nichts. Was aber wird, ist, wir dürfen ab sofort mitentscheiden, was auf die neuen Euro-Scheine sollen. Ne? Die Europäische Zentralbank, die plant dann nämlich ein komplett neues Design. In dem Umfang erstmals wieder seit 2002. Aber ne, es gibt schon feste Vorschläge, über die wir jetzt auch abstimmen können.
0: Ach, man darf doch noch träumen. Ja, unter den Gestaltungsvorschlägen, ich sag mal, bekanntere Gesichter als unsere zwei Pappnasen. Beethoven, Marie
1: Hallo?
0: Curie sind dabei.
1: Seh ich
0: oder
1: nicht.
0: Auch Naturmotive wie Vögel, Flüsse, Hochhäuser. Insgesamt, die Dinger, muss ich sagen, sehen schon moderner aus, so ein bisschen futuristisch. Schickes Upgrade, würde ich sagen. Und ihr habt die Möglichkeit, jeden einzelnen Schein zu bewerten, von es gefällt mir sehr gut bis hin zu es gefällt mir überhaupt nicht.
1: Ich finde das grundsätzlich ganz geil.
0: Ich auch.
1: Ich glaube, so noch geileres Upgrade wäre aber bald überall mit Karte zahlen zu können.
0: Oder würde ich mich sehr drüber freuen.
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0: Minuten vor eins. Mark Ember und Belong Together hier in eurem Sommerradio.
1: Das ist jetzt Musik von Katrina and the Waves und die walken in Richtung Sunshine.
0: Ja, das machen wir auch. Lukas Mantsch und Lina Heidmann hier. Keine Sorge, Freunde, gerade noch ein bisschen bewölkt, aber die Sonne, die kommt. Die kommt später am Nachmittag Richtung Abend, kommt die raus.
1: Ja, vorher aber erstmal walken in Richtung Wochenende.
0: Das kommt danach,
1: Lukas. Peu à peu.

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1: Mit Sarah Heinz, guten Tag. In Berlin ist das große Stühlerücken angelaufen. Auslöser ist der Rücktritt von Unionsfraktionschef Spahn. Kanzleramtschef Thorsten Frey soll sein Nachfolger werden. Und das hat zu einer Art Kettenreaktion von Um- und Neubesetzungen geführt. Kanzler Merz sagte in Berlin, dass der Umbau des Kabinetts noch nicht abgeschlossen sei. Christian Böder aus dem News-Team. Die bisherige Gesundheitsministerin Nina Waken soll nach Frey die neue Chefin im Kanzleramt werden.
2: Genau, ihren Job wiederum soll der bisherige CDU-Generalsekretär Carsten Linnemann übernehmen. Neu besetzt wird auch der Posten des Staatsministers für die Bund-Länder-Zusammenarbeit. Michael Meister ist raus, der parlamentarische Staatssekretär im Digitalministerium Philipp Amthor übernimmt. Die neuen Minister sollen dann am kommenden Mittwoch ernannt werden. Das ist aber erstmal die erste Rutsche. Was Merz sonst noch vorhat, da blieb er zurückhaltend. Zwei Politiker müssen aber wohl um ihre Posten zittern. Nach Medienberichten soll Verkehrsminister Schnieder gehen. Merz ist wohl nicht zufrieden mit seiner Arbeit, vor allem was die Probleme auf der Schiene und bei der Infrastruktur angeht. Und auch Sportstaatsministerin Christiane Schenderlein soll ihren Posten räumen.
1: Es gibt ja auch schon erste Reaktionen aus der Opposition.
2: Die Grünen begrüßen den Umbau zwar, nutzen das aber natürlich auch für Kritik. Sie bemängeln, dass Merz nur etappenweise seine Regierung bis zum Sommer umstrukturiert. Das führe zu weiteren Spekulationen und Unruhe, sagen sie. Die Chefinnen der Grünen Bundestagsfraktion, Hasselmann und Dröge, hoffen nun, dass es auch Veränderungen bei politischen Inhalten gibt. Sie sprechen von einem verpatzten ersten Jahr Schwarz-Rot. Ein weiteres könne man sich nicht leisten. Und Linken-Fraktionschef Pellmann sagte der Rheinischen Post, man brauche keinen Umbau, sondern eine andere Politik.
1: Danke, Christian. Noch mehr wichtige Meldungen sind das jetzt im Überblick. Jürgen Klopp ist der neue Bundestrainer der deutschen Fußballnationalmannschaft. Auf einer DFB-Pressekonferenz in Frankfurt wurde bekannt gegeben, dass er einstimmig gewählt wurde. Klopp fühle sich geehrt, er nannte das den Höhepunkt seiner Karriere. Seit Beginn des Ukraine-Kriegs sind immer wieder Drohnen in den rumänischen Luftraum eingedrungen. Heute hat ein rumänischer Kampfjet zum ersten Mal eine Drohne abgeschossen. Laut Rumäniens Präsident Dan sollen Untersuchungsteams jetzt Details zum Vorfall liefern. Die Waldbrände in Frankreich nehmen immer extremere Ausmaße an. Das Feuer hat sich inzwischen schon auf 10.000 Hektar Fläche ausgeweitet und alleine an der französischen Atlantikküste wurden inzwischen knapp 63.000 Menschen evakuiert. Frankreich hat deswegen die EU um Hilfe gebeten, um den Brand zu bekämpfen. Der Autobauer VW hat im zweiten Quartal wieder weniger Gewinn gemacht. Laut eigenen Angaben ist der um ein Drittel zurückgegangen auf jetzt 1,54 Milliarden Euro. Gerade im Vergleich zum Vorjahreszeitraum wird der Einbruch deutlich. Da hatte VW noch fast 2,3 Milliarden Euro verdient. VW-Chef Blume will deswegen noch in diesem Jahr ein Sparpaket auf den Weg bringen. Das sieht unter anderem vor, dass künftig weniger Modelle angeboten werden. Außerdem könnten bis 2030 wohl 4 Werke und bis zu 100.000 Stellen auf der Kippe stehen. Widerstand kommt von Gewerkschaft und Betriebsrat. Und das waren die Nachrichten mit Sarah Heinz.
3: Und wir machen weiter mit dem Wetter hier in eurem Sommerradio. 1:03 haben wir es jetzt. Hallo, hier sind Lukas Mantsch und Lina Heidmann. Ja, und das Wetter, das wird immer besser. Also jetzt zu 20 Grad noch sehr bewölkt, kaum Sonne, nur mal stellenweise guckt sie vielleicht durch. Aber gebt dem Ganzen mal noch so ein paar Stunden, denn zu maximal 23 Grad gibt's ab dem Nachmittagabend dann Sonne satt für uns.
4: Kurzer Blick auf die Straßen, hier ist euer aktueller Verkehrsservice. Geht los auf der A1 Münster-Dortmund zwischen Kamener Kreuz und Kreuz Dortmund-Unna. 6 Kilometer Stau, hier braucht ihr eine Viertelstunde länger. Die A3 Köln-Oberhausen zwischen Kreuz Breitscheid und Oberhausen-Lierich. 5 Kilometer Stau, 20 Minuten plus. Dann die A42 Kamp-Lindfort-Dortmund zwischen Duisburg-Beek und Kreuz Oberhausen-West. 3 Kilometer, 10 Minuten obendrauf. Und dann habe ich noch die A44 für euch. Kassel-Dortmund zwischen Kreuz Werl und Kreuz Dortmund-Unna. 4 Kilometer Stau, Viertelstunde plus. Und da, wo es geht, euch eine gute und sichere Fahrt.
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3: Ja, Mahlzeit wünschen euch Lukas Mantsch und Lina Heidmann. Und
4: das sind wir.
3: Lukas, der nächste Song hier könnte der Soundtrack für alle Partymäuse heute Abend sein. Shibuzi und A Bar Song Tipsy. Planst du heute Abend auch Tipsy zu sein?
4: Nee, aber was ist dein Lieblingsgetränk, frage ich mich gerade.
3: Oh, schon so eine Weißweinschorle. Oder? Nee, warte. Aperol.

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0: Die 90er, Culture Beat und Mr. Vane hier in eurem Sommerradio, 11 Minuten nach 1 am Freitag. Und der erste Pokal ist vergeben und nächsten Mittwoch geht das Ganze dann auch schon wieder von vorne los.
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0: Micha und Yvonne geht's gerade nach Villingen. Die beiden haben bei uns nämlich ein Wellness-Wochenende gewonnen. 2 Nächte samt Frühstück und Erlebnispaket.
1: Ganz genau. Und hier ist euer Sommerradio. Wir schalten rüber zu unserer Reporterin Lena Berg, die irgendwo jetzt mit Micha und Yvonne auf der Autobahn sein müsste.
2: Wir sind tatsächlich mitten auf der Autobahn. Wir sind gerade an Neheim vorbei, sind jetzt wirklich fast im Sauerland gleich. Also ich guck mal hier so auf die Karte, wenn ich so guck, Sundern ist irgendwie so vor uns, Arnsberg. Also es ist nicht mehr weit. Auf dem Tacho stehen noch 48 Minuten, 61 Kilometer. So um kurz nach 2 sind wir da ungefähr. Micha, sag mal, habt ihr Zukunft danach direkt mal in Whirlpool springen?
3: Klar.
2: Super, also es geht direkt rein in die Entspannung, sobald wir da sind. Nicht mehr lang.
1: Sehr gut, nicht mehr lang und genauso soll es ja auch sein. Micha und Yvonne waren ja heute Morgen die Ersten, die in Essen beim von uns bekannt gegebenen Treffpunkt aufgetaucht sind. Wir begleiten euch natürlich heute Nachmittag auch bei Instagram und auch weiter im Sommerradio hier im Programm. Also schaltet weiter ein, guckt bei Insta vorbei und nächste Woche Freitag, wichtiger Hinweis, gibt es ja auch das nächste Wellnesswochenende in Villingen zu gewinnen.
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0: Bei euch im Auto wahrscheinlich Top-Thema. Und bei uns hier im Radio Essen Studio auch. Kostas Mitzalis ist da. Hi.
1: Hallo.
0: Und ich bin Nadine Müller und die A40 ist gesperrt. Für mich auf jeden Fall blöd für den Arbeitsweg. Und du hast dir heute Morgen mal die Umleitung angeguckt, ne?
1: Ja, und ich habe in jede Richtung jeweils so um die 10 Minuten länger gebraucht. Mhm. Also bei der letzten Vollsperrung hat es viel, viel länger gedauert. Alles harmlos.
0: Ja, also die 10 Minuten muss man trotzdem früher aufstehen, ne? Ich habe dich nämlich auf dem Weg zur Arbeit gesehen, auf der Hobeisenbrücke.
1: Du hast gehupt, ich
0: ja,
1: weiß.
0: Ja, ich habe dich angehupt. Mit wem hast du da gesprochen?
1: Mit Johanna und mit ihrem Sohn Timo, die wohnen in Holsterhausen. Ja, und der 7-Jährige, der wollte auf jeden Fall zur Brücke laufen, um mit Mama zu gucken, was da unten passiert. Timo, lass uns mal zusammen runtergucken. Komm mit. Hast du das jemals so leer gesehen?
2: Nein, noch nie.
1: Bis Donnerstag bleibt das so. Nur das Hupen haben wir ab und zu mal von den Lastwagen. Nervt das?
3: Nein, das nervt uns nicht. Sonst ist es ja noch lauter.
1: Aber es riecht nach Teer, ne?
3: Ja, das stimmt. Aber jetzt schauen wir mal die Fahrzeuge an. Deswegen sind wir heute hier.
2: Hier sind Baustellenfahrzeuge und hier keine Autos.
1: Vermisst du die Autos?
2: Nein.
1: Klasse Typ,
0: das
1: ne? Kinder sind immer so schön ehrlich. Nee, das war die Laster.
0: Ja, eine Vollsperrung als Attraktion. Nächsten Donnerstag wollen die Baufirmen dann fertig sein. Und dann könnt ihr wieder durchfahren über die A40 zwischen Mülheim, Winkhausen und dem Dreieck Essen-Ost. Und jetzt schauen wir aufs Wetter hier bei Radio Essen. Da ist ganz schön viel Grau am Himmel, aber das zieht gleich so ein bisschen weg. Dann sehen wir nochmal so ein bisschen blauen Himmel und vor allem bleibt es trocken. An der Radio Essen Wetterbude in Horst gerade 21 Grad und zum Start ins Wochenende wird es wieder richtig heiß. Morgen 27 Grad und Sonne, am Sonntag dafür aber so ein bisschen nasser und da bekommen wir nur 22 Grad. Der Radio Essen Verkehrsservice um kurz nach 13:30 ist hier und da ist gerade der längste Stau auf der A42 Dortmund Richtung Kamp-Lintfort zwischen Gelsenkirchen Zentrum und dem Kreuz Essen Nord. Da braucht ihr ungefähr 10 Minuten länger. Und auf der A40 ist kein Stau, die ist nämlich weiterhin gesperrt zwischen dem Dreieck Essen Ost und Mülheim Winkhausen in beiden Richtungen und das noch bis nächste Woche Donnerstag. Habt das auf jeden Fall auf dem Schirm. Im Essener Stadtverkehr, da wartet ihr gerade am längsten auf der Gladbecker Straße stadtauswärts, da dauert es 5 Minütchen länger. Und ein paar Blitze habt ihr uns noch durchgegeben. Und zwar von der Westfalenstraße in Richtung Henglerstraße. Da steht ein Knöllchenkalle und noch einer auf der Schützenbahn stadteinwärts. Danke fürs Bescheid sagen. Gute Fahrt.
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0: Wir wünschen euch einen schönen Mittag. Lukas Mantsch und Lina Heidmann hier.
5: Und das ist I Liver und Apache mit Wunder.

0: Snap.
1: Genau so heißt der Song. Rosalind und Snap hier in eurem Sommerradio.
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3: Das ist jetzt Musik von Holly Humberstone. To Love Somebody 13:41 haben wir es. Hier sind Lina Heidmann und Lukas Mansch. Musst du überlegen, wie du heißt.
1: Danke.

0: Holly Humberstone und To Love Somebody hier in eurem Sommerradio jeden Moment. 14:45 und ich bin ehrlich, Lina Heidmann hier, ich mache 3 Kreuze, dass wir uns nicht die Köpfe eingeschlagen haben die letzten 4 Stunden. Lukas Mantsch und meine erste gemeinsame Sendung ist rum hier im Sommerradio. Soweit erstmal alles gut gegangen, Bucki.
1: Es geht jetzt für uns beide auf jeden Fall in Richtung Wochenende.
0: So ist es.
1: Noch kein Wochenende, es ist für die Kollegen Lena Schweikert und Joshua Windelschmidt. Ihr müsst nochmal 4 Stunden, ne?
2: Genau, wir haben jetzt noch 4 Stunden Zeit, uns hier die Köpfe einzuhauen. Mal gucken, was draus wird.
3: Das schaffen wir.
1: Was habt ihr geplant?
2: Ja, was haben wir geplant? Das geht ja immer noch nach Willingen. Die Yvonne und der Michael sind ja auf dem Weg in ihr Wellness-Wochenende. Die sind ja rechtzeitig hier vor Ort gewesen und sitzen jetzt mit unserer Reporterin Lena Berg im Auto auf dem Weg nach Willingen. Und natürlich wollen wir ja auch wissen, wenn die da ankommen, was da denn so geht.
3: Und wir haben einen schönen Sommertipp noch für alle da draußen. Irgendwas, was französisch klingt und ich kann es nicht aussprechen, das muss Lena gleich machen.
2: Ich helfe dir da. Ich bin da ganz kompetent Baguette, in der französischen Bonjour. Sprache.
0: Jetzt bin ich ganz gespannt, was da kommt. Wir halten auf jeden Fall an dieser Stelle fest. Lukas Mantsch und Lina Heidmann sind raus für heute.
1: Wir sagen Tschüss und übergeben den Staffelstab an die Kollegen Lena Schweikert und Joshua Windelschmidt im Sommerradio Nachmittag. Wir wünschen euch viel Spaß.
3: Danke.
0: Bis dahin noch David Getter und Sia für euch.
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1: Mit Sarah Heinz. Guten Tag. Die Entscheidung steht fest. Der Deutsche Fußballbund hat Jürgen Klopp als neuen Bundestrainer vorgestellt. Klopp erhält beim DFB einen Vertrag bis zum Sommer 2030. Mehr Infos von Nico Hartmann aus der Sportredaktion.
2: Charismatisch, redefreudig, positiv, aber auch mit einer sehr deutlichen Warnung an die Medien. Jürgen Klopp hat auf seiner Einstiegs-PK seine verschiedenen Gesichter gezeigt. Die klare Ansage an die Pressevertreter, sein Privatleben in Ruhe zu lassen. Andernfalls würde er sofort gehen. Damit wollte er sich direkt Respekt verschaffen. Inhaltlich will Klopp beim DFB alles erst einmal kennenlernen.
3: Besser Fußball spielen sollten wir, aber wir müssen auch ganz viele andere Dinge ändern. Und da muss man Leute haben, die sich auch darum kümmern, mit mir gemeinsam. Weil wir wollen tatsächlich jeden Stein umdrehen. Und wenn unter dem Stein was Gutes ist, dann legen wir den Stein gerade wieder drauf und ist alles gut, machen es wie vorher. Und wenn unter dem Stein was ist, was angepasst werden muss, dann machen wir das.
2: Mit unter anderem Ex-Profi Sven Bender und überraschend auch seinem Berater Marc Kosicke hat Klopp nun sein Trainerteam formiert. Wichtig sei es, seinen eigenen Weg zu gehen, sagte der 13. Bundestrainer der DFB-Geschichte, der auch eine klare Warnung an seine künftige Mannschaft sendete. Wer viel investiere, werde auch mit ihm viel Spaß haben.
1: Danke, Nico. Mehr Meldungen sind das jetzt kurz und kompakt. Durch das Nachrücken von Frei als Unionsfraktionsvorsitzenden werden jetzt nach und nach Posten im Kabinett umbesetzt. Wagen wird Chefin des Kanzleramts, Linnemann neuer Gesundheitsminister und Amthor Staatssekretär für die Bund-Länder-Beziehungen. Weitere Umstellungen werden laut Kanzler Merz folgen. Gerüchten zufolge könnte auch Verkehrsminister Schnieder abgelöst werden. Nach einem weiteren Gewinneinbruch will der Autobauer VW jetzt Konsequenzen ziehen. Unternehmenschef Blume hat ein Sparpaket angekündigt. Insgesamt könnten in den kommenden Jahren 4 Werke und bis zu 100.000 Stellen auf der Kippe stehen. Bei der Rheinkirmes in Düsseldorf steht heute Abend direkt ein doppeltes Highlight an. Neben einer Drohnenshow wird auch das jährliche Feuerwerk wieder gezündet. Über 1 Million Besucher und Schaulustige werden dazu erwartet. Die Rheinkirmes ist eins der größten Volksfeste in ganz Deutschland. Die App TikTok hat allein in Europa über 200 Millionen meist jüngere Nutzerinnen und Nutzer. Doch gerade für Kinder und Jugendliche ist die App alles andere als sicher. Die EU-Kommission wirft den Betreibern von TikTok vor, sich nicht gut genug um den Schutz ihrer minderjährigen Nutzer zu kümmern. Demnach gäbe es gravierende Mängel in den Kontoeinstellungen. Zum Beispiel könnten Minderjährige selbst entscheiden, ob sie ihr Profil privat oder öffentlich schalten. In diesem Fall kann jeder im Netz die Inhalte sehen, auch Personen ohne eigenen TikTok-Account. So seien die Nutzer weiterhin von Cybermobbing, Ausbeutung und nicht gewollter Kontaktaufnahmen betroffen. Die Kommission hat TikTok deswegen dazu aufgefordert, die Einstellungen nachzubessern. Und das waren die Nachrichten mit Sarah Heinz.
4: Und jetzt gibt's das Wetter hier in eurem Sommerradio. Und da hängt teilweise noch so eine dicke Wolkendecke am Himmel. Die verzieht sich im Laufe des Tages aber immer mehr. Die Sonne ist zwischendurch auch zu sehen bei bis zu 23 Grad. Und zum Wochenende geben die Temperaturen dann wieder Gas. Morgen schafft das Thermometer 28 Grad an der Spitze. Dazu scheint den ganzen Tag die Sonne. Nachmittags ziehen ein paar leichte Wölkchen durch. Sonntag dann noch 23 Grad maximal und ein Wechsel aus Sonne, Wolken und auch einigen Regenschauern.
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5: Und das ist der Verkehrsservice für euch mit einem Warnhinweis von der A42 Kamp-Lindfort in Richtung Dortmund. Achtung, zwischen Herne-Wanne und Herne-Krange, da ist ein Auto liegen geblieben auf der linken Spur. Bitte fahrt da dementsprechend vorsichtig, es staut sich auch. Die weiteren Staus ab 10 Minuten Länge. Die A3 Köln-Oberhausen zwischen dem Kreuz Breitscheid und Oberhausen-Wierich. 6 Kilometer Stau, 26 Minuten Zeitverlust. Die A40 Essen Richtung Duisburg zwischen Frohnhausen und Mülheim-Heißen. Dichter Verkehr, da dauert es 10 Minuten länger. Dann haben wir noch die A59. Duisburg Richtung Dienstlaken zwischen Duisburg-Düssern und Duisburg-Althamborn. 4 Kilometer Stau, da steckt der 18 Minuten fest. Wenn ihr noch einen Stau oder einen Blitzer entdeckt, dann sagt uns gerne Bescheid.
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5: Gute Fahrt!
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4: Mit Lena Schweikert.
5: Und Joshua Windelschmidt.
4: Hallöchen. Hallo. Ja, Koffer packen zum geheimen Treffpunkt kommen und dann ab in den Urlaub. So geht's heute hier im Sommerradio bei Schnell mal weg.
5: Ja, Yvonne und Micha waren zuerst am Treffpunkt und dürfen deswegen jetzt direkt den Kurzurlaub machen und zwar nach Willingen fahren.
4: Genau, unsere Sommerradio-Reporterin Lena Berg begleitet die beiden und die wird uns gleich mal erzählen, wie weit sie denn jetzt eigentlich mittlerweile sind und welche Highlights da jetzt am Wochenende anstehen. Sind wir gespannt.

0: so viel Gefühl an eurem Freitagnachmittag in eurem Sommerradio. Eric Clapton, Tears in Heaven. Es ist mir eine große Ehre. Das hat Jürgen Klopp heute auf der Pressekonferenz gesagt. Der neue Bundestrainer steht jetzt fest. Kloppo macht's.
1: Ja, und es kann ja eigentlich auch nur besser werden, ne? Nach dem bitteren Aus der deutschen Mannschaft bei der WM. Mit dem Neuen geht's dann jetzt hoffentlich bergauf und wirklich viele Menschen in Deutschland freuen sich auf Kloppo als Bundestrainer. Wird denn jetzt sofort alles besser?
2: Natürlich möchte man die höchsten Ziele erreichen. Wir müssen uns alle klar machen, dass wir dafür manchmal ein bisschen Zeit brauchen. Das Witzige an der heutigen Zeit ist, dass man niemand mehr und nichts mehr Zeit gibt, außer sich selber. Ich darf für mich in Anspruch nehmen, dafür brauche ich ein bisschen, dafür brauche ich, aber da draußen soll alles sofort so funktionieren.
0: Bisschen Geduld brauchen wir dann wohl doch noch. Nur weil Jürgen Klopp jetzt neuer Bundestrainer ist, heißt das nicht, dass wir jetzt sofort Weltmeister werden.
1: Nee, müssen ja eh 4 Jahre warten bis zur nächsten WM, aber dann werden wir Weltmeister. Mal gucken. Aber ein guter Grundstein ist das schon, finde ich. Kloppo, gib alles.
0: Der regelt schon.

0: Paul hier im Sommerradio She Doesn't Mind und wir schicken euch in den Kurzurlaub. Es geht ins Wellnesshotel nach Willingen, ganz nach dem Motto, wer zuerst kommt, Urlaub zuerst.
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2: Um 10 Uhr haben wir hier im Sommerradio den Treffpunkt durchgegeben und die ersten, die mit gepackten Koffern dastanden, waren Micha und Yvonne aus Essen. Und das heißt, die beiden fahren sofort in den Urlaub ins Sauerland.
0: Mhm. Und unsere Sommerradio-Reporterin Lena Berg begleitet die beiden auf der Hinfahrt. Lena, du hast Micha und Yvonne gerade erst kennengelernt, muss man sagen. Und dann direkt mal zusammen 2 Stunden im Auto. Wie war's?
3: Ach, es war eigentlich ganz angenehm. Also ich muss sagen, Micha ist ja gefahren, ist ein guter Autofahrer, hat uns hier schnell hinbefördert. Und ich finde, es war ganz angenehm. Bisschen geplaudert zwischendurch, mal ein bisschen unterhalten schon mal. Stimmung war ganz gut. Und ich kann euch sagen, wir sind jetzt mittlerweile heile angekommen vor ein paar Minuten. Haben das Auto geparkt und sind direkt mal hier ein bisschen rumgestrutzt. Wir sind wirklich bei bestem Wetter angekommen. Viel toll. Blauer Himmel, eigentlich fast gar keine Wolken, wenn ich mich so umschaue. Schön Sonne, toll, angenehm ist es. Micha, wie gefällt es euch hier?
4: Traumhaft. Es ist einfach traumhaft. Alleine die Aussicht. Ne? Du guckst zwar nur auf Bäume, aber es ist einfach wunderschön, ruhig, entspannend. Sofort direkt so, oh, Urlaub.
3: Und die sind noch nicht mal im Wellnesshotel angekommen, müsst ihr euch denken. Und es ist trotzdem schon traumhaft. Yvonne, freust du dich, dass ihr jetzt endlich da seid?
5: Ja, auf jeden Fall.
3: Sehr schön. Wir haben natürlich auch noch Besuche von einer netten Mitarbeiterin von der Touristinfo. Sophia, komm doch mal. Du hast ja noch eine Kleinigkeit für die beiden hier. Ne? Was ist denn da drin?
6: Ja, wir haben eine schöne kleine Überraschung zusammengepackt. Wir haben nämlich noch ein paar Freikarten und ein Erlebnispaket dabei. Und es gibt natürlich auch noch für nach dem Urlaub eine Willingtasse und eine Ente aus unserem neuen Lagunen-Erlebnisbad.
3: Oh wow, also wirklich Leute, noch eine kleine Überraschungstüte dazu. Also wir sind perfekt angekommen. Die beiden können jetzt gleich richtig schön entspannt einchecken ins Hotel und dann einfach reinstarten ins Wellnesswochenende.
2: Toll, so schnell kann es gehen. Ich muss sagen, auf die Ente bin ich sehr neidisch.
3: Du bist auf die Ente neidisch? Ja, was ist denn mit dem Wellnesshotel? Also ich würde gerne die Sauna nehmen hier. Also
2: würde ich wohl auch, aber wir fangen ja klein an. Ne?
3: Ja.
2: Ja, so schnell kann es gehen. Ne? Heute Morgen noch zu Hause gegessen, jetzt auf einmal im Wellnesshotel für ein ganzes Wochenende. Sommerradio macht's möglich.
0: Ja, und ihr habt jetzt in den Sommerferien immer freitags die Chance, auch spontan in den Kurzurlaub zu fahren. Die Hotels der nächsten Wochen könnt ihr euch schon mal anschauen auf unserer Homepage.

0: Ellie Goulding und Burn hier in eurem Sommerradio.
1: Und wir wünschen euch einen schönen Freitag und einen schönen Start ins schöne Wochenende.
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0: Das sieht da draußen noch nicht so nach Wochenende aus, aber ich verspreche euch, das Wetter, das wird ab morgen so ein bisschen besser. Und deswegen gucken wir jetzt darauf, was bei uns in Essen so los ist am Wochenende. Kollegin Chantal Teubert ist da, hi.
1: Hi.
0: Und ich bin Nadine Müller. Morgen, da wird es nämlich wieder richtig schön warm, bis zu 27 Grad. Was kann man denn hier bei uns am Wochenende morgen machen?
2: Auf jeden Fall viele Draußenveranstaltungen bieten sich natürlich an. Zum Beispiel der offene Treff in Karlsgarten geht von 13 bis 17 Uhr. Da kann man entweder zusammen gärtnern oder einfach ein bisschen in der Natur abhängen. ist kostenlos auf dem Gelände der Zeche Karl zwischen dem Malakoff-Turm und dem Maschinenhaus. Mhm. Außerdem steigt die Bonnekamp-Sommersause.
0: Sommersause hört sich schon mal super an.
2: Genau, ist im Naturgarten der Bonnekamp-Höhe. Mhm. Gibt es Antipasti, Kunst, Musik. Mhm. Ihr könnt auch eure eigenen Instrumente mitbringen. Ein bisschen mitjammen. Geht bis 18 Uhr. Für Kinderbespaßung ist auch gesorgt. Ja, und ab 18 Uhr steigt dann die nächste Sause in der Innenstadt bei uns. Street Vibes heißt das Ganze. Da legen dann wirklich so DJs auf der Kettwiger Straße auf und danach geht's weiter in der Mupa, alles auch umsonst.
0: Also so richtig Open-Air-Party, kann man schon sagen.
2: Genau.
0: So, wenn wir uns dann erholt haben nach dem Samstag, da steht ja viel an. Was geht dann am Sonntag hier bei uns in Essen?
2: Ja, auf jeden Fall der letzte Tag der Gruger-Kirmes. Ne? Da kann man nochmal alles mitnehmen, sich nochmal ein bisschen durchschnabulieren, würde ich sagen.
0: Das ist immer das Beste, ne?
2: Finde ich auch.
0: Mandeln haben wir schon gegessen.
2: Gut, ja, Schokofrüchte sind auf jeden Fall mein Highlight oder Krebs. Naja, auf jeden Fall bis 22 Uhr geht das dann nochmal das Ganze und gleichzeitig ist ja auch noch der Flohmarkt auf dem Messeparkplatz bis 19 Uhr.
0: Also eine Menge los hier bei uns in Essen am Wochenende. Und jetzt schauen wir hier aufs Wetter bei Radio Essen. Und das sieht ganz gut aus. Die Sonne, die schafft es schon mal so ein bisschen durch die Wolken durch. Bis zum Abend ziehen die dann ganz weg. Und jetzt gerade schon ziemlich angenehm 22 Grad an der Radio Essen Wetterbude in Heising. Zum Start ins Wochenende wird es dann nochmal richtig heiß. Haben wir gerade schon drüber gesprochen. Bis zu 27 Grad und Sonne morgen. Am Sonntag dann aber wieder ein bisschen Regen. Und da gibt es dann nur noch bis zu 22 Grad. Der Radio Essen Verkehrsservice ist hier und da gibt es eine Warnmeldung von der A42 Kamp-Lindfort Richtung Dortmund zwischen Herne-Wanne und Herne-Krange. Da gibt es einen Unfall, da steht ein Auto auf dem linken Fahrstreifen. Achtung da staut es sich auch schon zurück bis Gelsenkirchen-Schalke. Da braucht ihr ungefähr 10 Minuten länger. Im Essener Stadtverkehr gerade der längste Stau Zehnthof in Richtung Schönscheidstraße. Da braucht ihr auch ungefähr 10 Minuten länger und die Blitzer gebe ich euch noch durch. Die stehen auf der Westfalenstraße in Richtung Henglerstraße und ein Knöllchenkalle auf der Meisenburgstraße in Richtung Harzopf. Danke fürs Bescheid sagen. Gute Fahrt.
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4: Mit Lena Schweigert
5: und Joshua Windelschmidt. Hi!
4: Hallöchen!
5: Friday und das kann man gar nicht genug betonen und feiern, ne?
4: Ja, und wir machen das natürlich mit der Musik, die am naheliegendsten ist, ne? The Cure hier im Sommerradio. Friday, I'm in love.
5: Ja, da geht's um den Rückblick auf eine eher durchwachsene Woche und das Warten auf den großartigen Freitag. Wenn ihr das fühlt und ähnlich denkt, dann singt jetzt laut mit.
4: Wolltest du mir was sagen, Joshua?
5: Ich fand die Woche toll.

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0: Neue Musik in eurem Sommerradio. Chris DeSarandi und Good Old Days an eurem Freitag. Woche 1 im Sommerradio ist quasi schon rum. Und ich will ja nichts sagen, Joschi, aber ich glaube, nach dieser einen Woche mit dir brauche ich erstmal Delfintherapie.
1: Okay, kannst du haben. Dafür musst du nur kurz drüber nach Dortmund fahren übrigens. Da kriegst du Haie, Wale und eben Delfine, ganz ohne Fernreise.
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1: Das Phoenix de Lumière in Dortmund zeigt momentan die immersive Ausstellung Wunderwelt Ozean. Heißt, da stehst du quasi mittendrin im Ozean zwischen Haien, Walen und Delfinen. Ganz ohne Sand in der Badehose.
0: Im Phoenix de Lumière gibt's ja auch immer so immersive Ausstellungen mit bewegten Bildern, Lichtern und Geräuschen. Ich habe mir da auch schon mal so eine angeguckt vom Maler Hundertwasser. Mhm. Es war echt toll, obwohl ich mich eigentlich echt gar nicht für Kunst interessiere. Deswegen muss dieses Unterwasserkino irgendwo zwischen Orcas, Pottwalen und so schillernden Korallenriffen, das muss wirklich, wirklich toll sein. Da könnt ihr alles sehen, was ihr auch im Ozean seht, ganz ohne dabei nass zu werden.
1: Obendrauf geht es aber nicht nur ums Staunen, sondern auch darum, wie empfindlich unsere Ozeane sind. Das Standardticket kostet 17 Euro, es gibt aber auch Ermäßigungen für Gruppen, Senioren und Kinder.
0: Guck mal, da kriegst du auch eine Ermäßigung.
1: Denn Senioren oder Kinder?
0: Das lasse ich jetzt mal so stehen.
1: Okay.
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0: Das ist eine Menge Wumms am Freitagnachmittag. Linkin Park und The Emptiness Machine hier in eurem Sommerradio.
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2: Ach, ich würde gern wissen, wie Prince so seinen Sommer verbracht hat. Was glaubst du? War das so ein Sommertyp?
0: Ich kann mir auch vorstellen, dass er sagt, boah, nee, viel zu warm. Bei 25 Grad verziehe ich mich im Keller.
2: Ja, das kann auch sein, oder?
0: Immer schön draußen.
2: Im Tonstudio vielleicht auch, weil er so fleißig war. Oder er hat getanzt im Purple Rain.

0: Tja, und jetzt ist er klitschnass. Prince, Purple Rain, hier im Sommerradio. Ja, wir haben ja gesagt, vielleicht tanzt er einfach im Regen im Sommer. Der freut sich, wenn es regnet.
1: Ja, oder wir versuchen es mal mit ein bisschen Sonne im Sommerradio. Es sieht ja jetzt gar nicht so schlecht aus. Mhm. Richtung Wochenende zumindest. Morgen zeigt sich die Sonne ja. Und dann auch wieder Richtung 30 Grad geht es allmählich wieder.
0: Ja, und die passende Musik haben wir gleich vor den Nachrichten für euch.
1: Genau, I Don't Like It, I Love It von Robin Thicke und Flo Rida. Hab ich lange nicht gehört, freue mich drauf.
0: Wird mal wieder Zeit. Habt einen schönen Freitag.
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1: Mit Sarah Heinz. Guten Tag. In Frankreich und Spanien toben derzeit große Waldbrände. Die Lage in beiden Ländern ist dermaßen eskaliert, dass nun die EU eingreift und Teile ihrer eigenen Rettungsflotte in die Brandregionen schickt. Christian Böder aus dem News-Team. Dabei geht es um Flugzeuge und Helikopter.
2: Genau, die kommen vom Zivilschutzprogramm RescEU. Das verfügt insgesamt über 22 Löschflugzeuge und 5 Helikopter sowie einen Pool von fast 780 Feuerwehrleuten. Außerdem werden die französischen und spanischen Behörden mit Satellitenbildern des EU-Erdbeobachtungsprogramms Copernicus versorgt. Die sollen den Einsatzkräften vor Ort bei den Löscharbeiten helfen, sagte eine Sprecherin der EU-Kommission. Der Einsatz ist möglich, weil mittlerweile beide Länder für die betroffenen Regionen einen Notstand nationaler Tragweite ausgerufen haben. Damit wird dann der Zivilschutzmechanismus der EU ausgelöst.
1: In Frankreich mussten ja schon über 63.000 Menschen vor den Flammen gerettet werden.
2: Richtig, der bisher größte Waldbrand tobt an der französischen Atlantikküste rund um die Stadt Bordeaux, ein beliebtes Urlaubsziel auch für viele Deutsche. Allein dort mussten 40.000 Menschen aus mehreren Orten und von den Campingplätzen der Region herausgeholt werden. Aber auch aus Spanien kommen wenig gute Neuigkeiten. Dort toben die Brände vor allem im Großraum Madrid. Immer mehr Menschen müssen evakuiert werden, weil die Feuer nicht mehr kontrolliert werden können. Zum Wochenende können dann noch starke Windböen die Brände weiter anfachen, heißt es.
1: Danke, Christian, für die Infos. Mehr Meldungen sind das jetzt im Überblick. Nach der Neubesetzung des Unionsfraktionsvorsitzes mit Thorsten Frey hat Kanzler Merz weitere Umbesetzungen im Kabinett bekannt gegeben. Unter anderem soll Nina Wagen Kanzleramtschefin werden, Carsten Lindemann der neue Gesundheitsminister. Die EU-Kommission hat die Plattform TikTok dazu aufgefordert, mehr für den Schutz seiner minderjährigen Nutzer zu tun. Aktuell gäbe es gravierende Mängel in den Kontoeinstellungen. So würden die Nutzer immer wieder Opfer von Cybermobbing, Ausbeutung und nicht gewollter Kontaktaufnahmen werden, hieß es. Das Verkehrschaos in Bonn scheint nicht zu enden. Nicht nur die Nordbrücke wird noch lange gesperrt bleiben. Vor kurzem wurden wegen Verschleiß auch 60 der 75 Stadtbahnen aus dem Verkehr gezogen. Frühestens Mitte August werden sie wohl erst wieder eingesetzt werden können, so die Bonner Stadtwerke. Bis dahin unterstützen die Kölner Verkehrsbetriebe Bonn mit 20 Stadtbahnwagen. Nach dem Buckelwal Timmy ist aktuell wieder ein Buckelwal in der Ostsee unterwegs, diesmal in der Flensburger Förde. Bestätigt wurde die Sichtung vom Umweltministerium in Schleswig-Holstein. Das Tier sei erst Richtung Stadt geschwommen, dann aber wieder umgekehrt, hieß es. Experten gehen davon aus, dass es sich vermutlich um denselben Wal handelt, der schon vor ein paar Tagen in der Kieler Förde weiter südlich gesehen wurde. Das Tier soll außerdem schon in Schottland und Dänemark gesehen worden sein. Das Umweltministerium sagt, es sei typisch für Buckelwale, bei ihren Wanderungen auch in flachen Buchten oder Flussmündungen zu landen. Und das waren die Nachrichten mit Sarah Heinz.
3: Und jetzt gibt's das Wetter bei uns. Ja, das ist von grau zu blau heute am Himmel. Die Sonne kämpft sich da immer mehr durch. Das wird noch richtig nett jetzt in Richtung Wochenende. Bis zu 23 Grad sind heute möglich. Morgen drückt der Sommer da wieder richtig doll auf die Tube. 28 Grad an der Spitze und ganz viel Sonnenschein mit nur ein ganz paar Wölkchen am Nachmittag. Die sind aber ganz ungefährlich. Der Sonntag sieht dann wieder ein bisschen durchwachsener aus mit Sonne, Wolke und Regen im Wechsel bei 23 Grad maximal.
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4: Und das ist der Verkehrsservice für euch mit allen Staus auf den Autobahnen ab 10 Minuten Wartezeit. Die A3 Köln Richtung Oberhausen zwischen dem Kreuz Breitscheid und Oberhausen-Lierich 5 Kilometer Stau und mindestens 19 Minuten Zeitverlust. Die A3 Arnheim Richtung Köln zwischen Dienstlaken Süd und dem Kreuz Kaiserberg 7 Kilometer Stau und mindestens eine Viertelstunde Zeitverlust. Dann die A42 Kamp-Lindfort in Richtung Dortmund zwischen Duisburg-Beek und dem Kreuz Oberhausen-West 5 Kilometer und 12 Minuten. Und die A42 Kamp-Lindfort Richtung Dortmund zwischen Gelsenkirchen-Schalke und dem Kreuz Herne 5 Kilometer Stau und mindestens 11 Minuten Wartezeit. Und noch ein Hinweis, in Oberhausen wurde eine Bombe entschärft und dementsprechend kann es hier und da beim Bahnverkehr im gesamten Ruhrgebiet noch etwas länger dauern. Und sagt uns gerne Bescheid, wenn ihr noch einen Stau oder einen Blitzer entdeckt.
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4: Kommt alle gut an.
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4: und Joshua Windelschmidt. Hi.
3: Hallöchen.

0: Glockenbach und Tom Walker mit Home in eurem Sommerradio. Und hier bei uns könnt ihr immer freitags hier einen kleinen Wellnessurlaub gewinnen.
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0: Heute haben den schon Sommerradiohörer Yvonne und Michael abgestaubt. Die sind rechtzeitig zur richtigen Zeit am richtigen Ort gewesen als erstes. Und die sind jetzt schon gerade in Willingen angekommen am Wellnesshotel. Die haben jetzt gerade schon eingecheckt und für die startet jetzt Wellness. Und obendrauf haben die natürlich auch noch so ein kleines Erlebnispaket bekommen. Bisschen Überraschung.
2: Und das testet unsere Reporterin Lena Berg und die macht ihrem Namen alle Ehre. Lena ist quasi jetzt auf dem Berg und zwar ziemlich hoch hinaus und ihr seid nicht nur auf dem Berg, sondern ihr seid auch auf einem ziemlich wackeligen Untergrund. Was macht ihr da?
3: Boah, wir sind wirklich, also Joschi, ihr könnt euch das nicht vorstellen, wir sind auf dem Skywalk. Das ist ja an der Kopfmühlenschanze, Mühlenkopfschanze, so rum war's. Und das ist eine unfassbar lange Brücke, hunderte Meter geht die hier einmal eben rüber von Berg zu Berg. Und da laufen gerade die zwei netten Kolleginnen und ich einfach mal rüber. Emily Drees ist auch mit dabei, da geht's, ich sag mal, nicht ganz so gut.
4: Oh. Also es ist ganz schlimm, muss ich euch sagen. Es ist so tief, die ganze Brücke wackelt. Also ich habe das Gefühl, ich könnte hier jeden Moment runterfallen.
3: Emily muss aber auch, also ich muss das jetzt sagen, Emily hat Höhenangst, ne? Ich muss sagen, ich persönlich finde es super. Ich habe gar keine Höhenangst. Ich mag das, wenn es so ein bisschen actionreich, ein bisschen wackelig ist. Laufe ganz locker flockig rüber, ist total viel los. Und das halt bei bestem Wetter, ne? Checken wir gerade mal ein bisschen aus für euch. Also man kann auch einiges erleben. Es muss nicht nur Whirlpool und Sauna sein. Man kann ja auch mal schön ein bisschen wandern gehen.
0: Du wirst aber schon sagen, das ist nicht nur was für Leute, die jetzt einen ganz festen Magen haben und so ganz schwindelfrei sind. Die Emily, die schleifst du sie da jetzt mit rüber oder hat sie auch ein bisschen Spaß?
3: Nee, ich schleife sie schon so ein bisschen mit rüber, aber ich glaube, Emily hat auch ein bisschen. Hast du ein bisschen Spaß, Emily?
4: Du, ich muss ganz ehrlich sagen, nein.
3: Okay, Emily hat nicht so viel. Ich habe viel Spaß, die Kollegin Lisa Richter hat viel Spaß. Wir kriegen Emily hier gleich wieder heile runter und solange tobe ich mich noch ein bisschen auf dem Skywalk aus. Es ist eine 10 von 10, sage ich.
2: Ja, Hauptsache irgendjemand von euch hat Spaß, das ist ganz gut. Und wer Berg heißt, kann auch keine Höhenangst haben, das ist ganz gut. Also, unsere Sommerradio-Reporterin Lena Berg ist heute mit dabei, begleitet Micha und Yvonne ins Wellness-Wochenende. Haben sie heute gewonnen hier im Sommerradio und wenn ihr auch mal Bock habt mitzumachen, und freitags einfach spontan Koffer packen und ab in den Kurzurlaub, dann schaut mal auf unsere Homepage, da findet ihr schon die Hotels der nächsten Wochen hier im Sommerradio.
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0: Klingt nach Sommer. Con Karma war das hier im Sommerradio und wir haben ja gerade so ein bisschen gehört, wie Lena Berg, unsere Sommerradio-Reporterin, auf dem Skywalk ist im Sauerland und da über diese wackelige Brücke läuft. Wäre das was für dich?
1: Also ich habe auch Höhenangst, aber ich würde es trotzdem machen.
0: Ja.
1: Ja, also ich habe immer wackelige Knie bei sowas, aber ich finde das trotzdem super. Also man hat eine schöne Aussicht, es ist irgendwie spannend, es macht Adrenalin und man ist so stolz, wenn man es geschafft hat.
0: Na, okay. Ja, ich würde es glaube ich auch machen. Ich bin auch so einer, der so richtig, richtig gemein ist zu den anderen, weil ich dann also meistens noch so hoch springe und
1: so
0: dann die Brücke noch mehr zum Wackeln bringe.
1: Du bist so ein richtiges Arschloch dann.
0: Ja, das hast du jetzt gesagt, aber das sehen die anderen wahrscheinlich genauso.
1: Also mit dir würde ich, glaube ich, nicht auf so einer Brücke stehen wollen, sagen wir es so. Euer Sommerradio hier.
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1: Jetzt im Studio mit Nadine Müller und Zoe Tassovali aus der Radio Essen Nachrichtenredaktion. Und Zoe, es ist die Nachricht des Tages im Fußball. Jürgen Klopp, der wird neuer Bundestrainer. Wir haben drauf gewartet. Mhm. Und was hat er jetzt eben bei der Pressekonferenz gesagt?
2: Kurz und knapp, wie froh er ist, dass es endlich geklappt hat.
3: Jürgen Klopp hat keine Karriere nach der Nationalmannschaft. Das ist idealerweise der Höhepunkt meiner Karriere. Ich werde alles da reinlegen, was mir zur Verfügung steht.
2: Klopp verspricht jetzt aber nicht, dass das DFB-Team sofort super erfolgreich sein wird. Mhm. Den Fehler hatte ja Nagelsmann gemacht. Und Klopp war aber auch sehr ernst und hat gewarnt, wenn jemand übergriffig wird oder seine Familie nicht in Ruhe lässt, ist er sofort weg.
1: Ja, also ich würde sagen, das ist sehr deutlich. Ne? Ja. Wir haben ja alle schon drauf gewartet. Klopp unterschreibt jetzt für 4 Jahre, aber nicht nur die Trainerbank wurde umgebaut.
2: Genau, Per Mertesacker, der wird neuer Geschäftsführer Sport und folgt auf Andreas Rettig, also eine Umstellung auf den wichtigsten Position.
1: Da passiert eine ganze Menge. Schauen wir mal zu uns nach Essen im Norden der Stadt. Da rollen nämlich bald viele LKW. Was passiert da?
2: Also am ehemaligen Kohlenlager Köln-Neu-Essen wird der Boden saniert. Die belastete Erde wird da abgetragen, damit eben keine Schadstoffe ins Grundwasser gelangen. Mhm. Die Arbeiten werden rund 1,5 Jahre dauern. An manchen Tagen könnten bis zu 50 LKW diese Erde abtragen. Es wird also voll. Und damit aber kein Dreck auf die Straßen gebracht wird, müssen die ganzen LKW einmal durch eine Reifenwaschanlage.
1: Ja, das stelle ich mir lustig vor. Zum Schluss haben wir noch eine gute Nachricht für viele Kinder hier in Essen. 3 Grundschulen, die haben jetzt neue Wasserspender bekommen. Dahinter, da steckt aber nicht nur kostenloses Trinkwasser, sondern ein bisschen mehr, ne?
2: Genau, richtig. Die Wasserspender stehen zunächst mal an der Münsterschule im Ostviertel, der Parkschule in Altenessen und der Hackerschule in Werden. Die Kinder sollen dort aber auch lernen, warum sauberes Trinkwasser weltweit nicht selbstverständlich ist. Und ein Teil der Projektgelder fließt deshalb in internationale Trinkwasserprojekte.
1: Richtig gute Nachrichten von Zoe Tassovali aus der Radio Essen Nachrichtenredaktion. Und jetzt gibt's hier bei Radio Essen das Wetter. Und da ziehen die Wolken bis heute Abend weg. Dann sehen wir noch mal so ein kleines bisschen Blau am Himmel. Dazu bleibt es trocken hier bei uns in Essen. Und an der Radio Essen Wetterbude im Ostviertel, da messen wir gerade 22 Grad. Zum Start ins Wochenende wird's noch mal richtig schön. Morgen bis zu 27 Grad und Sonne. Am Sonntag dann eher ein Zuhause-Tag. Da gibt's dann wieder 22 Grad und ein bisschen Regen. Der Radio Essen Verkehrsservice ist hier mit den längsten Staus für euch. Und der längste, der ist gerade auf der A42 Kamp-Lindfort Richtung Dortmund. Zwischen Gelsenkirchen-Schalke und dem Kreuz Herne, da braucht ihr ungefähr eine Viertelstunde länger. Dann noch der wichtige Hinweis, die A40 ist weiterhin gesperrt. Bis nächsten Donnerstag zwischen Mülheim-Winkhausen und dem Dreieck Essen-Ost. Da kommt ihr in beiden Richtungen nicht durch. Im Essener Stadtverkehr füllt es sich so langsam auf den Umleitungsstrecken für die A40. Der längste Stau gerade aber trotzdem Zehnthof in Richtung Schönscheidstraße. Da braucht ihr ungefähr 10 Minuten länger. Und Blitze habt ihr noch durchgegeben. Auf der Westfalenstraße in Richtung Henglerstraße und noch ein Knöllchen Kalle auf der Schützenbahn stadteinwärts. Danke fürs Bescheid sagen. Gute Fahrt.
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5: 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Habt einen schönen Freitag.
4: Tag zusammen.

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0: So klingt der Sommer hier in eurem Sommerradio mit Vance Joy und Riptide. Ja, packt eure Urlaubskoffer und kommt zu unserem Treffpunkt.
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0: Und wer zuerst da ist, der darf dann sofort in den Kurzurlaub. So sieht der Freitag für Micha und Yvonne aus. Die beiden waren am schnellsten und die genießen jetzt schön die Zeit im Wellnesshotel in Willingen.
2: Ja, ich bin auch nur dezent neidisch. Mhm. Begleitet von unserer Sommerradio-Reporterin Lena Berg. Die ist am Montag schon im Sauerland gewesen, hat da ihre Radtour von der Ruhrquelle bis zur Mündung gestartet und heute dann wieder da. Lena, wie verliebt bist du denn schon ins Sauerland?
3: Oh, ich bin schon doll verliebt. Ne? Es ist schon doch schön hier auch. Also ganz ehrlich, vorhin da oben, als wir da oben über den Skywalk gelaufen sind, das fand ich schon sehr, sehr toll. Jetzt mittlerweile sind wir wieder runtergefahren, weil wir dachten, wir müssen die Kollegin Emily Dres mal aus der Höhe kriegen. Die hat ja ein bisschen Höhenangst. Wir sind unten wieder auf festem Boden angekommen und mittlerweile auf einem kleinen Wanderweg. Das ist ganz süß. Das sind so zwei Wege nebeneinander. Einer weiter unten, der ist extra für Fahrradfahrer. Also falls jetzt nächste Woche Freitag jemand sagt, ich habe auch noch einen Fahrradträger und möchte gerne Fahrrad fahren, packt die gerne auch noch drauf, wenn ihr spontan seid. Kann man hier anscheinend auch ganz gut machen. Es gibt auch einen Bikepark, also auch für Fahrradfahrer ist das ganz toll hier. Und wir sind jetzt gerade hier mal so ein Stückchen einfach querfeldein ins Waldstück gelaufen und es ist wirklich toll. Jetzt muss man auch sagen, wir haben wirklich bombastisches Wetter. Ne? Also die Sonne knallt wirklich komplett und es ist richtig warm hier. Das ist schon sehr schön. Also ich bin schon doll verliebt. Auch ich weiß auch nicht, ob ich jetzt gleich zurückkommen.
0: Okay, Lena, du hast ja diese Woche wirklich viel erlebt im Sommerradio, ne? Warst jeden Tag irgendwo in der ganzen Region unterwegs. Mhm. Was bleibt dir jetzt besonders von dieser Woche im Kopf?
3: Boah, ich muss sagen, die Fahrradtour, die war natürlich der absolute Knaller, auch wenn ich die Challenge nicht geschafft habe. Das hat doch schon sehr viel Spaß gemacht und ich freue mich, dass wir jetzt Montag auch weitermachen damit und ich die nächste Etappe dann bestreiten darf. Da starten wir ja auch wieder hier im Sauerland. Aber ansonsten, der Tag heute war auch wirklich ganz, ganz toll. Ich kann mich eigentlich gar nicht entscheiden. Topgolf war auch eine super Aktion mit diesen beiden wundervollen Teams. Die waren so lustig drauf. Gestern das Autowaschen, Lena, hat mir natürlich auch Spaß gemacht. Ich hoffe, die Karre ist noch blitzeblank.
0: Auf jeden Fall.
3: Kann mich da gar nicht entscheiden. Die ganze Woche war eigentlich ein absolutes Highlight.
0: Ja, Lena Berg, unsere Sommerradio-Reporterin, ist unterwegs in der ganzen Region, auch nächste Woche wieder.
2: Ja, wir haben es gehört, Montag dann auf dem nächsten Teil des Ruhrtal-Radweges. Da bekommt Lena dann wieder eine besondere Aufgabe von uns, die sie hoffentlich auch wieder komplett in den Sand setzt, wenn sie dann die zweite Etappe ab Bestwig startet.
0: Ja, vorausgesetzt, sie kommt dann auch noch wieder zurück, jetzt gerade aus Willingen. Also bleibt gespannt, das und noch mehr hört ihr hier bei uns im Sommerradio.
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0: Taylor Swift und Opalite habt ihr gehört in eurem Sommerradio.
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0: Was haben eigentlich die Band Snow Patrol und die Sängerin Kylie Minogue die letzten Jahre so gemacht?
2: Ich weiß nicht, Urlaub, vielleicht das Ersparte auf den Kopf gehauen, in einem Naturresort irgendwo in der Pampa zu sich selbst gefunden.
0: Ja, vielleicht haben sie sich da ja auch kennengelernt.
2: Ah.
0: Die haben jetzt nämlich einen neuen Song rausgebracht. Zusammen.
2: Ja, und der heißt These Alarms. Stand definitiv nicht auf unserer Bingo-Karte 2026, ne?
0: Also für so diesen Anfang am Klavier hätten sie auch dich engagieren können.
2: Ja, das traue ich vielleicht noch hin.
0: Düm-düm. Ja. Snow Patrol und Kylie Minogue zusammen jetzt mit These Alarms in eurem Sommerradio.
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0: Pulla, Kreis 18, allein in eurem Sommerradio. Süßes oder Saures bei Weingummis?
1: Boah, eher süß, da kann ich mehr von essen.
0: Guter Grund. Also die Haribo-Mitarbeiter in Bonn, die sind definitiv mehr im Team Sauer. Da wird nämlich gestreikt.
1: Oh, ja. Die Gewerkschaft Nahrung, Genuss, Gaststätten hat zum Warnstreik aufgerufen. Die wollen 5,8% mehr Lohn haben und dafür sollen die Arbeiter von 5 bis 23 Uhr ihre Arbeit niederlegen.
0: Es könnte also sein, dass in den nächsten Tagen Engpass bei Lakritzschnecken und Co. gibt.
1: Ja, Haribo macht eben doch nicht jeden froh.
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1: Mit Sarah Heinz, guten Tag. Der Rücktritt von Jens Spahn als Unionsfraktionschef hat einiges ins Rollen gebracht. Und zwar mehr als ursprünglich angenommen. Bundeskanzler Merz baut sein Kabinett um. Wie genau, das hat er heute in Berlin mitgeteilt, zumindest in Teilen. Es gibt übereinstimmende Medienberichte, dass auch Bundesverkehrsminister Schnieder angeblich gehen muss. Zu dieser Personalie hatte sich Merz aber nicht geäußert. Trotzdem kündigte er an, dass es noch weitere Veränderungen geben werde. Mehr dazu von Marc Weiß.
2: So schnell kann es gehen in der Politik. Der Kanzler wollte stolz verkünden, was vorher schon durchgesickert war. Nämlich, dass Nina Wagen neue Kanzleramtschefin wird, Carsten Linnemann neuer Gesundheitsminister und Philipp Amthor neuer Staatssekretär für die Bund-Länder-Beziehungen. Das tat Merz auch, nur wollte man jetzt vor allem wissen, was dran ist am angeblichen Rauswurf des Verkehrsministers. Merz sagte dazu nichts, nur so viel, es werde weitere Veränderungen im Kabinett geben, die Gespräche bräuchten aber noch Zeit. Hinter den Kulissen hört man, dass Merz wohl vor allem mit dem Tempo der Sanierungen nicht zufrieden ist. Die Bahn kommt immer noch zu spät, es sind immer noch etliche Brücken kaputt und wir stehen immer noch ständig im Stau. Das Thema ist natürlich hoch emotional, auch in der Politik, denn nicht wenige sehen im Verkehrschaos ein Sinnbild dafür, dass in Deutschland nichts mehr richtig funktioniert. Das will der Kanzler nachvollziehbarerweise so schnell wie möglich ändern.
1: Danke, Marc, für die Infos. Noch mehr Meldungen hört ihr in der Zusammenfassung. Die NRW-Landesregierung will 1000 Schulhöfe und genauso viele Kitas klimafest machen. Die betroffenen Einrichtungen sollen dafür je 50.000 Euro Fördergelder bekommen, sagt NRW-Wirtschaftsministerin Neubauer. Die Schulen und Kitas sollen zum Beispiel mehr Grün und mehr Schattenspender bekommen. Außerdem sollen natürliche Böden etwa von Pflaster- oder Betonplatten befreit werden. Nach dem tödlichen Angriff in einer Bank in Regensburg sitzt der 20-jährige Tatverdächtige mittlerweile in Untersuchungshaft. Das hat die Regensburger Staatsanwaltschaft bekannt gemacht. Bei der Tat könnte es sich um einen missglückten Überfall handeln. Der Mann habe mit einem Küchenmesser um sich gestochen und dabei einen Bankmitarbeiter getötet. Der deutsche Batteriehersteller Varta hat eine Insolvenz in Eigenverantwortung beantragt. Man wolle so die wirtschaftliche Zukunft des Unternehmens sichern und den Geschäftsbetrieb weiter am Laufen halten können, hieß es. Schon gestern war bekannt geworden, dass eine Gläubigergruppe das angeschlagene Unternehmen zerschlagen und das Geschäft mit Haushaltsbatterien aus dem Konzern herauslösen will. In Duisburg soll heute Nachmittag an die Opfer der Love Parade vor 16 Jahren gedacht werden. In knapp einer halben Stunde soll die Gedenkveranstaltung starten, an der Stelle, wo das Unglück damals passierte. Im Jahr 2010 war es beim berühmten Techno-Festival in einem Tunnel zu einer Massenpanik gekommen. 21 Menschen waren dabei gestorben, mehr als 500 weitere wurden verletzt. Wie in den letzten Jahren auch, wurden die Angehörigen der Opfer wieder nach Duisburg eingeladen, so ein Stadtsprecher. Dieses Jahr hat die Stadt Duisburg zum ersten Mal das Gedenken organisiert. Die 15 Jahre zuvor hatten sich die Betroffenen selbst aktiv an der Organisation beteiligt. Und das waren die Nachrichten mit Sarah Heinz.
3: Und jetzt gibt's das Wetter hier in eurem Sommerradio. Das sieht teilweise noch recht grau aus am Himmel, aber im Laufe des Tages kriegt die Sonne da mehr und mehr die Überhand und die Wolken verduften. 23 Grad sind an der Spitze heute möglich. Und das Wochenende begrüßt uns dann morgen mit steilen 28 Grad an der Spitze. Dazu Sonnenschein nonstop mit nur ganz wenigen harmlosen Wölkchen, die dann nachmittags nochmal mit durchziehen. Sonntag ist dann wieder Sommer mit angezogener Handbremse, bisschen Sonne, bisschen Wolken, bisschen Regen und das bei 23 Grad.
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4: Und das ist der Verkehrsservice mit allen Staus auf den Autobahnen ab 12 Minuten Wartezeit. Die A3 Köln Richtung Oberhausen zwischen dem Kreuz Breitscheid und Oberhausen-Lierich. 5 Kilometer und mindestens 22 Minuten steckt ihr da fest. Dann die A3 Arnheim Richtung Köln zwischen Dienstlaken Süd und Duisburg-Wedau. 6 Kilometer Stau, mindestens 14 Minuten Zeitverlust. Die A42 Kamp-Lindfort Richtung Dortmund zwischen Duisburg-Beek und dem Kreuz Oberhausen-West. 3 Kilometer Stau und 12 Minuten Wartezeit. Und die A59 Duisburg Richtung Dienstlaken zwischen Duisburg-Düssern und dem Kreuz Duisburg. 4 Kilometer Stau, mindestens 12 Minuten Zeitverlust. Wenn ihr einen Stau oder einen Blitzer entdeckt, dann sagt uns gerne Bescheid.
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4: Und eine gute Fahrt.
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4: und Joshua Windelschmidt. Hi.
3: Hallöchen. Anfang August sind Roxette hier in NRW. Könnt ihr live beim Kunstrasen-Festival erleben. 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
4: Aber wir holen Roxette jetzt schon mal hier ins Sommerradio. Und das ist mein persönlicher Lieblingssong von Roxette, Fading Like a Flower. Allein schon dieses Klavier-Intro am Anfang. Oh, perfekt.
3: Du kannst auch ein bisschen Klavier, sagst du.
4: Mhm.
3: Kriegst du das hier hin?
4: Auf keinen Fall. Ich versuch's erst gar nicht. Das ist bei Roxette sehr gut aufgehoben.

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0: Freitagnachmittag in eurem Sommerradio. Für euch Coldplay, Feels Like I'm Falling in Love. Habt einen schönen Freitag und einen schönen Start ins Wochenende. Vielleicht habt ihr auch noch einen freien Mittwochnachmittag jetzt in den Sommerferien. Den können wir füllen.
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0: Hier ist euer Sommerradio am Freitagnachmittag. Lena, hast du noch einen Groschen, den wir hier in eine Jukebox schmeißen können?
1: Ja, warte, ich suche mal kurz hier. Ich habe noch in der Hosentasche. Ja.
0: Gibt es eigentlich noch so Jukeboxen?
1: Ich wüsste gar nicht wo. Ich glaube, ich habe noch nie in meinem Leben eine Jukebox gesehen. Das ist ja nicht ganz unsere Zeit, ne?
0: Nee, aber feiern können wir sie ja trotzdem, weil irgendwie cooles Gefühl, ne? So eine Jukebox irgendwo in der Kneipe oder so. Und der Song hier, der passt doch perfekt zu, oder?
1: Herrlich. Joan Jett and the Blackhearts. I love Rock'n'Roll. Hört ihr jetzt in eurem Sommerradio. Könnt ihr auch ruhig mal aufdrehen um 20 nach 4. Passt ganz gut in Richtung Feierabend.

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0: John Jett and the Blackhearts. I love Rock'n'Roll hier in eurem Sommerradio.
1: Habt einen schönen Start ins Wochenende.
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0: Bei euch im Auto wahrscheinlich Top-Thema. Und bei uns hier im Radio Essen Studio auch. Kostas Mitzalis ist da. Hi.
1: Hallo.
0: Und ich bin Nadine Müller. Und die A40 ist gesperrt. Für mich auf jeden Fall blöd für den Arbeitsweg. Und du hast dir heute Morgen mal die Umleitung angeguckt, ne?
1: Ja, und ich habe in jede Richtung jeweils so um die 10 Minuten länger gebraucht. Mhm. Also bei der letzten Vollsperrung hat es viel, viel länger gedauert. Alles harmlos.
0: Ja, also die 10 Minuten muss man trotzdem früher aufstehen, ne? Ich habe dich nämlich auf dem Weg zur Arbeit gesehen, auf der Hobeisenbrücke.
1: Du hast gehupt, ich weiß.
0: Ja, ich habe dich angehupt. Mit wem hast du da gesprochen?
1: Mit Johanna und mit ihrem Sohn Timo, die wohnen in Holsterhausen. Ja, und der 7-Jährige, der wollte auf jeden Fall zur Brücke laufen, um mit Mama zu gucken, was da unten passiert. Timo, lass uns mal zusammen runtergucken. Komm mit. Hast du das jemals so leer gesehen?
2: Nein, noch nie.
1: Bis Donnerstag bleibt das so. Nur das Hupen haben wir ab und zu mal von den Lastwagen. Nervt das?
3: Nein, das nervt uns nicht. Sonst ist es ja noch lauter.
1: Aber es riecht nach Teer, ne?
3: Ja, das stimmt. Aber jetzt schauen wir mal die Fahrzeuge an. Deswegen sind wir heute hier.
2: Hier sind Baustellenfahrzeuge und hier keine Autos.
1: Vermisst du die Autos?
2: Nein.
1: Klasse Typ, ne? Kinder sind immer so schön ehrlich. Nee, das war die Laster.
0: Ja, eine Vollsperrung als Attraktion. Nächsten Donnerstag wollen die Baufirmen dann fertig sein. Und dann könnt ihr wieder durchfahren über die A40 zwischen Mülheim, Winkhausen und dem Dreieck Essen-Ost. Jetzt das Wetter bei Radio Essen und da kommt die Sonne immer mehr durch die Wolken durch gerade. Richtig schön, die Wolken, die ziehen auch bis heute Abend noch weg und dann sehen wir nochmal so ein bisschen Blau am Himmel. Dazu gerade 23 Grad an der Radio Essen Wetterbude in Holsterhausen. Morgen richtig schön sommerlich, bis zu 27 Grad und Sonne. Und am Sonntag, da kommt dann wieder so ein bisschen Regen runter und es kühlt sich ab auf 22 Grad. Der Radio Essen Verkehrsservice mit dem längsten Stau für euch von der A42 Kamp-Lindfort Richtung Dortmund. Zwischen Gelsenkirchen, Bismarck und dem Kreuz Herne, da braucht ihr gerade 10 Minuten mehr als sonst. Noch der kurze Hinweis, die A40, die bleibt weiterhin gesperrt und zwar noch bis zum 30. Juli, also bis nächste Woche. Da kommt ihr nicht durch zwischen Mülheim, Winkhausen und dem Dreieck Essen aus den beiden Richtungen. Auf der Umleitungsstrecke auch schon orange die Verkehrskarte, das heißt, da sind viele von euch unterwegs. Am längsten wartet ihr aber jetzt gerade am Zehnthof in Richtung Schönscheidstraße. Da sind es 10 Minuten länger als sonst. Die Blitzer stehen auf der Westfalenstraße in Richtung Henglerstraße und noch einer auf der Meisenburgstraße in Richtung Harzopf. Danke fürs Durchgeben. Gute Fahrt.
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7: Hallo.
5: Hallöchen.

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0: Das ist immer ein gutes Motto, ne? Drive safe. Miles Smith und Neil Horan hier bei eurem Sommerradio. Und Lena, ich sehe was, was du nicht siehst, und das ist rot.
1: Die Lampe an deinem Mikrofon?
0: Richtig. Schade. Das ging mir zu schnell.
1: Das war ein bisschen zu einfach jetzt.
0: Ja, okay.
1: Trotzdem ist das Spiel natürlich ein Klassiker auf langen Autoreisen, ne? Damit kennt sich auch Kollege Hannes Höfer aus. Wobei, so wirklich viel Ahnung hat er dann eigentlich doch nicht.
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3: Hier die drei wichtigsten Tipps für lange Autofahrten mit Kindern. Tipp 1, die Tablets müssen aufgeladen sein. Tipp 2... Ah, eigentlich war's das schon, ne? Ja, kommt, auf langen Autofahrten sind pädagogische Grundsätze genauso ernst zu nehmen wie Glückskeksweisheiten. Welches Kind kannst du denn heute noch mit "Ich sehe was, was du nicht siehst" länger als 5 Sekunden begeistern? Mann, mit diesen Dingern, also mit den Kindern, ist man ja gefangen in einem Wagen. Wieso nennt man das sonst? Faradayscher Käfig? Hunger, Pipi, Durst, das sind die kleinsten Sorgen. Letztens sind wir in den Urlaub nach Frankreich gefahren. Ey, du bist noch nicht aus der Einfahrt raus, da hörst du das erste Mal: "Wann sind wir da?" Und meine Freundin und ich, wir haben ja nicht mal Kinder. Also wenn ihr mit den Kids verreisen wollt, rechnet einfach für eine Strecke von 1000 Kilometern 150 Folgen Pepperwood sein. Fertig. Immer dran denken, den Preis für die besten Eltern der Welt, den gibt's ja gar nicht. Wieso also erst versuchen?
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0: Mr. Know-It-All hier in eurem Sommerradio um 10 vor 5.
1: Und jetzt stell dir vor, Wochenende steht an, schönes Sommerwetter.
0: Ja.
1: Wie würdest du in dem Moment jubeln, sobald du Feierabend hast?
0: Yay!
1: Wow. Okay, das klang jetzt super euphorisch. Ich würde eher noch so ein lautes Yeah in den Raum schreien. Und das kann Usher auch sehr gut. Wir können ja mal reinhören in seinen Song Scream. Ich glaube, da gibt er uns ein ganz gutes Gefühl für das Wochenend-Feeling. Oh shit, baby.

0: So, Lena.
1: Ja.
0: Hast du aufgepasst, wie man sich aufs Wochenende freut, wie man schreit?
1: Woo, baby.
0: Ja, genau. Von mir aus auch so.
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1: Mit Sarah Heinz, guten Tag. Mit der Ernennung von Jürgen Klopp zum neuen Bundestrainer hofft der Deutsche Fußballbund auf ein Ende der sportlichen Talfahrt. Klopp wurde am Vormittag in Frankfurt als 13. Bundestrainer der DFB-Geschichte offiziell vorgestellt und betonte, dass er mit viel Arbeit dem deutschen Fußball wieder eine neue Identität geben wolle.
2: Weil im Moment das Gefühl, wir sollten im einen Bereich so malen wie die Franzosen, im anderen so malen wie die Spanier, im dritten Bereich so malen wie die Engländer. Jetzt können wir doch einmal versuchen, dass in 4, 5, 6 Jahren die Leute sagen, wir sollen so malen, wie die es beim DFB gemacht haben. Die haben damals die richtigen Schlüsse aus der Situation gezogen. Und genau dafür ist die Situation jetzt da.
1: Der frühere Dortmund- und Liverpool-Coach bringt unter anderem seinen Ex-Spieler Sven Bender als Co-Trainer mit zum DFB. Außerdem bestätigte der Verband, dass der ehemalige Nationalspieler Per Mertesacker im neuen Jahr den Posten des Sportgeschäftsführers übernehmen wird. Klopps erstes Spiel steigt dann am 24. September in Amsterdam gegen die Niederlande. Noch mehr wichtige Meldungen sind das jetzt im Überblick. Nach dem Angriff der Houthi-Miliz auf einen saudischen Öltanker sieht die EU-Marineoperation ein höheres Risiko für Handelsschiffe im Roten Meer. Deswegen wurde die Sicherheitsbewertung für die Meerenge vor Jemens Küste jetzt hochgestuft. Durch den Iran-Krieg bliebe das Eskalationsrisiko in der Region hoch. Weitere Angriffe auf Handelsschiffe könnten nicht ausgeschlossen werden. Das Bundesverfassungsgericht in Karlsruhe hat entschieden, Deutschland durfte die Aufnahme afghanischer Flüchtlinge nicht pauschal einstellen. Bei der Entscheidung müssten immer die individuellen Belange jeder Person berücksichtigt werden, hieß es. Geklagt hatte zuvor eine afghanische Frau, die für sich und ihre beiden Söhne Einreisevisa möchte. 2021 hatte sie eine Aufnahmezusage erhalten. Ende 2025 wurde diese wieder zurückgenommen. In Bayern hat ein 79-Jähriger zum 4. Mal bei der Festnahme von Enkeltrick- und Schockanrufbetrügern geholfen. Am Montag wurde er demnach von einem Unbekannten angerufen, der sich weinend als sein Sohn ausgab und wegen angeblicher Geldprobleme nach Hilfe fragte. Der Rentner durchschaute den Trick und hielt den Anrufer hin, bis die Polizei den Betrüger bei der ausgemachten Geldübergabe festnehmen konnte. Es ist ein Problem, das auch viele Ost- und Nordseeurlauber kennen, aggressive Möwen. Sie kreischen, sie klauen und hacken auf Fußgänger ein und sie werden immer dreister. Das Problem kennen auch unsere Nachbarn im Norden, die Dänen. Denen gehen die Möwen in diesem Jahr ganz besonders auf die Nerven, deshalb suchen sie nun Mittel und Wege, die Vögel loszuwerden. Eine einheitliche Lösung gibt es bisher noch nicht, aber Versuche auf mehreren Ebenen. Mehrere Gastronomien stellen zum Beispiel extra Mitarbeiter ab, die die Möwen vertreiben, unter anderem mit Wasserpistolen. Manche Privatleute versuchen, die Vögel mit lauter Musik zu vertreiben. Als wirksames Mittel hat sich aber der Einsatz von Raubvögeln erwiesen. Ein Solarunternehmen hatte Nistkästen für Falken angebracht. Seitdem ist der Himmel über den Anlagen möwenfrei. Und das waren die Nachrichten mit Sarah Heinz.
3: Und jetzt gibt's das Wetter bei uns. Und da hängt teilweise noch so eine dicke Wolkendecke am Himmel. Die verzieht sich aber im Laufe des Tages immer mehr. Die Sonne ist zwischendurch auch zu sehen bei bis zu 23 Grad. Und zum Wochenende geben die Temperaturen dann nochmal Knallgas. Morgen schafft das Thermometer 28 Grad an der Spitze. Und dazu scheint den ganzen Tag die Sonne. Nachmittags ziehen ein paar leichte Wölkchen durch. Sonntag dann noch 23 Grad maximal und ein Wechsel aus Sonne, Wolken und auch ein paar Regenschauern.
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4: Und das ist der Verkehrsservice für euch. Achtung, da gibt's eine Warnmeldung auf der A42, Kamp-Lindfort Richtung Dortmund. Zwischen Gelsenkirchen Zentrum und Gelsenkirchen Schalke. Gefahr durch Gegenstände auf der linken Spur. Fahrt da bitte dementsprechend vorsichtig. Und das sind die längsten Staus. Die A3 Köln Richtung Oberhausen zwischen Duisburg-Weder und Oberhausen-Lierich. 4 Kilometer, mindestens 13 Minuten Zeitverlust. Die A40 Duisburg Richtung Essen zwischen Mülheim-Dümpten und Mülheim-Winkhausen. Dichter Verkehr, da verliert ihr 10 Minuten. Die A42 Kamp-Lindfort Richtung Dortmund zwischen Duisburg-Beek und dem Kreuz Oberhausen-West 3 Kilometer Stau und mindestens 12 Minuten Wartezeit und die A42 Dortmund Richtung Kamp-Lindfort, also die Gegenrichtung zwischen Gelsenkirchen-Schalk und dem Kreuz Essen-Nord 5 Kilometer Stau und da dauert es 13 Minuten länger. Wenn ihr was seht, einen Stau oder einen Blitz habt, dann meldet euch gerne bei uns.
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4: und habt eine gute Fahrt.
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3: Mit Lena Schweikart
4: und Joshua Windelschmidt. Hallo.
3: Hallo.
4: Und jetzt haben wir Musik aus Hamburg für euch.
3: Wobei Tiffany Harris hat auch mal im Ruhrpott gelebt. In Essen, 2 Jahre lang.
4: Das stimmt. Also eine Mischung aus Hamburg und Pott, das kann ja nur gut sein. Das ist Vertigo.

0: Another Day in Paradise um knapp 10 Minuten nach 5 in eurem Sommerradio an eurem Freitag. Woche 1 in unserem Sommerradio ist quasi schon rum. Eine Woche, die Joshua und ich hier gemeinsam den Nachmittag verbringen. Ich bin dir ehrlich, ich brauche nach dieser einen Woche mit dir erstmal Delfintherapie.
1: Delfintherapie, klar. Aber kannst du haben, dafür musst du eigentlich nur kurz rüber nach Dortmund fahren. Da kriegst du Haie, Wale und eben auch Delfine ganz ohne Fernreise.
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1: Das Phoenix de Lumière in Dortmund zeigt momentan die immersive Ausstellung Wunderwelt Ozean. Heißt, da stehst du quasi mittendrin im Ozean zwischen Haien, Walen und Delfinen und das Ganze ohne Sand in der Badehose.
0: Ich finde es ganz fantastisch, wie der Joshua immer so eine Handbewegung macht, wenn er Phoenix de Lumière sagt.
1: De Lumière, das muss man so machen.
0: Ja, im Phoenix de Lumière gibt es ja auch immer so eine immersive Ausstellung mit bewegten Bildern, mit Lichtern und so Geräuschen. Ich habe mir da mal eine angeguckt von dem Maler 100. Wasser. Das war wirklich richtig toll, obwohl ich mich gar nicht für Kunst interessiere. Und deswegen bin ich mir sicher, muss dieses Unterwasserkino auch irgendwo zwischen Orcas, Pottwalen und so schillernden Korallenriffen wirklich, wirklich ein Besuch wert sein. Das muss toll sein. Könnt ihr alles da sehen, was ihr sonst auch im Ozean seht und das ganz ohne dabei nass zu werden.
1: Obendrauf geht es aber nicht nur ums Staunen, sondern auch darum, wie empfindlich unsere Ozeane sind. Das Standardticket kostet 17 Euro. Es gibt aber auch Ermäßigungen für Gruppen, Senioren oder Kinder.
0: Och, guck mal, dann kriegst du auch eine Ermäßigung.
1: Ist klar.
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0: Kin, Somewhere Only We Know in eurem Sommerradio.
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2: Und ich glaube, bei dem nächsten Song hat Tate McRae es auch einfach eilig, ins Wochenende zu kommen und das schöne Wetter zu genießen. Die hat sich nämlich nur 2:10 Zeit gelassen. So kurz ist dieser Song, den wir jetzt hier im Sommerradio hören. Und das ist für euch Greedy.
0: Du musst nicht immer von dir auf andere schließen, was die Wunsch nach Wochenende ausgeht.
2: Der wäre noch kürzer.

0: schnell hat Tate McRae Feierabend. So schnell geht's.
1: Ja, wir müssen noch ein bisschen noch, ein halbes Stündchen noch. Hältst du das noch durch?
0: Ja, sicher. Jetzt das Sommerradio.
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0: Hier ist für euch im Radio Essen Studio Mario Alt und Tim Schröder. Hallo.
1: Hallo.
0: Martin Brambach, der ist im MDR Tatort als Peter Schnabel, der Leiter des Kommissariats. Ja, und in seiner Freizeit, da steigt der Mann aus Recklinghausen gerne auf sein Fahrrad. Für die Fernsehreihe Heimatflimmern ist er jetzt einmal quer durch das ganze Ruhrgebiet geradelt und war dabei auch hier bei uns in Essen. Tim, es war nicht sein erster Besuch bei uns in der Stadt.
1: Nee, der war tatsächlich auch schon öfters im Theater, im Rathaus, da ist er aufgetreten. Auch bei uns in Essen geht er gerne ins Grillo-Theater und er kommt auch gern zum Shoppen vorbei. Aber auch mit seinem Fahrrad war er im Essener Süden schon öfters privat unterwegs.
2: Wenn man da mit dem Fahrrad unterwegs ist und rausfährt Richtung Baldener See, da ist man plötzlich in einer Landschaft, da hat man gar nicht mehr das Gefühl, man ist im Ruhrgebiet. Also da verortet man sich dann eher in Bayern oder im Allgäu oder irgendwo. Also eine herrliche Stadt.
0: Ja, der Mann hat offenbar Durchblick. Bei uns in Essen, da hat er auch die Organisatorinnen des Fancy Woman Bike Ride getroffen. Was machen die?
1: Ja, die setzen sich für sichere Radwege speziell auch für Frauen in Essen ein. Anna-Laura Schnieber, die sagt, die Radwege, die werden in der Regel von Männern geplant, die eben auch dann morgens schnell zur Arbeit und abends wieder zurückpendeln. Frauen, sagt sie, bewegen sich anders. Die bringen das Kind zur Kita, dann zur Arbeit, auf dem Rückweg vielleicht noch einkaufen und dann vielleicht auch noch zu den pflegebedürftigen Eltern. Da müssen die Radwege anders geplant werden, sagen sie.
0: Was erlebt Martin Brambach ansonsten noch?
1: 120 Kilometer geht es für ihn durch das Ruhrgebiet, zum Beispiel zu Raimund Ostendorp, der seinen Job im 3-Sterne-Restaurant eingetauscht hat gegen eine Frittenschmiede in Wattenscheid. Er besucht ein Kloster in Bochum und er fährt in Wetter eine der steilsten Strecken in einer Stadt in Europa hoch. Steigung 25%, das bringt ihn sogar an seine Grenzen.
0: Und all das könnt ihr euch anschauen heute Abend bei Heimatflimmern um 20.15 Uhr im WDR Fernsehen. Und wir schauen auf das Wetter bei Radio Essen. Die Sonne lässt sich noch ordentlich blicken, gerade dazu 23 Grad an der Radio Essen Wetterbude in Harzopf. Mehr wird's dann heute auch nicht mehr, dazu bleibt's aber dann den ganzen Abend trocken. Morgen dann ebenfalls trocken, Sonne und Wolken so ein bisschen im Mix, aber dann trotzdem bei bis zu 28 Grad. Und der Sonntag, der könnte dann allerdings ein kleines bisschen Regen runterbringen. Kurz nach 17:30, hier ist der Radio Essen Verkehrsservice für euch und da erstmal die Sperrung auf der A40 in beide Richtungen zwischen Mülheim-Winkhausen und dem Dreieck Essen-Ost. Dazu eine Warnmeldung, Vorsicht bitte auf der A42 Kamp-Lindfort Richtung Dortmund zwischen Gelsenkirchen-Zentrum und Gelsenkirchen-Schalke, da könnten noch Gegenstände auf der linken Fahrbahn liegen. Es staut sich auch genau da auf der A42, also Kamp-Lindfort Richtung Dortmund zwischen Duisburg-Beek und dem Kreuz Oberhausen-West, 3 Kilometer plus 15 Minuten. Stau auch auf der Gegenrichtung A42 Dortmund Richtung Kamp-Lindfort zwischen Gelsenkirchen-Schalke und dem Kreuz Essen-Nord 5 Kilometer plus 15 Minuten. Im Essener Stadtverkehr noch Stau auf der Bottropper Straße in Richtung A42, auch hier plus 10 Minuten. Und geblitzt werdet ihr, wenn ihr zu schnell unterwegs seid, auf der Schützenbahn stadteinwärts. Da steht der Knöllchen Kalle, der Blitzanhänger der Stadt Essen. Danke an unsere rund 5000 Radio Essen Verkehrsmelderinnen und Verkehrsmelder fürs Bescheid geben.
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5: und Joshua Windelschmidt. Hallo.
4: Hi.

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0: Clock Clock und Sorry in eurem Sommerradio. Ja, Sorry passt irgendwie. Heute ist so ein bisschen der Tag mit den ganz vielen Streikmeldungen, ne?
1: Mhm.
0: Erst die Haribo-Mitarbeiter in Bonn. Jetzt geht's auch schon wieder bei Flughäfen weiter. Genauer gesagt am Flughafen in Palma de Mallorca.
1: Oh oh, also falls ihr dann noch Sommerurlaub geplant habt, dann habt eure Flüge gut im Blick. Das Bodenpersonal am Flughafen in Palma ist nämlich nächste Woche Dienstag und dann auch noch am 1., 4. und 8. August zum Streik aufgerufen. Morgens und abends sollen die da ihre Arbeit sein lassen.
0: Ja, das heißt, das kann dann für Reisende eben zu Verzögerungen und auch längeren Wartezeiten kommen. Habt da auf jeden Fall ein Auge drauf, solltet ihr Ende Juli oder Anfang August von Palma de Mallorca noch irgendwie zurück nach Hause fliegen wollen.
1: Ja, falls ihr mit eurer Auszeit lieber auf Nummer sicher gehen wollt, dann geht das auch bei uns. Da habt ihr nämlich immer freitags die Chance auf ein Wellness-Wochenende in Willingen. Das erste ging heute schon an unsere Sommerradio-Hörer Yvonne und Michael.
0: Ja, und nächste Chance habt ihr dann nächste Woche Freitag hier in eurem Sommerradio.

0: 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Das ist mehr als deutlich, Bon Jovi. It's my life hier in eurem Sommerradio. Und wir könnten jetzt genauso deutlich singen. Wochenende.
1: Wär ich fein mit.
0: Ja, haben wir jetzt eigentlich, ne?
1: Ich wollte gerade sagen, es ist jetzt 10 vor 6. Mhm. Sommerradio Woche 1 haben wir damit geschafft. Mhm. Und ich bin auch geschafft.
0: Ja, Montag geht's weiter, Lena. Ist nicht Yay. Viel mit ausruhen. Nee, da machen wir Sommerradio.
1: Also, Lena Schweikert und Joshua Windelschmidt verabschieden sich ins wohlverdiente Wochenende. Und dann gucken wir mal, mit was wir nächste Woche hier alles so starten.
0: Ich freue mich drauf auf jeden Fall.
1: Tschüssi.
0: Ciao.

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1: Mit Sarah Heinz. Guten Abend. In Berlin ist das große Stühlerücken angelaufen. Auslöser ist der Rücktritt von Unionsfraktionschef Spahn. Kanzleramtschef Thorsten Frey soll sein Nachfolger werden und das hat zu einer Art Kettenreaktion von Um- und Neubesetzungen geführt. Kanzler Merz sagte, dass der Umbau des Kabinetts noch nicht abgeschlossen sei. Christian Böder aus dem News-Team. Die bisherige Gesundheitsministerin Nina Waken soll nach Frey ja die neue Chefin im Kanzleramt werden.
2: Genau, ihren Job wiederum soll der bisherige CDU-Generalsekretär Carsten Linnemann übernehmen. Neu besetzt wird auch der Posten des Staatsministers für die Bund-Länder-Zusammenarbeit. Michael Meister ist raus, der parlamentarische Staatssekretär im Digitalministerium Philipp Amthor übernimmt. Die neuen Minister sollen dann am kommenden Mittwoch ernannt werden. Das ist aber erstmal die erste Rutsche. Was Merz sonst noch vorhat, da blieb er zurückhaltend. Zwei Politiker müssen aber wohl um ihre Posten zittern. Nach Medienberichten soll Verkehrsminister Schnieder gehen. Merz ist wohl nicht zufrieden mit seiner Arbeit, vor allem was die Probleme auf der Schiene und bei der Infrastruktur angeht. Und auch Sportstaatsministerin Christiane Schenderlein soll ihren Posten räumen.
1: Es gibt ja auch schon Reaktionen aus der Opposition.
2: Das ist so. Die Grünen begrüßen den Umbau zwar, nutzen das aber natürlich auch für Kritik. Sie bemängeln, dass Merz nur etappenweise seine Regierung bis zum Sommer umstrukturiert. Das führe zu weiteren Spekulationen und Unruhe, sagen sie. Die Chefinnen der Grünen Bundestagsfraktion, Hasselmann und Dröge, hoffen nun, dass es auch Veränderungen bei politischen Inhalten gibt. Sie sprechen von einem verpatzten ersten Jahr Schwarz-Rot. Ein weiteres könne man sich nicht leisten. Und Linken-Fraktionschef Pellmann sagte der Rheinischen Post, man brauche keinen Umbau, sondern eine andere Politik.
1: Danke, Christian. Noch mehr Meldungen sind das jetzt im Überblick. Jürgen Klopp ist der neue Cheftrainer der Fußballnationalmannschaft. Er tritt die Nachfolge von Julian Nagelsmann an und soll die Mannschaft bis in die Endrunde der nächsten WM 2030 führen. Der frühere Weltmeister Per Mertesacker wird beim DFB neuer Sportgeschäftsführer. Nach dem Schock rund um ein menschenverachtendes Video auf der Plattform TikTok prüft die Uni Duisburg-Essen jetzt, ob sie den verantwortlichen Politikstudenten exmatrikuliert. Der Mann ist auch CDU-Mitglied aus Krefeld. Im Video sprach er sinngemäß davon, Muslime vergasen lassen zu wollen. Wegen der schweren Waldbrände mussten in Frankreich schon mehr als 60.000 Menschen evakuiert werden. Das Zivilschutzprogramm der EU hat inzwischen Löschflugzeuge, Helikopter und fast 780 Feuerwehrleute zur Hilfe geschickt. Der Autobauer VW hat im zweiten Quartal wieder weniger Gewinn gemacht. Laut eigenen Angaben ist der um ein Drittel zurückgegangen auf jetzt 1,54 Milliarden Euro. Gerade im Vergleich zum Vorjahreszeitraum wird der Einbruch deutlich. Da hatte VW noch fast 2,3 Milliarden Euro verdient. VW-Chef Blume will deswegen noch in diesem Jahr ein Sparpaket auf den Weg bringen. Das sieht unter anderem vor, dass künftig weniger Modelle angeboten werden. Außerdem könnten 4 Werke und bis zu 100.000 Stellen bis 2030 insgesamt wohl auf der Kippe stehen. Widerstand kommt von Gewerkschaft und Betriebsrat. Und das waren die Nachrichten mit Sarah Heinz.
3: Das Wetter.
4: Jetzt am Abend noch freundlich und trocken. Die Sonne, die zieht noch ganz gut mit. In der Nacht ist es dann gering bewölkt und weiter trocken. Es kühlt sich nochmal ab auf 15 bis 10 Grad. Morgen geht es dann sommerlich durch den Samstag. Es ist oft sonnig. Ab dem Nachmittag auch mal mehr Wolken und das dann bei 27 bis 31 Grad.
3: NRW Verkehr.
4: Und da sind die Staus mit den längsten Wartezeiten. Also ab 15 Minuten und mehr geht los auf der A1 Dortmund-Osnabrück zwischen Kreuzmünster Süd und Greven. 5 Kilometer Stau plus 37 Minuten. Die 40 Duisburg nach Essen zwischen Mülheim-Dümpten und Mülheim-Heimaterde. 1 Kilometer Stau, 26 Minuten dauert es da länger. A57 Köln in Fahrtrichtung Krefeld zwischen Kreuz-Meerbusch und Krefeld-Oppum. 3 Kilometer Stau plus 21. Und die A61 Mönchengladbach nach Koblenz zwischen Miel und Kreuz-Meckenheim. 8 Kilometer Stau plus 26 Minuten.
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4: Und wir starten mal ganz ruhig in dieses Wochenende jetzt hinein oder zumindest in diese Stunde musikalisch mit Musik von Elton John und Candle in the Wind. Ich bin Andreas Grunwald, euch ein schönes Wochenende. Goodbye.

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0: das hier Musik von Ray Dalton, Got That High?
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0: Ja, und einfach mal eine Woche lang quer durch NRW die schönsten Campingplätze abklappern. Die Kollegin Laura Potting und Kim Klages haben das durchgezogen mit ihrem Wohnmobil Bertha. Ja, so haben sie es getauft. Heute mussten sie den Camper wieder abgeben und beide sagen natürlich leider. Also sie hätten gerne noch 42 Wochen dran gehangen. Jetzt bei uns nochmal so ein Best-of-Campingplätze. Los ging's ja in Kleve am Wisslersee. Ja.
3: Oh, da hinten sehe ich schon Wasser. Hervorragend. Das ist ein riesengroßer Badesee hier.
4: Guck mal, hier fährt auch eine Bimmelbahn.
3: Hier ist ein kleiner Spielplatz.
4: Die Action Buddies gibt's hier und die haben ein Animationsprogramm von morgens bis abends.
3: Was kann man denn hier so besonders gut machen? Was ist denn hier cool?
5: Also auf jeden Fall der Aquapark. Der See macht immer Spaß. Drehboote machen viel Spaß.
3: Gerade habe ich die Damentoiletten gesucht und dabei begegnete mir ein kleiner Junge und dann mich anguckte und sagte, die Kaka gehört mir. Und dann ist er gegangen.
4: Ja, wir fahren jetzt ins Eifelcamp.
3: Eifel, juhu!
6: Hallo. Hört ihr, wie es hallt? Wir stehen hier gerade in unserem eigenen Privatbad.
4: Ja, das ist direkt auf unserer Parzelle.
3: In welchem Weg wohnen wir nochmal?
4: Wir wohnen im Marderweg.
3: Also wenn du den Schmetterlingsweg hochfährst, am Hirschweg vorbei und am Frischlingsweg, dann kommst du irgendwann hier hin.
4: Da steht einfach der Thermomix. Hallo.
7: Hallo.
4: Was gibt's denn heute Leckeres im Thermomix?
7: Malzbiergulasch aus dem Thermomix mit Spätzle.
3: Wie sagt man auf Niederländisch dann noch einen schönen Urlaub?
8: Eine feine Vakantie.
3: Dann eine feine Vakantie. Stau, Stau, Stau, Stau, Stau.
4: Wir sind jetzt bei Sassenberg im Campingpark Haldewald.
3: Wassertemperatur 23 Grad.
4: Das sieht nicht aus wie hier in Sassenberg. Das sieht aus wie in der Karibik.
3: Es gibt hier auch Strandkörbe.
4: Das Schöne ist auch, wenn man vom Strand ins Wasser geht, man hat so einen ganz leichten Einstieg und dann im Wasser aber nur Sand. Also keine Steine, nichts.
7: Ich bin jetzt weg.
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1: Am 24. Juli mit Zoe Tassovali. Schön, dass ihr wieder zuhört. Ja, seit gestern Abend ist die A40 komplett gesperrt. Und zwar zwischen Mülheim-Winkhausen und dem Dreieck Essen-Ost. Autofahrerinnen und Autofahrer müssen Umleitungen fahren über die A52 und die A3 oder eben durch den Stadtverkehr hier in Essen. Radio Essen-Stadtreporter Kostas Mitzalis hat sich das heute mal vor Ort angeschaut, was so auf der A40 passiert.
2: Von der Hubeisenbrücke runter gucken auf die A40 lohnt sich zurzeit. Keine Autos, keine Staus. Hier stehen sie normalerweise Stoßstange an Stoßstange. In beide Richtungen. Richtung Essener Innenstadt ist nichts, gar nichts. Auf der anderen Seite sind ganz viele Baumaschinen, LKW, eine Maschine, die den alten Asphalt abkratzt. Ja, und bis nächsten Donnerstag kommt hier neuer Flüsterasphalt drauf. Bis dahin bleibt es weiterhin so ruhig. Das Einzige, was die Anwohner hören, ist immer wieder dieses Hupen der Lastwagen, die hier arbeiten.
1: Eine Übersicht über die ganzen Umleitungen findet ihr nochmal ausführlich auf radioessen.de. Am Flughafen Essen-Mülheim soll es bald einen Gewerbepark geben. Geplant sind mehrere Gebäude, in die vor allem Firmen einziehen könnten, die mit dem Flugbetrieb zu tun haben. Auch ein Hotel wäre möglich. Fest steht schon mal, dass die Mitarbeiterinnen und Mitarbeiter über die Zeppelin-, Lilienthal- und Brunshofstraße zur Arbeit kommen sollen, sodass sie eben nicht durchs Wohngebiet fahren müssen. Für sie gibt's dann an beiden Seiten des Gewerbeparks Parkplätze. Zwischen den Gebäuden soll dann auch viel Grün gepflanzt werden, damit das Ganze ein bisschen schöner aussieht. Und auch im Essener Norden starten jetzt bald größere Bauarbeiten. Am ehemaligen Kohlenlager Köln-Neuessen wird der Boden saniert. Die Schadstoffe müssen abgetragen werden, damit sie nicht ins Grundwasser gelangen. Später sollen auf dem Gelände moderne Büros und Betriebe entstehen. 1,5 Jahre sollen die Arbeiten laut der RAG dauern. Bis dahin werden deshalb auch viele LKW durch Essen unterwegs sein. An manchen Tagen bis zu 50. Damit die Straßen im Essener Norden aber sauber bleiben, müssen alle LKW einmal durch eine Reifenwaschanlage, bevor sie die Baustelle verlassen. An 3 Essener Grundschulen gibt's jetzt kostenlose Wasserspender. Die stehen an der Münsterschule im Ostviertel, an der Parkschule in Altenessen und der Hackerschule in Werden. Dahinter steckt aber mehr als nur frisches Trinkwasser. Die Schülerinnen und Schüler sollen lernen, wie wertvoll sauberes Trinkwasser ist und warum es in vielen Teilen der Welt keine Selbstverständlichkeit ist. Ein Teil der Projektgelder fließt deshalb außerdem in internationale Trinkwasserprojekte. Die erste Ferienwoche ist fast so rum und wer sich jetzt schon langweilt, braucht keine Angst haben, denn es gibt noch viele Ferienangebote hier bei uns in der Stadt. Beim Ferienspatz zum Beispiel werden online immer wieder neue Angebote eingetragen. Mit dabei sind Tagesausflüge, zum Beispiel in Freizeitparks oder verschiedene Workshops. Kinder können die Kläranlage in Kupferdreh besuchen, Roboter selbst bauen oder Ferien auf einem Bauernhof machen. Alle Tipps für die Ferien findet ihr nochmal auf radioessen.de.
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1: Seit heute ist es offiziell. Jürgen Klopp wird neuer Fußball-Bundestrainer. Der Deutsche Fußballbund hat das am Vormittag auf einer Pressekonferenz bekannt gegeben. Klopp wird damit der Nachfolger von Julian Nagelsmann, der sein Amt nach dem frühen WM-Aus aufgegeben hat. Der 59-jährige Klopp unterschrieb einen 4-Jahres-Vertrag. Er sagte heute bei der Pressekonferenz:
3: Jürgen Klopp hat keine Karriere nach der Nationalmannschaft. Das ist idealerweise der Höhepunkt meiner Karriere. Ich werde alles da reinlegen, was mir zur Verfügung steht.
1: Klopp sprach aber auch eine Warnung aus. Aus der Erfahrung, wie zuletzt mit Nagelsmann und Thomas Tuchel in England umgegangen wurde, sagte er, wenn sich jemand daneben benimmt oder seine Familie nicht in Ruhe gelassen wird, ist er sofort weg, so Klopp. Der DFB hat heute aber noch etwas bekannt gegeben. Der frühere Nationalspieler Per Mertesacker wird neuer Geschäftsführer Sport. Er folgt auf Andreas Rettich. Die nächsten Nachrichten aus Essen hört ihr dann wieder morgen früh, dann aber ab 7:30 hier bei Radio Essen. Ich wünsche euch allen ein schönes Wochenende. Wir hören uns an dieser Stelle am Montag wieder.
0: 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Das Wetter.
4: Aufgelockert und sonnig, so geht's jetzt durch den Abend. In der Nacht auch nur wenig bewölkt. Das wird mit 15 bis 10 Grad dann nochmal etwas kühler. Morgen geht's dann erst freundlich und trocken durch den Samstag. Das wird warm mit Werten um 30 Grad. Am Nachmittag ziehen auch mal mehr Wolken durch. Es bleibt aber trocken.
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4: Die längsten Wartezeiten im Moment auf diesen Strecken hier 8 Minuten und mehr. Auf der A1 Dortmund-Osnabrück zwischen Kreuz Münster Süd und Flughafen Münster-Osnabrück 4 Kilometer Stau da plus 8 Minuten. Die A1 Dortmund jetzt nach Köln zwischen Burscheid und Kreuz Leverkusen 4 Kilometer Stau plus eine Viertelstunde. Die 57 Köln-Krefeld zwischen Kreuz Meerbusch und Krefeld-Oppum 3 Kilometer Stau plus 14. A59 Köln-Bonn zwischen Dreieck Köln-Heumer und Flughafen Köln-Bonn 1 Kilometer Stau plus 8 Minuten. Und die 61 noch Mönchengladbach nach Koblenz zwischen Miel und Kreuz Meckenheim 8 Kilometer Stau, 27 Minuten dauert es da länger.
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4: Ja, und ich glaube, das ist das Schöne. Man muss jetzt einfach nur sagen, Kloppo macht's und jeder weiß, was gemeint ist. Infos dazu gleich hier bei uns zum neuen Bundestrainer. Vorher haben wir noch Musik dabei, jetzt von Somba. Neue Musik, Homewrecker. Ich bin Andreas

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0: Music von John Legend. Nochmal einen schönen Freitagabend. Und so schnell geht das dann wohl mit der Stimmung bei uns, was? Hier vor Wochen nach dem WM-Aus gegen Paraguay, da lag Fußball Deutschland am Boden. Aber jetzt ist ja Jürgen Klopp da. Der ist nämlich heute Vormittag als neuer Bundestrainer präsentiert worden. Nico Hartmann aus der Sportredaktion. Hat denn Klopp die Erwartungen, die man an ihn hatte, schon erfüllen können? Was sagst du?
1: Ja, in allererster Linie wollte er natürlich für positive Stimmung sorgen. Das ist ihm geglückt. Es ist einer da, der richtig anpackt mit Ecken und Kanten. Ein Perfektionist, der auf all seinen Stationen, wie hieß es in Liverpool so schön, Zweifler zu Gläubigen gemacht hat. Klopp agierte sehr geschickt, verpackte das alles mit lockeren Sprüchen. Aber man kann auch sagen, ein harter Arbeiter mit Charisma, der genau weiß, dass viel zu tun ist.
2: Jeden dabei unterstützen, die bestmögliche Entscheidung zu treffen. Ich möchte nicht für andere Leute Entscheidungen treffen. Und alles andere gemeinsam mit meinem Team. Dinge anschieben.
1: Und um das Thema Arbeitsmoral bei den Spielern brauchen wir uns künftig auch keine Sorgen mehr zu machen.
2: Aber ich freue mich drauf. Und die Jungs, wer auch immer das ist da draußen, die Zukunft im Nationalspiel können sich auch drauf freuen. Wer Gas gibt, wird mit mir viel Spaß haben.
1: Und siehe da, die Resonanz in Fußball Deutschland ist rundum positiv. Und ich glaube auch, dass mit Jürgen Klopp und seinem Team es langsam aufwärts gehen kann.
0: Jetzt hat er 2 Monate Zeit bis zum ersten Spiel gegen die Niederlande. Wie wird das angehen?
1: Ja, das ist gar nicht so viel, wenn man wie Klopp jeden Stein beim DFB umdrehen will. Mit seinem neuen Trainerteam, unter anderem mit Ex-BVB-Profi Sven Bender. Dann die Jugendarbeit, die Strukturen, alles will er sich anschauen. Ich vergleiche das so ein bisschen wie mit dem Neustart unter Jürgen Klinsmann 2004, der auch sehr innovativ und forsch auftrat. Was die Partie gegen die Niederlande Ende September angeht, da hat sich Klopp klar zu geäußert, wie er die unmittelbare Vorbereitung sieht.
2: Aber dieses Trainingseinheiten beläuft sich das auf knappe 50 Minuten, vielleicht mal eine Stunde, an manchen Tagen nur eine halbe Stunde. Alles andere findet im Gespräch statt.
1: Aber rhetorisch war und ist Klopp bärenstark, wie er heute bei der Pressekonferenz gezeigt hat.
0: Ja, Jürgen Klopp soll es also richten. Der Nachfolger von Julian Nagelsmann muss jetzt erstmal da die Scherben aufkehren. Aber das kann er, der Kloppo. Nico Hartmann war das aus der Sportredaktion mit den Infos dazu. Dankeschön.
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1: Ich bin Thomas Bleskin. Bundeskanzler Merz hat den angekündigten Umbau seiner Regierung begonnen. Neue Kanzleramtschefin wird Gesundheitsministerin Warken. Ihr Amt übernimmt CDU-Generalsekretär Lindemann. Digitalstaatssekretär Amthor wechselt als Bund-Länder-Beauftragter ins Kanzleramt. Unklar bleibt dagegen die Zukunft von Verkehrsminister Schnieder. Nach dpa-Informationen wollte Merz ihn entlassen. Zu dieser Personalie äußerte sich der Kanzler aber nicht. Die EU-Kommission wirft TikTok vor, Kinder und Jugendliche nicht ausreichend zu schützen. Der Vorwurf, Fremde könnten öffentliche Profile Minderjähriger sehen und sie auch mit missbräuchlichen Absichten kontaktieren.
2: 200 Millionen Nutzer hat TikTok in Europa. Kinder und Jugendliche brauchen mehr Schutz, meint die EU-Kommission. Bis jetzt könne jeder in die öffentlichen Nutzerkonten sehen. Das müsse sich ändern. Künftig sollten nur noch von den Jugendlichen selbst akzeptierte Nutzer in die Konten schauen dürfen. TikTok weist die Kritik zurück. Die EU-Kommission hat in den vergangenen Monaten schon ein Verfahren wegen Suchtrisiken gegen TikTok eingeleitet und von Snapchat, Facebook und Instagram verlangt, dass das Mindestalter von 13 Jahren besser kontrolliert wird. Dieter Ebeling, Brüssel.
1: Schwere Waldbrände halten Frankreich und Spanien weiter in Atem. An der französischen Atlantikküste mussten jetzt Zehntausende weitere Touristen vorsorglich ihre Urlaubsquartiere räumen.
3: Schwierige Wetterbedingungen mit kräftigen Windböen erschweren für die Feuerwehr in beiden Ländern die Löscharbeiten. Über Tage wurden in Frankreich weitere Orte und tausende Urlauber evakuiert, teils auch per Schiff. In den Messehallen der Großstadt Bordeaux rüstet man sich auf die Aufnahme von bis zu 10.000 Evakuierten. Die Einsatzkräfte versuchen vor allem mit Löschflugzeugen dem Feuer Herr zu werden. Auch in Spanien wird mit weiteren Evakuierungen gerechnet, während Tausende bereits in Notunterkünften bei Angehörigen oder Freunden darauf warten, wann sie zurück können. Einen konkreten Termin gibt es noch nicht. Michael Evers, Paris.
1: Und zum Sport, Fußball. Jürgen Klopp ist mit klaren Botschaften in sein Amt als neuer Bundestrainer gestartet. Der 59-Jährige versprach keine schnellen Erfolge, rief aber zu einem gemeinsamen Traum vom WM-Titel 2030 auf. Zugleich warnte er vor Eingriffen in sein Privatleben. Wenn seine Familie nicht in Ruhe gelassen werde, höre er auf, sagte Klopp. Sein erstes Länderspiel als Bundestrainer ist Ende September in der Nations League gegen die Niederlande.
4: Und das waren die Nachrichten mit Sarah Heinz.
5: Das Wetter.
6: Jetzt am Abend nur locker bewölkt. Es bleibt weiter freundlich und trocken. Nachts geht's auch trocken weiter. Kühlt sich nochmal runter auf 15 bis 10 Grad. Der Samstag macht dann sonnig und trocken weiter. Am Nachmittag sind's auch mal mehr Wolken und das dann bei Werten um 30 Grad.
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6: Und hier dauert's mindestens 10 Minuten länger. Die A45 Hagen-Dortmund zwischen Kreuzhagen und Dortmund Süd. 4 Kilometer Stau nach einem Unfall. Hier dauert's eine halbe Stunde länger im Moment. Dann die A57 Köln-Krefeld zwischen Kreuz-Meerbusch und Krefeld-Zentrum, 3 Kilometer Stau plus 12. Und die 61 Mönchengladbach-Koblenz zwischen Rheinbach und Auffahrt Grafschaft Ringen, 7 Kilometer Stau und plus 14 Minuten.
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6: Ja, und wir stopfen mal neue Musik rein in diesen Freitagabend gleich von Michael Schulte, Love Sick. Ich bin Andreas Grunwald und wir starten jetzt mit Miles Smith und Stargazing. Euch ein schönes Wochenende, schönen Freitagabend.

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0: Das ist ja neue Musik von Michael Schulte, Love Sick. 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
1: Am 24. Juli mit Zoe Tassovali. Schön, dass ihr wieder zuhört. Ja, seit gestern Abend ist die A40 komplett gesperrt. Und zwar zwischen Mülheim-Winkhausen und dem Dreieck Essen-Ost. Autofahrerinnen und Autofahrer müssen Umleitungen fahren über die A52 und die A3 oder eben durch den Stadtverkehr hier in Essen. Radio Essen Stadtreporter Kostas Mitzalis hat sich das heute mal vor Ort angeschaut, was so auf der A40 passiert.
2: Von der Hubeisenbrücke runter gucken auf die A40. Jetzt lohnt sich zurzeit keine Autos, keine Staus. Hier stehen sie normalerweise Stoßstange an Stoßstange in beide Richtungen. Richtung Essener Innenstadt ist nichts, gar nichts. Auf der anderen Seite sind ganz viele Baumaschinen, LKW, eine Maschine, die den alten Asphalt abkratzt. Ja, und bis nächsten Donnerstag kommt hier neuer Flüsterasphalt drauf. Bis dahin bleibt es weiterhin so ruhig. Das Einzige, was die Anwohner hören, ist immer wieder dieses Hupen der Lastwagen, die hier arbeiten.
1: Eine Übersicht über die ganzen Umleitungen findet ihr nochmal ausführlich auf radioessen.de. Am Flughafen Essen-Mülheim soll es bald einen Gewerbepark geben. Geplant sind mehrere Gebäude, in die vor allem Firmen einziehen könnten, die mit dem Flugbetrieb zu tun haben. Auch ein Hotel wäre möglich. Fest steht schon mal, dass die Mitarbeiterinnen und Mitarbeiter über die Zeppelin-, Lilienthal- und Brunshofstraße zur Arbeit kommen sollen, sodass sie eben nicht durchs Wohngebiet fahren müssen. Für sie gibt's dann an beiden Seiten des Gewerbeparks Parkplätze. Zwischen den Gebäuden soll dann auch viel Grün gepflanzt werden, damit das Ganze ein bisschen schöner aussieht. Und auch im Essener Norden starten jetzt bald größere Bauarbeiten. Am ehemaligen Kohlenlager Köln-Neuessen wird der Boden saniert. Die Schadstoffe müssen abgetragen werden, damit sie nicht ins Grundwasser gelangen. Später sollen auf dem Gelände moderne Büros und Betriebe entstehen. 1,5 Jahre sollen die Arbeiten laut der RAG dauern. Bis dahin werden deshalb auch viele LKW durch Essen unterwegs sein. An manchen Tagen bis zu 50. Damit die Straßen im Essener Norden aber sauber bleiben, müssen alle LKW einmal durch eine Reifenwaschanlage, bevor sie die Baustelle verlassen. An 3 Essener Grundschulen gibt's jetzt kostenlose Wasserspender. Die stehen an der Münsterschule im Ostviertel, an der Parkschule in Altenessen und der Hackerschule in Werden. Dahinter steckt aber mehr als nur frisches Trinkwasser. Die Schülerinnen und Schüler sollen lernen, wie wertvoll sauberes Trinkwasser ist und warum es in vielen Teilen der Welt keine Selbstverständlichkeit ist. Ein Teil der Projektgelder fließt deshalb außerdem in internationale Trinkwasserprojekte. Die erste Ferienwoche ist fast so rum und wer sich jetzt schon langweilt, braucht keine Angst haben, denn es gibt noch viele Ferienangebote hier bei uns in der Stadt. Beim Ferienspatz zum Beispiel werden online immer wieder neue Angebote eingetragen. Mit dabei sind Tagesausflüge, zum Beispiel in Freizeitparks oder verschiedene Workshops. Kinder können die Kläranlage in Kupferdreh besuchen, Roboter selbst bauen oder Ferien auf einem Bauernhof machen. Alle Tipps für die Ferien findet ihr nochmal auf radioessen.de.
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1: Seit heute ist es offiziell. Jürgen Klopp wird neuer Fußball-Bundestrainer. Der Deutsche Fußballbund hat das am Vormittag auf einer Pressekonferenz bekannt gegeben. Klopp wird damit der Nachfolger von Julian Nagelsmann, der sein Amt nach dem frühen WM-Aus aufgegeben hat. Der 59-jährige Klopp unterschrieb einen 4-Jahres-Vertrag. Er sagte heute bei der Pressekonferenz:
3: Jürgen Klopp hat keine Karriere nach der Nationalmannschaft. Das ist idealerweise der Höhepunkt meiner Karriere. Ich werde alles da reinlegen, was mir zur Verfügung steht.
1: Klopp sprach aber auch eine Warnung aus. Aus der Erfahrung, wie zuletzt mit Nagelsmann und Thomas Tuchel in England umgegangen wurde, sagte er, wenn sich jemand daneben benimmt oder seine Familie nicht in Ruhe gelassen wird, ist er sofort weg, so Klopp. Der DFB hat heute aber noch etwas bekannt gegeben. Der frühere Nationalspieler Per Mertesacker wird neuer Geschäftsführer Sport. Er folgt auf Andreas Rettig. Die nächsten Nachrichten aus Essen hört ihr dann wieder morgen früh, dann aber ab 7:30 hier bei Radio Essen. Ich wünsche euch allen ein schönes Wochenende. Wir hören uns an dieser Stelle am Montag wieder.
0: 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Das Wetter.
4: Und dann geht's jetzt locker bewölkt durch den Abend. Ein paar Sonnenstrahlen, die sind auch noch mit dabei. Nachts wenig bewölkt, weiter trocken, das bei noch 15 bis 10 Grad. Morgen wird zumindest der Start ins Wochenende nochmal schön sommerlich mit Sonne und 30 Grad. Sonntag auch mal mehr Wolken und auch wieder nass.
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4: Und eben noch der Blick auf die Autobahnen. Hier dauert es mindestens 5 Minuten länger. Die A1 Euskirchen-Blankenheim zwischen Mechernich und Nettersheim, 2 Kilometer Stau. Im Moment kostet euch das 1 Stunde. Die A2 Dortmund-Hannover zwischen Rheda, Wiedenbrück und Gütersloh, 3 Kilometer Stau plus 9 Minuten. A44 Dortmund in Fahrtrichtung Kassel zwischen Soest-Ost und Erwitte-Anrechte, 1 Kilometer Stau, da plus 7. Die 46 Düsseldorf nach Wuppertal zwischen Wuppertal-Katernberg und Wuppertal-Wichlinghausen, 3 Kilometer Stau plus 19. Und die 61 Mönchengladbach-Koblenz zwischen Rheinbach und Auffahrt Grafschaft-Ringen, 3 Kilometer Stau und plus 7 Minuten.
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4: Ja, ich würde vorschlagen, an diesem Freitagabend schnappen wir uns einen 80er. Der kommt jetzt von Mr. Mister und Broken Wings. Ich bin Andreas Grunwald. Euch ein schönes Wochenende und einen schönen Freitagabend.

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0: Ja, an diesem Freitagabend, da sprechen wir mal über die schönste Frau der Welt. Und das ist Schauspielerin Anya Taylor-Joy. Also zumindest nach Ansicht des Londoner Schönheitschirurgen Julian De Silva. Der ist nämlich der Meinung, die Frau hat einfach das perfekte Gesicht. Viele werden Anya Taylor-Joy aus der preisgekrönten Serie Das Damen-Gambit kennen. Jetzt hat sie bei Apple TV eine neue Serie am Start. Film- und Streaming-Experte Jörg Albrecht, welche denn?
1: Ja, Anya Taylor-Joy ist Lucky. Und so heißt auch die Serie, in der es am Anfang gar nicht so aussieht, als ob Lucky ihrem Namen alle Ehre macht.
2: Mein Mann war weg, als ich heute Morgen aufgewacht bin.
1: So hat sich das Lucky nicht vorgestellt. Gerade noch hat sie mit ihrem Partner einen riesen Coup gefeiert, durch den beide Millionen Dollar reicher geworden sind. Tja, und dann am Morgen danach ist der Gatte zusammen mit dem Geldkoffer verschwunden. Und jetzt hat Lucky nicht nur ein, sondern gleich zwei Probleme. Das eine ist das FBI, das hinter ihr her ist. Das andere, das ist die Schwiegermutter, die ebenfalls Ansprüche auf die Knete geltend macht.
2: Wo ist mein Sohn? Weiß ich nicht. Wo ist mein Geld? Ich habe das Geld nicht. Das ist die falsche Antwort.
1: Lucky ist voll und ganz auf Anya Taylor-Joy zugeschnitten. 7 Folgen wären jetzt nicht unbedingt nötig gewesen. Lucky ist mal wieder ein gutes Beispiel dafür, dass ein 2-stündiger Film die bessere Wahl gewesen wäre.
0: Okay, hin und wieder lohnt sich auch ein Blick in die ZDF-Mediathek. Du hast was ziemlich Originelles gefunden da.
1: Sogar gleich 2 originelle Serien. Die erste heißt Das Manko und handelt von einem Dutzend Mitarbeiter einer Behörde, das komplett ineffizient ist. Muss man sich ungefähr so vorstellen, als würden die Angestellten der Kapitol aus Stromberg auf Monty Python treffen. Das ist schräg und richtig schön absurd.
3: Wo liegen denn Ihre Stärken?
1: Klingt fast schon wie eine Schafherde, womit wir auch schon bei Serie Nummer 2 wären. Schieb, also Schaf heißt die, und die dreht den Spieß um. Nicht wir Menschen haben die Schafe domestiziert. Nein, hier ist es umgekehrt.
4: Ein Mensch müsste man sein. Das Hirn so groß wie ein Erdnuss, aber trotzdem immer im Moment.
1: Auch Schieb ist herrlich bekloppt, satirisch und manchmal sogar richtig philosophisch. 2 Comedy-Miniserien, perfekt zum Binge-Watchen.
0: Also, Sheep und das Manko findet ihr in der ZDF-Mediathek. Und wer Anya Taylor-Joy als Lucky sehen will, der benötigt dann dazu ein Apple-TV-Abo.

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1: Ich bin Thomas Pleskin. Bundeskanzler Merz hat den angekündigten Umbau seiner Regierung begonnen, die Neubesetzung des Verkehrsministeriums aber vorerst offengelassen. Neue Kanzleramtschefin wird Gesundheitsministerin Warken, ihr Ministeramt übernimmt CDU-Generalsekretär Linnemann.
2: Als Merz am Morgen zu einem Statement kommt, sind an seiner Seite die neue Kanzleramtschefin Warken, der neue Gesundheitsminister Linnemann und der neue Bund-Länder-Koordinator Amthor. Einer aber fehlt, der neue Verkehrsminister. Dabei ist bereits klar, dass Schnieder gehen muss. Das hatte der CDU-Politiker selbst in einer SMS an Abgeordnete mitgeteilt. Der vorgesehene Nachfolger der CDU-Finanzpolitiker Günzler machte in den frühen Morgenstunden aber einen Rückzieher. Aus fachlichen Gründen, wie er sagte, er sei nicht der Richtige für diese Position. Dirk Zeitler, Berlin.
1: Der Batteriehersteller Varta hat nach Angaben aus Finanzkreisen Insolvenz in Eigenverwaltung beantragt. Eine Gläubigergruppe begründete das Vorgehen mit der angespannten Finanzlage. Eine unabhängige Analyse habe ergeben, dass Varta kurzfristig zusätzliche Millionen benötige. Weitere Geldgeber hätten sich trotz intensiver Gespräche nicht gefunden. In dieser Woche war bereits bekannt geworden, dass dem Unternehmen eine Zerschlagung droht. Nach dem tödlichen Angriff auf einen Bankmitarbeiter in Regensburg sitzt der mutmaßliche Täter in Untersuchungshaft. Der 20 Jahre alte Deutsche werde dringend des Mordes und der schweren räuberischen Erpressung verdächtigt, teilten Polizei und Staatsanwaltschaft bei einer Pressekonferenz mit.
3: Noch ist vieles unbekannt, einige neue Informationen gab es aber von den Ermittlern. So soll der mutmaßliche Täter schuldfähig sein, Drogen seien bei ihm nicht gefunden worden. Sein Motiv ist aber noch ziemlich unklar. Der getötete Bankmitarbeiter war wohl ein Zufallsopfer. Der 20-Jährige soll einen Zettel dabei gehabt haben, auf dem etwas von einem Überfall und einem Bankraub stand. Dann soll er plötzlich mit einem Messer auf den Bankangestellten eingestochen haben. Der 20-Jährige soll der Polizei auch wegen kleinerer Delikte schon bekannt gewesen sein. Thomas Wogt, Redaktion.
1: Zum Sport. Jürgen Klopp übernimmt den Neuaufbau der deutschen Fußballnationalmannschaft. Der 59-Jährige tritt die Nachfolge des bei der WM gescheiterten Julian Nagelsmann an. Offizieller Vertragsbeginn ist der 15. August. Und das waren die Nachrichten mit Thomas Bleskin.
4: Das Wetter. Jetzt am Abend noch freundlich und trocken. Die Sonne, die zieht noch ganz gut mit. In der Nacht ist es dann gering bewölkt und weiter trocken. Es kühlt sich nochmal ab auf 15 bis 10 Grad. Morgen geht es dann sommerlich durch den Samstag. Es ist oft sonnig. Ab dem Nachmittag auch mal mehr Wolken und das dann bei 27 bis 31 Grad.
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4: Und um kurz nach 8 eben noch der Blick auf die Straßen. A1 Euskirchen-Blankenheim zwischen Mechernich und Nettersheim. 2 Kilometer Stau nach einem Unfall. Das dauert da im Moment 57 Minuten länger, weil da ein PKW gelöscht werden muss. Dann die A2 Dortmund-Hannover zwischen Reda-Wiedenbrück und Gütersloh. 1 Kilometer Stau plus 3 Minuten. Die 44 Dortmund nach Kassel zwischen Soest-Ost und Erwitte-Amröchte. 1 Kilometer Stau plus 7. A46 Düsseldorf nach Wuppertal zwischen Katernberg und Barmen. 2 Kilometer Stau plus 20 Minuten und die 61 noch Mönchengladbach-Koblenz zwischen Kreuz-Meckenheim und Auffahrt Grafschaftringen. 1 Kilometer Stau und plus 3 Minuten.
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4: Ja, ich glaube, das war mal eine schicke Woche. Eine Woche lang waren sie unterwegs auf NRWs schönsten Campingplätzen. Hier die 2 Kolleginnen Laura Potting und Kim Klages. Wir haben noch mal so ein kleines Best-of für euch zusammengeklopft. Hören wir gleich rein, spielen vorher noch Musik von der Holly Humberstone und To Love Somebody. Ich bin Andreas Grunwald. Schönes Wochenende.

0: Ja, einfach mal so eine komplette Woche mit dem Camper durch NRW. Ich sag mal so, ich hätt's gemacht.
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0: Tja, und das war eine ziemlich wilde Woche für Kim und Laura. Wir haben sie mit dem Camper durch NRW geschickt, aber wir haben es den beiden jetzt nicht so einfach gemacht. Wir haben es nicht dabei belassen. Jeden Tag gab es für die beiden von uns noch eine Challenge, ne? Ja, da hat sich unsere Redaktion ordentlich ins Zeug gelegt, damit es nicht zu langweilig wird. Das waren die Aufgaben. Ladet euch selbst zum Essen bei anderen Campern ein. Leiht euch 5 verschiedene Gegenstände aus oder komponiert und textet ein eigenes Campinglied. Und was soll ich sagen? Ja, die beiden, die haben sowas von abgeliefert.
2: Könnt ihr ein Instrument spielen? Gucke in schweigende Gesichter.
3: Ja. Ein Instrument spielen.
2: Hast du es auch dabei?
3: Eine Mundharmonika.
2: Hast du die dabei?
3: Ja.
2: Ja. Oh mein Gott. Ihr wisst gar

0: Röhrchen würde ich nehmen.
1: Ja.
0: Schmeiß den Grill an.
2: Prost.
1: Danke für die Gastfreundschaft.
0: Ja. Oh, da kommt Klaus mit dem Essen.
3: So.
4: Das sieht ja wahnsinnig toll aus.
0: Toll.
1: Nächste Challenge. Wir sollen uns Klopapier ausleihen. Danke dafür übrigens. Ich gucke jetzt mal, hier ist so ein Strandimbiss. Habt ihr Klopapier, das ich mir ausleihen darf?
5: Du hast wie Küchenpapier.
1: Ja, weißt du, nehme ich Küchenpapier. Ist auch kein, kann man ja auch theoretisch. Was wir noch brauchen, ist ein Hammer. Habt ihr das? Da liegt ein Hammer. Oh, das ist ein guter Hammer.
0: Eine Konservendose.
6: So, also das hier was ist Konservendose.
1: Oh,
0: das sieht aus wie eine Konservendose. Das nehmen wir.
1: Das nehmen wir. Ey, vielen, vielen Dank.
0: Oh, das ist sogar kalt. Dankeschön.
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0: Das Wetter.
1: Aufgelockert und sonnig, so geht's jetzt durch den Abend. In der Nacht auch nur wenig bewölkt. Das wird mit 15 bis 10 Grad dann nochmal etwas kühler. Morgen geht's dann erst freundlich und trocken durch den Samstag. Das wird warm mit Werten um 30 Grad. Am Nachmittag ziehen auch mal mehr Wolken durch. Es bleibt aber trocken.
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1: Und das ist noch los an diesem Freitagabend auf den Autobahnen. Ist eine ganze Menge. A1 Euskirchen, Blankenheim zwischen Wiskirchen und Nettersheim. Nach einem Unfall 2 Kilometer Stau plus eine Stunde. A2 Dortmund, Hannover zwischen Herford, Bad Salzuflen und Herford Ost, 1 Kilometer Stau plus 6. A44 Dortmund-Kassel zwischen Soest-Ost und Erwitte-Anrüchte, 2 Kilometer Stau plus 20 Minuten. Die A44 Düsseldorf nach Mönchengladbach, die ist nach einem Unfall zwischen Münchheide und Nersen komplett gesperrt. Der Verkehr wird da über die Anschlussstelle Münchheide abgeleitet. Im Moment zwischen Krefeld-Forstwald und Nersen, 1 Kilometer Stau und plus 25 Minuten. A46 Düsseldorf-Wuppertal zwischen Wuppertal-Elberfeld und Wuppertal-Barmen, 1 Kilometer Stau plus 6 Minuten. Die A57 Nimwegen nach Krefeld ist nach einem Unfall zwischen Mörs-Hülstung und Kreuz-Mörs gesperrt. Die A61 Mönchengladbach-Koblenz zwischen Rheinbach und Auffahrt Grafschaft-Ringen, 4 Kilometer Stau und plus 6 Minuten.
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1: Ja, was soll ich sagen? So ein Freitagabend, der muss auch tanzbar sein hier im Radio. Deswegen gleich neue Musik von Moscana und Rhythm Unknown. Wir starten jetzt erstmal für, ja, ich sag mal, leichte Übungen fürs Becken. So ein bisschen drehen, so ein bisschen wippen. Hier sind Quops und Walk.

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0: das in Roxette, It Must Have Been Love. So, ich denke mir mal, ne, so eine WM-Tragödie wie dieses Jahr, die wollen wir nicht nochmal erleben. Und derjenige, der uns da retten soll, den hat der DFB heute offiziell verpflichtet. Unser Ritter hier in der glänzenden Rüstung, Jürgen Klopp. Und viele von euch, die sagen auch, ja, das ist genau der Richtige.
1: Wenn er es nicht schafft, schafft es keiner.
2: Ich finde seine Ausstrahlung schon, allein wenn er am Rand steht, dass er auch den Spielern viele Anweisungen gibt, nicht so viel Sitz zum Beispiel.
3: Schlimmer kann es nicht werden. Die letzten 10 Jahre war ja... Nix. Null.
4: Ja, der steht dafür, Teamgeist zu fördern und so eine Aufbruchsstimmung zu erzeugen. Hat immer alle mit eingebunden, hat auch Spieler zu Leistungen gepusht, wo man nicht damit gerechnet hätte, dass sie zu solchen Leistungen fähig sind. Von daher der richtige Mann zur richtigen Zeit.
0: Also kein Wunder, ne, dass Klopp jetzt auch der bestbezahlte Bundestrainer sein wird. Sein Gehalt soll bei rund 10 Millionen Euro pro Jahr liegen. Nur mal so zum Vergleich, Joachim Löw, der bekam zuletzt etwa 3 Millionen.

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1: Ich bin Thomas Bleskin. Bundeskanzler Merz hat den angekündigten Umbau seiner Regierung begonnen. Neue Kanzleramtschefin wird Gesundheitsministerin Warken. Ihr Amt übernimmt CDU-Generalsekretär Lindemann. Digitalstaatssekretär Amthor wechselt als Bund-Länder-Beauftragter ins Kanzleramt. Unklar bleibt dagegen die Zukunft von Verkehrsminister Schnieder. Nach dpa-Informationen wollte Merz ihn entlassen. Zu dieser Personalie äußerte sich der Kanzler aber nicht. Die EU-Kommission wirft TikTok vor, Kinder und Jugendliche nicht ausreichend zu schützen. Der Vorwurf, Fremde könnten öffentliche Profile Minderjähriger sehen und sie auch mit missbräuchlichen Absichten kontaktieren.
2: 200 Millionen Nutzer hat TikTok in Europa. Kinder und Jugendliche brauchen mehr Schutz, meint die EU-Kommission. Bis jetzt könne jeder in die öffentlichen Nutzerkonten sehen. Das müsse sich ändern. Künftig sollten nur noch von den Jugendlichen selbst akzeptierte Nutzer in die Konten schauen dürfen. TikTok weist die Kritik zurück. Die EU-Kommission hat in den vergangenen Monaten schon ein Verfahren wegen Suchtrisiken gegen TikTok eingeleitet und von Snapchat, Facebook und Instagram verlangt, dass das Mindestalter von 13 Jahren besser kontrolliert wird. Dieter Ebeling, Brüssel.
1: Schwere Waldbrände halten Frankreich und Spanien weiter in Atem. An der französischen Atlantikküste mussten jetzt zehntausende weitere Touristen vorsorglich ihre Urlaubsquartiere räumen.
3: Schwierige Wetterbedingungen mit kräftigen Windböen erschweren für die Feuerwehr in beiden Ländern die Löscharbeiten. Über Tage wurden in Frankreich weitere Orte und tausende Urlauber evakuiert, teils auch per Schiff. In den Messehallen der Großstadt Bordeaux rüstet man sich auf die Aufnahme von bis zu 10.000 Evakuierten. Die Einsatzkräfte versuchen vor allem mit Löschflugzeugen dem Feuer Herr zu werden. Auch in Spanien wird mit weiteren Evakuierungen gerechnet, während Tausende bereits in Notunterkünften bei Angehörigen oder Freunden darauf warten, wann sie zurück können. Einen konkreten Termin gibt es noch nicht. Michael Evers, Paris.
1: Und zum Sport, Fußball. Jürgen Klopp ist mit klaren Botschaften in sein Amt als neuer Bundestrainer gestartet. Der 59-Jährige versprach keine schnellen Erfolge, rief aber zu einem gemeinsamen Traum vom WM-Titel 2030 auf. Zugleich warnte er vor Eingriffen in sein Privatleben. Wenn seine Familie nicht in Ruhe gelassen werde, höre er auf, sagte Klopp. Sein erstes Länderspiel als Bundestrainer ist Ende September in der Nations League gegen die Niederlande. Und das waren die Nachrichten mit Thomas Bleskin.
4: Das Wetter.
5: Jetzt am Abend nur locker bewölkt. Es bleibt weiter freundlich und trocken. Nachts geht's auch trocken weiter, kühlt sich nochmal runter auf 15 bis 10 Grad. Der Samstag macht dann sonnig und trocken weiter. Am Nachmittag sind es auch mal mehr Wolken und das dann bei Werten um 30 Grad.
0: NRW Verkehr.
5: Und hier dauert es mindestens 20 Minuten länger. Die A1 aus Kirchen-Blankenheim nach einem Unfall zwischen Wiskirchen und Nettersheim. 4 Kilometer Stau noch plus eine halbe Stunde. Die A2 Oberhausen-Dortmund zwischen Herten und Kreuz-Recklinghausen. 1 Kilometer Stau plus 22 Minuten. A44 Dortmund-Kassel zwischen Soest-Ost und Erwitte-Anröchte 2 Kilometer Stau. 24 Minuten dauert es länger. Und die A44 Düsseldorf-Mönchengladbach, die ist zwischen Münchheide und Nersen nach einem Unfall gesperrt. Der Verkehr, der wird da an der Anschlussstelle Münchheide abgeleitet. Im Moment zwischen Krefeld-Fichtenhain und Nersen 2 Kilometer Stau und plus eine halbe Stunde.
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5: Ja, und zum Einstieg in diese Stunde gibt's Musik von Calvin Harrison, Wreck-n-Bone Man und Giant. Ich bin Andreas Grunwald, euch ein ganz bezauberndes Wochenende.
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0: Ja, danke schön, Shakira und Burna Boy. So, die erste Woche Sommerferien, die ist so gut wie rum. Wie sieht's bei euch aus? Also Urlaub steht noch an, mit den Kids zusammen. Aha, hübsche lange Fahrt im Auto. Bitte nicht ohne seine Tipps hier.
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2: Hier die drei wichtigsten Tipps für lange Autofahrten mit Kindern. Tipp 1, die Tablets müssen aufgeladen sein. Tipp 2... Ah, eigentlich war's das schon, ne? Ja, kommt, auf langen Autofahrten sind pädagogische Grundsätze genauso ernst zu nehmen wie Glückskeksweisheiten. Welches Kind kannst du denn heute noch mit "Ich sehe was, was du nicht siehst" länger als 5 Sekunden begeistern? Mann, mit diesen Dingern, also mit den Kindern, ist man ja gefangen in einem Wagen. Wieso nennt man das sonst? Faradayscher Käfig? Hunger, Pipi, Durst, das sind die kleinsten Sorgen. Letztens sind wir in den Urlaub nach Frankreich gefahren. Ey, du bist noch nicht aus der Einfahrt raus, da hörst du das erste Mal: "Wann sind wir da?" Und meine Freundin und ich, wir haben ja nicht mal Kinder. Also wenn ihr mit den Kids verreisen wollt, rechnet einfach für eine Strecke von 1000 Kilometern 150 Folgen Pepperwood sein. Fertig. Immer dran denken, den Preis für die besten Eltern der Welt, den gibt's ja gar nicht. Wieso also erst versuchen?
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0: Das Wetter.
1: Und dann geht's jetzt locker bewölkt durch den Abend. Ein paar Sonnenstrahlen, die sind auch noch mit dabei. Nachts wenig bewölkt, weiter trocken, das bei noch 15 bis 10 Grad. Morgen wird zumindest der Start ins Wochenende nochmal schön sommerlich mit Sonne und 30 Grad. Sonntag auch mal mehr Wolken und auch wieder nass.
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1: So, und die Staus hier haben wir noch an der Backe. Die A40 Duisburg-Essen zwischen Mülheim-Heißen und Essen-Zentrum. 2 Kilometer Stau plus 8 Minuten. A44 Dortmund-Kassel zwischen Soest-Ost und Erwitte-Anröchte. 1 Kilometer Stau, 7 Minuten dauert es da länger. Und die 45 noch Dortmund-Gießen zwischen Kreuzhagen und Hagen-Süd. 1 Kilometer Stau und plus 4 Minuten.
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1: Und ich bin Andreas Grunwald. Ich guck mal eben für euch nach. Aha, gut. Sehe schon hier, der 80er, der kommt gleich von Genesis. Invisible Touch. Wir starten jetzt erstmal mit Alex Warren und Fever Dream. Guten Abend zusammen.

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0: Ja, ihr habt es mitbekommen, die deutsche Fußballnationalmannschaft, die stellt sich neu auf. Der neue Cheftrainer ist gefunden und es klingt ein bisschen so, ne, hat ein bisschen was von 007 James Bond übernimmt es jetzt persönlich. Wunschkandidat Jürgen Klopp, der übernimmt.
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2: Ja, Julian Nagelsmann hat im DFB-Campus für den Neuen schon Platz geschaffen und seinen Spind leer geräumt. So wie ich gehört habe, haben ihm dabei seine Frau Lena und seine Mutter geholfen.
3: Man merkt, ich kämpfe mit den Tränen, was ja, war sehr emotional.
2: Ja, aber jetzt ist er ja da, der neue Heilsbringer, Jürgen Kloppo-Klopp. Und die Hoffnung ist da, dass das kommende Turnier für die Nationalmannschaft, für die Fans ja eigentlich für ganz Deutschland besser läuft als das letzte. Und das vorletzte, ja, auch als das vorvorletzte und so weiter. Jetzt soll Klartext gesprochen werden.
3: Wie lautet Ihr Fazit heute?
4: Ach, da gibt's doch relativ ein klares Wort für Scheiße.
2: Also Schluss mit dem Rumpel-Fußball-Desaster und wieder volle Konzentration auf das Runde, das Eckige und das Grüne. Ich meine den Rasen. Also, meine Meinung dazu, wenn wir Profifußballer das Klima und die Menschheit retten lassen und sie in der Work-Family-Balance ihre Erfüllung suchen ohne jede Herausforderung, sind sie am Ende zwar alle gleich, aber eben gleich schlecht.
4: Wenn es irgendwann was gibt, worüber man, worum man sich aufregen sollte oder wo man wirklich nervös werden sollte, was die Zukunft dieser Mannschaft angeht, sage ich Bescheid und bis dahin entspannt euch.
2: Die Nation ist bereit für eine neue Ära. Gut, dass sich Kloppo beim Dosenstapeln ausruhen konnte.
5: Ich bin mittlerweile mehr als aufgetankt, also ich bin bereit.
2: Machen wir es doch wieder neue Bundestrainer, denken wir an tolle Fußballspiele und lachen einfach mal wieder. In diesem Sinne, schönen Anpfiff.
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1: Ich bin Tine Klimach. Kanzler Friedrich Merz bildet sein Kabinett um, weil Thorsten Frey neuer Fraktionschef der Union werden soll. Das läuft aber alles andere als glatt. Jetzt hat sich Frey dazu geäußert.
2: Das Ganze sei einfach Pech gewesen, sagte Frey in Stuttgart. Das gäbe es auch in der Spitzenpolitik. Es geht um die Hängepartie bei der Besetzung des Verkehrsministeriums. Minister Schnieder hatte einigen Abgeordneten schon mitgeteilt, dass er entlassen wird. Als der Kanzler dann vor die Presse trat, passierte das aber nicht, weil der vorgesehene Nachfolger Günzler kurzfristig abgesagt hatte. Wie es nun weitergeht, ist offen. Klar ist aber, neue Kanzleramtschefin wird Gesundheitsministerin Warken und ihren Job soll CDU-Generalsekretär Linnemann übernehmen. Aus Berlin Thomas Brockt.
1: US-Präsident Trump hat der Europäischen Union nach der Milliardenstrafe gegen Google mit 9 Zöllen gedroht. Auf seiner Plattform Truth Social kündigte er zunächst eine Untersuchung gegen die EU an. Diese solle klären, ob amerikanische Unternehmen benachteiligt würden. Anschließend könne ein erheblicher Zoll auf EU-Importe folgen. Die EU-Kommission hatte Google zuvor wegen Wettbewerbsverstößen zu einer Strafe von 890 Millionen Euro verurteilt. Die Polizei hat Details genannt zum tödlichen Angriff auf einen Bankangestellten gestern in Regensburg. Ein 20-Jähriger hatte den Mann niedergestochen. Er sitzt inzwischen in U-Haft.
3: Erst hatte der Tatverdächtige einen Zettel vorgezeigt, auf dem Bankraub stand. Dann hat er mit einem 12 cm langen Messer auf den Banker eingestochen. Der hätte gar kein Geld hergeben können. Das steckte im Automaten. Bei der Pressekonferenz wurde weiter bekannt, dass gegen den mutmaßlichen Täter ein Waffen- und Messerverbot verhängt war. Er wollte sich am Vorabend der Tat wegen Nichtigkeiten selbst bei einer Polizeiwache anzeigen, wurde aber laufen gelassen. Die Staatsanwaltschaft wirft ihm Mord aus Habgier vor. Es gibt bisher keine Hinweise auf Unzurechnungsfähigkeit, Drogen oder Alkohol. Aus Regensburg, Michael Hegele.
1: Der Hersteller Jutro Tiefkühlkost hat den Rückruf bei einer bei Lidl verkauften Bio-Bärenmischung wegen einer möglichen Verunreinigung mit Novoviren ausgeweitet. Verbraucher sollen das Tiefkühlprodukt der Marke Freshona nicht verzehren. Betroffene Ware kann in allen Lidl-Filialen auch ohne Kassenbon zurückgegeben werden. Novoviren können starken Brechdurchfall und erheblichen Flüssigkeitsverlust auslösen. Besonders für Säuglinge, ältere und kranke Menschen kann eine Infektion gefährlich werden.
4: Und das waren die Nachrichten mit Tine Klimach.
5: Das Wetter.
6: Jetzt in der Nacht kaum Wolken mit dabei. Es geht auch trocken durch die Nacht, kühlt sich nochmal ab auf 15 bis 10 Grad. Morgen geht's dann sommerlich durch den Samstag. Es ist oft sonnig, ab dem Nachmittag auch mal mehr Wolken. Es wird wieder heißer und zwar morgen dann mit 27 bis 31 Grad. Sonntag wolkiger, auch mal Regen mit dabei und das dann bei nur noch 22 bis 26 Grad.
5: NRW Verkehr.
6: Und um kurz nach 10, da meldet uns der ADAC noch einen Stau von der A2 Dortmund in Fahrt Richtung Hannover zwischen Ost-West Lippe und Herford-Oster 2 Kilometer Stau und plus 19 Minuten.
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6: Tja, und wie wär's jetzt mit einem ganz großartigen 90er? Einverstanden? Okay, habe ich da. Hier sind die Four Non Blondes und der What's Up. Ich bin Andreas Grunwald. Hallo zusammen.

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0: klar, an diesem späten Freitagabend nehmen wir nochmal Platz im Camper.
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0: Na, vielleicht habt ihr es bei uns gehört, die Kolleginnen Laura Potting und Kim Klages waren für uns ja eine Woche lang in NRW unterwegs mit dem Camper, haben die schönsten Campingplätze ausgecheckt, zusammen mit Bertha. Ja, so haben sie das Wohnmobil getauft und die drei haben ja schon sowas wie eine Beziehung aufgebaut über die Woche. Mit Höhen und Tiefen angefangen hat es ja sehr gut bei der ersten Roomtour.
3: Auf der rechten Seite haben wir eine schicke Sitzecke mit Tisch.
4: Oh,
3: also
4: das ist ja geil.
3: Man kann theoretisch mit 5 Leuten sitzen.
4: Vielleicht lernen wir ja noch Leute kennen, man weiß ja nie.
3: Direkt neben dem Bett ist quasi unser Badezimmer.
4: Das ist auch riesig einfach.
3: Du kannst die ganze Wand dahinter umklappen.
4: What? Wirklich?
3: Ja.
4: Wow. Und dann hast du eine Duschkabine.
3: Ja.
4: Krass.
3: Dann stehst du auch direkt vor unserem riesigen Kleiderschrank.
4: Also ohne Scheiß, man könnte meinen, wir würden hier einziehen.
3: So vom Komfort her würde ich hier auch einziehen.
4: Absolut. So, ich muss Bertha fahren. Oh Gott, oh Gott.
5: Wo ist denn der Blinker hier? Ich weiß überhaupt nicht.
3: An der Seite.
5: Aha. Campingpark Wisseler See. Oh Gott, kommt da jetzt ein Fahrradfahrer? Weil ich kann gar keine Ahnung.
4: Wo muss ich lang?
3: Links. Wir müssen ins Mühlencamp.
5: Wie soll ich denn da reinfahren? Piepst die Karre?
3: Nee.
5: Ah, der Baum!
4: Boah, ich raste aus gleich. Ich fange gleich an zu heulen. Komm, guckst du mal, ob ich da an die Lampe dran komme?
3: Ja, warte.
4: Nee, so?
3: Also hier passt? Ist genug.
5: Ah, passt das?
3: Ja, das passt.
5: Oh Gott, das ist aber groß.
4: Okay.
5: Boah.
3: Wir stehen!
5: Wuhu!
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0: Das Wetter.
1: Aufgelockert und trocken geht's jetzt durch die Nacht. Das wird mit 15 bis 10 Grad auch nochmal kühler. Der Samstag macht dann sonnig und trocken weiter. Am Nachmittag sind es auch mal mehr Wolken, das bei Werten so um 30 Grad. Am Sonntag meist stark bewölkt, gebietsweise zieht schauerartiger Regen durch. Oder es ist auch mal ein Gewitter mit dabei. Und das dann alles bei 22 bis 26 Grad. Wird am Sonntag also auch schnell wieder kühler.
0: NRW Verkehr.
1: Und das ist noch los auf den Autobahnen. An diesem Freitagabend haben wir nur dabei die A2 Dortmund in Fahrt Richtung Hannover. Einmal zwischen Lünen Süd und Kamenberg haben 1 Kilometer Stau plus 13 Minuten. Und wenn ihr da weiterfahrt zwischen Herford, Bad Salzuflen und Herford Ost, 2 Kilometer Stau, da auch nochmal plus 19 Minuten.
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1: Und gleich packen wir für euch nochmal einen 80er mit in den Freitagabend. Wobei, ist gerade eben noch so ein 80er geworden, hat Lena Miles Ende der 80er rausgebracht. 1989 war es, Black Velvet. Wie gesagt, spielen wir gleich, starten jetzt erstmal mit Michael Schulte.

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0: klar, jetzt zum Ende unserer Campingwoche, da kommen wir zur absoluten Königsdisziplin, dem Glamping, also der absoluten Gönnung, wenn es ums Campen geht. Und da haben wir für euch auch einen absoluten Spezialisten aufgetan.
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3: Ja, nee, ist klar. Ich sag nur Glamping. Setzt sich zusammen aus Glamour und Camping. Der Einstieg dahin ist überschaubar günstig. Du überziehst deinen 30 Jahre alten Campinghobel auf Doppelachse einfach mit Louis Vuitton Folie. Anhängerkupplung von Gucci und auf dem Frühstückstisch den Eierkocher von Roberto Gaisini. Den gibt's wirklich. Wenn du dann noch mit deinem Gespann majestätisch auf dem Campingplatz Moselblick in Koblenz einläufst, dann ist doch klar, wer hier der Chef an der Stange ist. Assi and I know it, yeah. Aber du hast dich in der Camper-Nahrungskette mit ein bisschen Lackfolie vom 0815 Camper mit Gemeinschaftsdusche zum Edelglamper erhoben. So geht sozialer Aufstieg. Ja, musst nur ein bisschen aufpassen, wenn dein Nachbar die Verbreiterung von seinem 1,5 Millionen Campmobil ausfährt, dass er dir deinen Louis Vuitton-Schuhkarton nicht aus Versehen zusammendrückt. Tja, da fängst du wieder ganz von vorne an. Als Porta-Potti-Reiniger am Campingplatz Diemelsee. Ihr seht, Camping ist ein schmaler Grat zwischen Glück und Enttäuschung, Status und Eitelkeiten. Nur an einem Ort auf dem Platz sind alle gleich. Am Tresen von Uschis Uferstübchen. Ja, wer sich da nicht benehmen kann, der kauft sein Bier beim Lidl. So einfach ist das. Auch wenn du Bruno Banani heißt.
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1: Ich bin Tine Klimach. Bundeskanzler Friedrich Merz nutzt den Rücktritt von Unionsfraktionschef Jens Spahn für einen größeren Umbau seiner Regierung. Gesundheitsministerin Nina Warken wird neue Kanzleramtschefin und CDU-Generalsekretär Carsten Lindemann ihr Nachfolger im Gesundheitsministerium.
2: Und Digitalstaatssekretär Amthor wird neuer Bund-Länderbeauftragter im Kanzleramt. Doch unklar ist, was mit Verkehrsminister Schnieder passiert. Der teilte einzelnen Bundestagsabgeordneten am frühen Morgen in einer SMS mit, dass der Kanzler ihn entlassen werde und dies um 9 Uhr im Kanzleramt verkünden würde. Das tat Merz aber nicht. Dass der Kanzler dazu schwieg, liegt offensichtlich daran, dass der vorgesehene Nachfolger, der CDU-Bundestagsabgeordnete Günzler, Merz erst zugesagt, dann aber mitten in der Nacht wieder abgesagt habe. Die Gründe sind unklar. Aus Berlin, Dirk Zeitler.
1: Die USA und Großbritannien planen US-Regierungskreisen zufolge kommende Woche ein hochrangiges Treffen in London, um über die Lage in der Straße von Hormuz zu beraten. Ein US-Beamter bestätigte der deutschen Presseagentur entsprechende Pläne. Zum konkreten Programm, Datum und den Teilnehmern gab es zunächst keine Angaben. Campingplätze, Ferienanlagen und ganze Orte werden geräumt. Wegen der sich weiter unkontrolliert ausdehnenden Waldbrände an Frankreichs Atlantikküste wurden inzwischen rund 110.000 Menschen evakuiert. Auch in Spanien lodern Feuer. Wegen der schweren Waldbrände hat Madrid für die Umgebung der Hauptstadt und eine weitere Region den Notstand ausgerufen.
3: Rund um die Hauptstadt Madrid mussten mehr als 11.500 Menschen ihre Häuser verlassen. Sie warten bei Freunden, Verwandten und in Notunterkünften, ob die Brände eingedämmt werden können. Starke Windböen und hohe Temperaturen erschweren die Löscharbeiten. Der Katastrophenschutz des Militärs hat das Kommando übernommen. Mit Temperaturen bis zu 44 Grad in Andalusien leidet Spanien derzeit unter extremer Hitze. Auch an der französischen Atlantikküste ist es mit 36 Grad sehr heiß. Aus Spanien, Julia Macher.
1: Zum Sport. Jürgen Klopp ist mit klaren Botschaften in sein Amt als Bundestrainer gestartet. Der 59-Jährige versprach keine schnellen Erfolge, rief aber zu einem gemeinsamen Traum vom WM-Titel 2030 auf. Sein erstes Länderspiel als Bundestrainer ist Ende September in der Nations League gegen die Niederlande.
4: Und das waren die Nachrichten mit Tine Klimach.
5: Das Wetter. Aufgelockert und trocken geht's jetzt durch die Nacht. Das wird mit 15 bis 10 Grad auch nochmal kühler. Der Samstag macht dann sonnig und trocken weiter. Am Nachmittag sind's auch mal mehr Wolken, das bei Werten so um 30 Grad. Am Sonntag meist stark bewölkt, gebietsweise zieht schauerartiger Regen durch. Oder es ist auch mal ein Gewitter mit dabei. Und das dann alles bei 22 bis 26 Grad. Wird am Sonntag also auch schnell wieder kühler.
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5: Kurz nach 11, zwei Staus sind's noch, beide von der A2 Dortmund in Fahrtrichtung Hannover. Erst zwischen Lünen-Süd und Camberg-Kamen, 2 Kilometer Stau und plus eine Viertelstunde. Und dann nochmal zwischen Herford-Bad Salzuflen und Herford-Ost, auch nochmal 2 Kilometer Stau, da plus 19 Minuten.
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5: Tja, und los geht's in dieser Stunde jetzt mit ihm hier. Das ist Teddy Swims mit Mr. Know-It-All. Ich bin Andreas Grunwald. Euch einen schönen Freitagabend.

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0: Das Wetter.
1: Jetzt in der Nacht kaum Wolken mit dabei. Es geht auch trocken durch die Nacht, kühlt sich nochmal ab auf 15 bis 10 Grad. Morgen geht es dann sommerlich durch den Samstag. Es ist oft sonnig, ab dem Nachmittag auch mal mehr Wolken. Es wird wieder heißer und zwar morgen dann mit 27 bis 31 Grad. Sonntag wolkiger, auch mal Regen mit dabei und das dann bei nur noch 22 bis 26 Grad.
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1: Und nochmal der Blick auf die Autobahn. Da meldet uns der ADAC noch einen Stau auf der A2 Dortmund-Hannover zwischen Herford-Bad Salzuflen und Herford-Ost. 2 Kilometer Stau da plus 17 Minuten.
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1: Und das noch bis Mitternacht mit mir. Ich bin Andreas Grunwald. Euch einen schönen Freitagabend.

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0: Ja, die habt ihr erkannt, ne? Snow Patrol, ihr absoluter Überhit Chasing Cars. Jetzt haben sie was Frisches am Start. Song heißt These Arms und die Nummer haben sie zusammen mit Kylie Minogue aufgenommen. Gary Lightbody, also der Sänger von Snow Patrol, der hat uns erzählt, wie es überhaupt dazu kam. Los ging es nämlich schon 2024.
1: Ich hatte gehört, dass Kylie auf der Suche nach Songs war, also habe ich ein paar geschrieben. Nur wusste ich nicht, wie ich die zu ihr kriegen soll, also haben wir den Song erstmal alleine für uns als Band aufgenommen. Doch wir haben gemerkt, der Song würde sich niemals ohne Kylie richtig anfühlen. Also haben wir noch öfter versucht, den Song zu ihr zu kriegen und irgendwann haben wir es geschafft. Sie mochte ihn und hat für uns gesungen. Und wir sind so froh darüber.
0: Ja, und es gab auch schon eine gemeinsame Live-Performance zum Song. Und zwar haben sie diese Performance aufgenommen auf einem Festival in London.
1: Es war der Wahnsinn. Sie ist unglaublich auf der Bühne und auch hinter der Bühne. Es ist einfach toll, mit ihr Zeit zu verbringen. Ja, und wir hatten den Song tatsächlich vorher noch nie live gespielt oder geprobt, aber so wirkte es nicht. Es lief einfach perfekt. Liegt auch hauptsächlich daran, wie gut Kylie ist.
0: Ja, und die Aufnahmen, die dabei entstanden sind, die haben sie dann auch ins Musikvideo gepackt. Den Song zu schreiben fiel Gary übrigens relativ leicht, zumindest inhaltlich.
1: Es ist ein Thema, was ich schon in vielen Songs benutzt habe. Es geht darum, die Leute, die man liebt, vor einer Welt zu schützen, die manchmal sehr viel und beängstigend sein kann. Und damit spiele ich einfach schon lange und gern herum. Vielleicht habe ich einfach noch so viel dazu zu sagen.
0: Ja, und wir nehmen natürlich jeden weiteren Song dankend an. Jetzt freuen wir uns erstmal über die aktuelle Single.
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1: Ich bin Tine Klimach. Die bisherige Gesundheitsministerin Nina Warken wird neue Kanzleramtschefin. Das teilte Bundeskanzler Friedrich Merz in Berlin mit. Sie folgt auf Thorsten Frey, der an die Unionsfraktionsspitze wechseln soll. Für Warken übernimmt Carsten Linnemann das Gesundheitsressort. Merz kündigte für die kommenden Wochen weitere Veränderungen im Kabinett an.
2: Darüber werde ich zu gegebener Zeit Sie informieren, aber diese Entscheidungen brauchen nicht zuletzt angesichts der Sommerpause noch ein paar Tage und vielleicht auch mehr Zeit.
1: Damit ist auch eine weitere Nachbesetzung gemeint, auf die Kanzler Merz nicht einging. Eigentlich sollte auch Verkehrsminister Schnieder seinen Platz räumen. Sein geplanter Nachfolger Fritz Günzler, Finanzexperte der Union, hatte aber kurz vor knapp abgesagt. Bundesinnenminister Dobrindt hat die Ausweitung von Abschiebungen nach Afghanistan gegen Kritik verteidigt. Wer nach einem abgelehnten Asylverfahren ausreisepflichtig sei, müsse auch mit einer Abschiebung rechnen, sagte er. Zuvor war bekannt geworden, dass künftig nicht mehr nur Straftäter und Gefährder für Abschiebungen identifiziert werden sollen. Flüchtlingsrat und Linke kritisieren das als unverantwortlich bzw. als Vorstoß gegen den Menschenrechtsschutz. TikTok gefährdet Kinder und Jugendliche nach vorläufigen Ermittlungsergebnissen der EU-Kommission durch niedrige Schutzstandards. Die Brüsseler Behörde kritisiert unter anderem, dass Fremde die öffentlichen Benutzerkonten von Minderjährigen sehen und die jungen Nutzer auch mit missbräuchlichen Absichten kontaktieren könnten.
3: 200 Millionen Nutzer hat TikTok in Europa. Kinder und Jugendliche brauchen mehr Schutz, meint die EU-Kommission. Bis jetzt könne jeder in die öffentlichen Nutzerkonten sehen. Das müsse sich ändern. Künftig sollten nur noch von den Jugendlichen selbst akzeptierte Nutzer in die Konten schauen dürfen. TikTok weist die Kritik zurück. Die EU-Kommission hat in den vergangenen Monaten schon ein Verfahren wegen Suchtrisiken gegen TikTok eingeleitet und von Snapchat, Facebook und Instagram verlangt, dass das Mindestalter von 13 Jahren besser kontrolliert wird. Aus Brüssel, Dieter Ebeling.
1: Hunderttausende werden heute in Berlin zum Christopher Street Day erwartet. Die Demonstration soll mittags beginnen und dann an der Siegessäule vorbei zum Brandenburger Tor führen. Abends tritt Sängerin Sarah Connor auf. Schon einen Abend vorher war bereits Rapperin Icky Mel aufgetreten. Das Motto des CSD lautet dieses Mal: Haltung ist hot.
4: Das Wetter. Jetzt in der Nacht bleibt es in Nordrhein-Westfalen ruhig und trocken. Der Himmel ist nur ein bisschen bewölkt. Temperaturen sinken auf 10 bis 15 Grad. Der Samstag bringt dann richtig angenehmes Sommerwetter, viel Sonne, später ein paar dichtere Wolken. Dabei weitgehend trocken. Dazu wird es deutlich wärmer mit bis zu 31 Grad.
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5: A2 Dortmund-Hannover zwischen Herford-Bad Salzuflen und Herford-Ost. 2 Kilometer Stau, 18 Minuten Zeitverlust. Und A57 Krefeld-Köln zwischen Dormagen und Köln-Worringen, 1 Kilometer stockender Verkehr. Wir wünschen allen unterwegs gute Fahrt.
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4: €101 Millionen, so viel Geld liegt jetzt im deutschen Lotto-Jackpot. Gab's noch nie in der gesamten Geschichte der deutschen Lotterie. Ist doch der Wahnsinn. Und ich habe mich natürlich gefragt, woran liegt es denn jetzt, dass der so hoch gefüllt ist? Und eigentlich gibt's da nur eine Erklärung für mich. Ja, nach den mahnenden Worten unseres Bundeskanzlers sind wir endlich mal wieder zurück zu unseren Grundtugenden gekommen und arbeiten vernünftig. Ja, dann haben wir gar keine Zeit mehr, Lotto zu spielen.
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4: Leo Arige hier, schöne Nacht euch. 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

0: Die schönste Frau der Welt ist Schauspielerin Anya Taylor-Joy, zumindest nach Ansicht des Londoner Schönheitschirurgen Julian De Silva. Ja, für den hat sie das perfekte Gesicht. Viele werden Anya Taylor-Joy vielleicht kennen aus der Serie des Damen-Gambit. Sehr bekannte Serie, sehr gute Serie auch, muss man dazu sagen. Jetzt hat sie bei Apple TV eine neue Serie am Start, Film- und Streaming-Experte Jörg Albrecht.
1: Ja, Anya Taylor-Joy ist Lucky und so heißt auch die Serie, in der es am Anfang gar nicht so aussieht, als ob Lucky ihrem Namen alle Ehre macht.
2: Mein Mann war weg, als ich heute Morgen aufgewacht bin.
1: So hat sich das Lucky nicht vorgestellt. Gerade noch hat sie mit ihrem Partner einen riesen Coup gefeiert, durch den beide Millionen Dollar reicher geworden sind. Tja, und dann am Morgen danach ist der Gatte zusammen mit dem Geldkoffer verschwunden. Und jetzt hat Lucky nicht nur ein, sondern gleich zwei Probleme. Das eine ist das FBI, das hinter ihr her ist. Das andere, das ist die Schwiegermutter, die ebenfalls Ansprüche auf die Knete geltend macht.
3: Wo ist mein Sohn? Weiß ich nicht. Wo ist mein Geld?
4: Ich habe das Geld nicht.
3: Das ist die falsche Antwort.
1: Lucky ist voll und ganz auf Anya Taylor-Joy zugeschnitten. 7 Folgen wären jetzt nicht unbedingt nötig gewesen. Lucky ist mal wieder ein gutes Beispiel dafür, dass ein 2-stündiger Film die bessere Wahl gewesen wäre.
0: Ja, hin und wieder lohnt auch ein Blick in die ZDF-Mediathek. Da hast du was ziemlich Originelles gefunden.
1: Sogar gleich 2 originelle Serien. Die erste heißt Das Manko und handelt von einem Dutzend Mitarbeiter einer Behörde, das komplett ineffizient ist. Muss man sich ungefähr so vorstellen, als würden die Angestellten der Kapitol aus Stromberg auf Monty Python treffen. Das ist schräg und richtig schön absurd.
5: Wo liegen denn Ihre Stärken?
1: Klingt fast schon wie eine Schafherde, womit wir auch schon bei Serie Nummer 2 wären. Schieb, also Schaf heißt die. Und die dreht den Spieß um. Nicht wir Menschen haben die Schafe domestiziert. Nein, hier ist es umgekehrt.
6: Ein Mensch müsste man sein. Das Hirn so groß wie ein Erdnuss, aber trotzdem immer im Moment.
1: Auch Schieb ist herrlich bekloppt, satirisch und manchmal sogar richtig philosophisch. 2 Comedy-Miniserien. Perfekt zum Binge-Watchen.
0: Danke, Jörg. Schieb und Das Manko findet ihr also in der ZDF-Mediathek. Und wer Anya Taylor-Joy als Lucky sehen will, ja, der braucht dafür Apple TV Plus.
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0: Das ist Mario für diese Samstagnacht. Let Me Love.

0: Das Wetter.
1: In dieser Nacht passiert wettertechnisch erstmal wenig. Es bleibt trocken, teils klar und angenehm ruhig. Tiefstwerte liegen zwischen 10 und 15 Grad. Am Samstag gibt es dann meist freundliches Sommerwetter mit viel Sonne und nur zeitweise mehr Wolken. Regen ist kaum ein Thema. Temperaturen steigen auf 27 bis 31 Grad.
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2: Hier die aktuelle Verkehrslage: A2 Dortmund-Hannover zwischen Herford-Bad Salzuflen und Herford-Ost. 1 Kilometer Stau, 13 Minuten Zeitverlust. Weiterhin auf der A40 Duisburg-Essen zwischen Essen-Frohnhausen und Essen-Holsterhausen. 1 Kilometer stockender Verkehr, 10 Minuten Verzögerung. Und zusätzlich auf der A57 Krefeld-Köln zwischen Dormagen und Köln-Worringen. 1 Kilometer zäh fließender Verkehr. Wir wünschen allen unterwegs gute Fahrt.
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1: Eine schöne Nacht euch. Hier ist Leo Arigi im Westmix. Jetzt mit Musik von Alex Warren und seinem größten Hit, ja, Ordinary. Ed Sheeran höchstpersönlich hat ihn sogar angeschrieben und gefragt, können wir den zusammen singen? Eine Antwort darauf gab's nie. Ja, ja.

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0: Ein Campingwagen, zwei Kolleginnen von uns drin. Ja, das war wirklich eine wilde Woche.
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0: Kim Klages und Laura Potting, die waren unterwegs in ganz NRW mit einem Wohnmobil von Dein Caravan. Waren am Camping- und Ferienpark Wissler See, dann im Eifel Camp und im Campingpark Heidewald. So, jetzt ist die Tour rum. Kim und Laura, wie geht's euch? Wie war die Tour?
2: Also es war wirklich super, super schön, ne? Also wir haben so viel gesehen, erlebt in diesen Tagen. Es war auch echt anstrengend, muss man sagen. Also jeden Tag woanders hin ist hart, aber es war einfach toll.
3: Ja, und ich muss sagen, die Campingplätze, ich kannte keinen einzigen davon. Und wir waren ja an unterschiedlichsten Ecken im Land und alle waren irgendwie schön. Alle hatten irgendwie was anderes, irgendwie was toll war. Und wir haben unfassbar liebe Leute kennengelernt.
4: Wir sind eine Familie aus Bad Dürkheim.
5: Bad Dürkheim. Ja, und was wird hier gerade gespielt?
4: Wir spielen gerade Rummy Cup.
3: Hast du so einen Tipp für uns, was sich lohnt hier?
6: Die Rutsche. Hinlegen, ja. Und dann kriegt man richtig Fahrt drauf.
3: Okay.
6: Und wenn man abbremsen will, einfach mal aufsetzen, dann wird man langsam.
3: Ihr sitzt hier gerade so entspannt mit dem Bierchen. Geht's euch gut?
7: Ja, sehr gut. Wir sind gerade angekommen.
3: Ihr seid gerade auch angekommen.
7: Wir auch.
3: Wir
7: ja,
3: auch.
7: Genau.
8: Das ist das erste Bier. Wenn die Stifte unten sind, gibt's erst mal ein Bier.
3: Euch geht's gut hier?
9: Ja, wir kommen wieder.
10: Wir kommen aus Düren. Das ist nur eine Stunde weg von hier. Wir genießen es, dass wir einfach nur zum See gehen und dann Latte Macchiato trinken können. Und
6: Hauptsache, das Bier ist dabei.
3: Das ist absolut korrekt. Die Einstellung mag ich. Also, und was ich auch krass finde, Kim und ich, wir kennen uns ja, wir sind Kolleginnen, ne? Also aber wir sind jetzt nicht irgendwie befreundet vorher gewesen, wir kannten uns kaum und das hat echt gut funktioniert. Wir haben uns kein Mal gestritten. Ja. Kim hat mich morgens auch in Ruhe meinen Kaffee trinken lassen, hat mich nicht vollgelabert.
2: Ja. Ich finde, so eine Tour schweißt auch echt super zusammen. Ja. Gerade auch dann, man hat halt jetzt so eine Verbindung mit dem Wohnmobil, mit Bertha.
3: Also würden wir wieder machen, ne?
2: Auf jeden Fall, sofort.
0: Ja. Halten wir mal fest, Fazit, es war hervorragend, die beiden hatten ganz großen Spaß. Und wer weiß, na, vielleicht wiederholen wir das wirklich mal irgendwann mit den beiden. Ne?
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1: Ich bin Tine Klimach. Kanzler Friedrich Merz bildet sein Kabinett um, weil Thorsten Frey neuer Fraktionschef der Union werden soll. Das läuft aber alles andere als glatt. Jetzt hat sich Frey dazu geäußert.
2: Das Ganze sei einfach Pech gewesen, sagte Frey in Stuttgart. Das gäbe es auch in der Spitzenpolitik. Es geht um die Hängepartie bei der Besetzung des Verkehrsministeriums. Minister Schnieder hatte einigen Abgeordneten schon mitgeteilt, dass er entlassen wird. Als der Kanzler dann vor die Presse trat, passierte das aber nicht, weil der vorgesehene Nachfolger Günzler kurzfristig abgesagt hatte. Wie es nun weitergeht, ist offen. Klar ist aber, neue Kanzleramtschefin wird Gesundheitsministerin Warken und ihren Job soll CDU-Generalsekretär Linnemann übernehmen. Aus Berlin Thomas Brockt.
1: US-Präsident Trump hat der Europäischen Union nach der Milliardenstrafe gegen Google mit neuen Zöllen gedroht. Auf seiner Plattform Truth Social kündigte er zunächst eine Untersuchung gegen die EU an. Diese soll erklären, ob amerikanische Unternehmen benachteiligt würden. Anschließend könne ein erheblicher Zoll auf EU-Importe folgen. Die EU-Kommission hatte Google zuvor wegen Wettbewerbsverstößen zu einer Strafe von 890 Millionen Euro verurteilt. Schwere Waldbrände halten Frankreich und Spanien weiter in Atem. Während bei Madrid und in einer anderen spanischen Region der Notstand ausgerufen wurde, mussten an der französischen Atlantikküste 10.000 weitere Touristen vorsorglich ihre Urlaubsquartiere räumen. In beiden Ländern sprechen die Behörden von ungünstigen Wetterbedingungen, die die Löscharbeiten erschweren. Zum Sport. Jürgen Klopp ist neuer Bundestrainer der Fußballnationalmannschaft. Der 59-Jährige tritt die Nachfolge des bei der WM gescheiterten Julian Nagelsmann an. Es sei ein sehr, sehr besonderer Tag für ihn, sagte Klopp bei seiner Vorstellung in Frankfurt.
3: Jürgen Klopp will beim DFB jeden Stein umdrehen und das dürfte ungemütlich werden für den Verband. Aber Klopp will langfristigen Erfolg, darum will er auch einige Strukturen verändern. In den kommenden Tagen und Wochen werde er viele Spieler anrufen und treffen. Beim Supercup zwischen Bayern und Dortmund wird er dann auf der Tribüne sitzen. Im September bekommt Klopp dann gleich seine ersten 4 Spiele am Stück in der Nations League. Zwar verspricht er keine schnellen Erfolge, dennoch wollen die Fans da schon Fortschritte sehen. Thomas Bremser, Redaktion.
1: Der DFB hat Jürgen Klopp als Bundestrainer bis zur WM 2030 verpflichtet. Außerdem wird Per Mertesacker Geschäftsführer beim Deutschen Fußballbund.
4: Das Wetter.
5: Jetzt in der Nacht bleibt es bei uns in Nordrhein-Westfalen entspannt. Wenig Wolken, trocken und ruhig. Dazu kühlt es auf 10 bis 15 Grad ab. Der Samstag wird dann sonnig und sommerlich warm. Im Laufe des Nachmittags können ein paar Wolken dichter werden. Meistens bleibt es aber trocken. Dazu kriegen wir morgen maximal 31 Grad.
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6: Hier die aktuelle Verkehrslage. A2 Dortmund-Hannover zwischen Herford-Bad Salzuflen und Herford-Ost. 1 Kilometer Stau. 10 Minuten Zeitverlust. Weiterhin auf der A44 Dortmund-Kassel zwischen Marsberg und Diemelstadt. 1 Kilometer stockender Verkehr, 5 Minuten Verzögerung. Und zusätzlich auf der A57 Krefeld-Köln zwischen Dormagen und Köln-Worringen. 1 Kilometer zähfließender Verkehr. Wir wünschen allen unterwegs gute Fahrt.
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5: So, jetzt ist es auch endlich offiziell. Jürgen Klopp, der 13. Trainer der deutschen Fußballnationalmannschaft. Gestern um 11 Uhr gab es eine Pressekonferenz auf dem DFB-Campus in Frankfurt. Und da hat er schon einige coole Sachen gesagt, muss man so sagen. Wir schauen in der Stunde mal ein bisschen zurück. Wir haben auch euch mal gefragt, was haltet ihr denn jetzt davon, dass Jürgen Klopp neuer Bundestrainer wird? Ach ja, ich glaube, das wird ganz schön. Laura Nonché jetzt für euch. Ich bin Leo Arregui.

0: Jetzt ist er da und soll nicht weniger machen, als einfach mal den deutschen Fußball zu retten.
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0: Jürgen Klopp wurde gestern in Frankfurt als neuer Bundestrainer vorgestellt, ja, und er hat direkt mit markigen Worten Richtung Medien mal losgelegt.
2: An dem Tag, an dem ihr das nicht mehr wollt, sagt ihr es und ich bin weg. Ohne Abfindung. Wenn ihr morgen sagt, der ist scheiße, bin ich weg. Wenn der DFB sagt, so machen wir nicht weiter, bin ich weg. Wenn ihr euch daneben benehmt und meine Familie nicht in Ruhe lasst, bin ich weg.
0: Tja, das war mal direkt ein ordentliches Statement. Inhaltlich geht es für Jürgen Klopp darum, sich ein genaues Bild von den Strukturen zu machen.
2: Aber man muss sich im deutschen Fußball generell Gedanken machen, spielen wir darum, das nächste Turnier zu gewinnen oder spielen wir darum, das nächste wäre immer cool, aber spielen wir irgendwie da hinzukommen und spielen wir wirklich darum, dass wir alles aufs nächste Level stellen, dass wir einem wieder ein logischer Kandidat werden, weil das sind wir nicht mehr.
0: Außerdem hat er für Geduld geworben.
2: Natürlich möchte man die höchsten Ziele erreichen. Wir müssen nur alle uns klar machen, dass wir dafür manchmal ein bisschen Zeit brauchen. Das Witzige an der heutigen Zeit ist, dass man niemand mehr und nichts mehr Zeit gibt, außer sich selber. Ich darf für mich in Anspruch nehmen, Leute, dafür brauche ich ein bisschen, dafür brauche ich. Aber da draußen soll alles sofort so funktionieren.
0: So, und er hat natürlich auch die typischen Kloppo-Sprüche gebracht.
2: Der Bundestrainer im festen Parkplatz, was du einen hast, habe ich gesehen. Das, bei dem bin ich vorbeigefahren, hat der Bundestrainer auch einen. Du hast den noch aus Leverkusen schon. Nee, hab ich einen Parkplatz mit Schild. So, dann habe ich einen Parkplatz. Der wird ab und zu ein Auto draufstehen, das kann ich schon mal sagen. Da fällt mir ein, die Bayern müssen sich keine Gedanken machen, dass ich bei Aki und ich und Sven Bender jetzt hier sind, wir nur noch Dortmund-Spiele einladen, was auch witzig wäre. Oder weil ich mal bei Red Bull gearbeitet habe, nämlich nur Leipziger.
0: So, das war jetzt mal ein Auszug aus einer wirklich sehr langen Pressekonferenz. Ihr merkt schon, so ein bisschen, ich finde auch, es kommt definitiv frischer Wind rein. Jürgen Klopp hat losgelegt als neuer Bundestrainer mit seinen Co-Trainern. Ja, die sind auch dabei. Ex-Profi Sven Bender mit im Team. Und Per Mertesacker übrigens als neuer Geschäftsführer kommt ab dem Winter auch dazu. Das lese ich also alles sehr gut an. Und ich würde sagen, jetzt lassen wir den neuen Bundestrainer Jürgen Klopp erstmal arbeiten. Wir sind ganz gespannt.
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0: Das Wetter.
1: Jetzt in der Nacht bleibt es in Nordrhein-Westfalen ruhig und trocken. Der Himmel ist nur ein bisschen bewölkt. Temperaturen sinken auf 10 bis 15 Grad. Der Samstag bringt dann richtig angenehmes Sommerwetter, viel Sonne, später ein paar dichtere Wolken, dabei weitgehend trocken. Dazu wird es deutlich wärmer mit bis zu 31 Grad.
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2: A2 Dortmund-Hannover zwischen Herford-Bad Salzuflen und Herford-Ost, 1 Kilometer Stau. Und A57 Krefeld-Köln zwischen Dormagen und Köln-Worringen, 1 Kilometer stockender Verkehr. Wir wünschen allen unterwegs gute Fahrt.
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1: Dänischer DJ und Produzent Kato, auch schon in seinen 40ern unterwegs, hat jetzt nochmal einen großen Hit gehabt, den ersten seiner Karriere, mit einem Song, der auch schon über 10 Jahre alt ist. Turn the Lights Off ist Anfang dieses Jahres auf Social Media total viral gegangen. Ja. Eine schöne Nummer. Ich habe es letztens auch im Festzelt gehört, habe ich auch gedacht, Mensch, so weit hat er es geschafft, der Kato. Ich kannte ja die Background-Story und da wurde ich schon ein bisschen emotional im Zelt. So, jetzt für euch. Turn the Lights Off, Kato featuring John. Ich bin Leo Arigi.

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0: So, eins ist, glaube ich, klar. Wir wollen nicht nochmal so eine WM-Tragödie miterleben. Und derjenige, der uns retten soll, der wurde gestern offiziell beim DFB vorgestellt.
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0: Unser Ritter in glänzender Rüstung, Jürgen Klopp. Der neue Bundestrainer, der 13. insgesamt. Ich dachte ehrlicherweise, es wäre ein bisschen mehr gewesen. Und wir haben euch mal gefragt, ist er denn der Richtige?
2: Wenn er es nicht schafft, schafft es keiner.
3: Ich finde seine Ausstrahlung schon allein, wenn er am Rand steht, dass er auch den Spielern viele Anweisungen gibt, nicht so viel sitzt zum Beispiel.
4: Schlimmer kann es nicht werden. Die letzten 10 Jahre war ja nix, null.
5: Ja, der steht dafür, Teamgeist zu fördern und so eine Aufbruchstimmung zu erzeugen. Hat immer alle mit eingebunden, hat auch Spieler zu Leistungen gepusht, wo man nicht damit gerechnet hätte, dass sie zu solchen Leistungen fähig sind. Von daher der richtige Mann zur richtigen Zeit.
0: Ja, also kein Wunder, dass Klopp jetzt auch der bestbezahlte Bundestrainer wird. Sein Gehalt soll bei rund 10 Millionen Euro pro Jahr liegen. Schon krass, oder? Also kurz mal zum Vergleich. Joachim Löw hat zuletzt etwa 3 Millionen Euro bekommen. Aber gut, ich meine, vielleicht ist das am Ende auch einfach nur die Inflation.
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1: Ich bin Tine Klimach. Es ist ein ziemlich beispielloser Vorgang. Bundeskanzler Friedrich Merz will seinen Verkehrsminister Patrick Schnieder entlassen, steht aber ohne Nachfolger da. Schnieder bleibt nur deshalb vorerst im Amt. Nicht nur in der Opposition wird von einem Chaos gesprochen.
2: Als Merz am Morgen zu einem Statement kommt, sind an seiner Seite die neue Kanzleramtschefin Warken, der neue Gesundheitsminister Linnemann und der neue Bund-Länder-Koordinator Amthor. Einer aber fehlt, der neue Verkehrsminister. Dabei ist bereits klar, dass Schnieder gehen muss. Das hatte der CDU-Politiker selbst in einer SMS an Abgeordnete mitgeteilt. Der vorgesehene Nachfolger der CDU-Finanzpolitiker Günzler machte in den frühen Morgenstunden aber einen Rückzieher. Aus fachlichen Gründen, wie er sagte, er sei nicht der Richtige für diese Position. Aus Berlin, Dirk Zeitler.
1: VW-Chef Oliver Blume will sein Sparpaket für den Konzern noch in diesem Jahr verabschieden. Diesen Zeitplan nannte Blume im Interview mit der Deutschen Presseagentur. 4 Werke und bis zu 50.000 Stellen zusätzlich stehen auf der Kippe. Außerdem hat VW den nächsten Gewinneinbruch verkündet.
3: Vor allem Betriebsrat, Gewerkschaften und das Land Niedersachsen als Miteigentümer stemmen sich gegen noch mehr Jobabbau. Dass die Werke in Emden, Hannover, Zwickau oder der Tochter Audi in Neckarsulm ganz geschlossen werden, soll verhindert werden. Dass Handlungsbedarf besteht, zeigen erneut die Zahlen. Im zweiten Quartal ist der Konzerngewinn weiter um mehr als 30% auf 1,5 Milliarden Euro eingebrochen. Gegensteuern will VW-Chef Blume so: Verwaltung schrumpfen, Kapazitäten in den Werken abbauen, weniger Modelle anbieten. Jan-Henner Reitze, Nachrichtenredaktion.
1: TikTok gefährdet Kinder und Jugendliche nach vorläufigen Ermittlungsergebnissen der EU-Kommission durch zu niedrige Schutzstandards. Die Brüsseler Behörde kritisiert unter anderem, dass Fremde die öffentlichen Benutzerkonten von Minderjährigen sehen und die jungen Nutzer auch mit missbräuchlichen Absichten kontaktieren können. Die WHO ruft wegen mehrerer Erkrankungen an West-Nil-Fieber in Südeuropa zu verstärkter Wachsamkeit auf. Besonders in Griechenland und Italien ist die Zahl der Erkrankungen in den vergangenen Wochen gestiegen. In Griechenland wurden seit Jahresbeginn 21 Fälle bestätigt, in Italien ebenso viele. Das Virus wird durch Mücken übertragen. Die WHO rät deshalb, sich vor Mückenstichen zu schützen und bei hohem Fieber nach einem Mückenstich sofort ärztliche Hilfe zu suchen.
4: Das Wetter.
5: In dieser Nacht passiert wettertechnisch erstmal wenig. Es bleibt trocken, teils klar und angenehm ruhig. Tiefstwerte liegen zwischen 10 und 15 Grad. Am Samstag gibt es dann meist freundliches Sommerwetter mit viel Sonne und nur zeitweise mehr Wolken. Regen ist kaum ein Thema. Temperaturen steigen auf 27 bis 31 Grad.
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6: A57 Krefeld-Köln zwischen Dormagen und Köln-Worringen. 1 Kilometer Stau. Und A516 Oberhausen-Oberhausen-Eisenheim zwischen Kreuz Oberhausen und Oberhausen-Sterkrade. 1 Kilometer stockender Verkehr. Wir wünschen allen unterwegs gute Fahrt.
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5: Johnny Depp überrascht Fans auf der Comic-Con in San Diego. Ja, ist da nämlich als Ebenezer Scrooge aufgetaucht. Diese ikonische, griesgrämige Figur aus A Christmas Carol von Charles Dickens ist ja schon in vielfacher Version verfilmt worden, mit den Muppets als animierte Version und natürlich unzählige Male auch als Realverfilmung. Und jetzt gibt's bald eine Horrorversion und da spielt eben Johnny Depp die Hauptfigur als Ebenezer Scrooge. Maske hatte er natürlich auch auf, wobei natürlich durch die letzten Jahre hätte er die vielleicht gar nicht gebraucht, oder? Mein Name ist Leo Arregi. Hier kommt Bibi Rexha, New Religion.